0: Umfragen lag bei 52,9% und damit etwas unter der ersten Runde vor 2 Wochen. In den sozialen Medien ist nicht nur heiß diskutiert worden, auch Beschimpfungen und Vorwürfe einer gefälschten Briefwahl waren laut geworden. Mehrere CDU-Bürgermeister im Landkreis hatten sich dagegen gewehrt und ihrerseits Empfehlungen für den SPD-Amtsinhaber ausgesprochen.
1: In Argentinien ist eine 26 Meter hohe Statue von Fußballstar Lionel Messi eingeweiht worden, in seiner Heimatstadt Cutralco. Die Statue wiegt 70 Tonnen und zeigt Messi nach dem Weltmeistertitel 2022 mit dem WM-Pokal. Die Stadt will mit der Aktion den Tourismus ankurbeln. Messi spielt mit Argentinien heute bei der Fußball-WM gegen Österreich. Im ersten Gruppenspiel hat er 3 Tore geschossen. Bei der Fußball-WM haben Iran und Belgien am Abend 1:1 gespielt. Damit sind alle bisherigen Spiele dieser Gruppe unentschieden ausgegangen. Vorher hatte Spanien schon Saudi-Arabien geschlagen mit 4:0. Das Wetter: in der Nacht lassen in Deutschland die Gewitter nach und es bleibt meistens trocken. Dazu bleibt es auch warm mit Temperaturen zwischen 22 und 15 Grad. Die neue Woche startet dann mit viel Sonne. Im Süden kann es einzelne kräftige Hitzegewitter geben und es bleibt insgesamt heiß mit maximal 24 bis 38 Grad. Die Zeit: es ist jetzt 2:03 Uhr.
2: Die junge Nacht, wir schauen auf die Straßen. A1 Bremen Richtung Hamburg ist zwischen Harburg und Stillhorn wegen Bauarbeiten noch bis morgen ca. 5 Uhr gesperrt. Dadurch staut es sich auch. Die Umleitung führt hier über die U83. A1 Münster Richtung Dortmund ist zwischen Kamenzentrum und Kreuz Dortmund-Unna wegen Bauarbeiten bis morgen ca. 5 Uhr gesperrt. Die A27 Walsrode Richtung Bremen ist zwischen Verden-Nord und Langwedel in beiden Richtungen wegen der Baustelle bis 5 Uhr früh noch gesperrt. Die A38 Halle Richtung Göttingen ist zwischen Ahrenshausen und Friedland gerade gesperrt. Die A61 Hockenheim Richtung Ludwigshafen ist zwischen dem Dreieck Hockenheim und dem Kreuz Speyer wegen Bauarbeiten bis morgen 5 Uhr gesperrt. Und die A261 Eckverbindung A1 zur A7 ist zwischen Tötensen und Dreieck Hamburg Südwest wegen Bergungsarbeiten gerade gesperrt. That's it!
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2: Mit Sebastian Röpke und natürlich auch mit euch. Nummer hier im Studio 0221 567 89111. Ja, folgende Nachricht bekommen. Hallo Sebastian, hier ist der Emmat aus Espelkamp. Heute sollen es wieder über 30 Grad werden. Denkt immer daran, für einen Deo-Roller braucht man keinen Führerschein. Und falls ihr mich sucht, ich bin im Kühlschrank. Ja, einfach Comedian geworden, der Emmat, ey. Grüße an dich nach Espelkamp. Und Big John schreibt, also ich sitze im LKW und habe die Klima auf 18 Grad gerade. Ich habe mich noch nie so sehr über Arbeit gefreut. Liebe Grüße. Ey, ich fühle das sehr. Ich habe mich vielleicht auch auf diese Sendung gefreut. Zu 50%, weil hier eine Klima ist und zu 50%, weil ihr dabei seid, ihr süßen Mäuse. Ja, gerne auch reinmelden, Leute. Wie geht's euch mit diesem Wetter? 0221 567 89 111. Hier ist die junge Nacht der ARD.

0: 2.14 Uhr, hier die junge Nacht der ARD. Leute, was tun Fans nicht alles, um ihrem Lieblingsstar irgendwie nahe zu sein? Ja, zum Beispiel das hier, ne? Brinja Becker aus dem Junge Nacht-Team, ein Fan von Sänger Louis Capaldi, der hat so ein neues Level erreicht, ne?
1: Ja, irgendwie schlau, aber auch gruselig. Gruselig schlau vielleicht. Louis Capaldi hat jetzt nämlich selbst in seiner Story diesen Fan auch gewarnt.
2: A warning to whoever Edward Tsang is.
1: Edward Tsang, der bucht nämlich schon seit Tagen Badminton- und Pickleball-Plätze.
2: This guy, Edward Tsang, keeps fucking booking Badminton- and Pickleball-Courts, saying that he's gonna play with me.
1: Ja, und das für sich und für Louis Capaldi.
0: Wie, der bucht Plätze, hä?
1: Ja, Louis zeigt so seine Mails und er hat einfach 23 Stück davon, dass dieser Edward einen Platz für die beiden gebucht hat. Also die ganzen letzten Tage, gestern, letzten Sonntag, letzten Freitag, letzten Donnerstag und Mittwoch. Aber Louis schwört, er kennt den Mann nicht.
2: I've never met Edward Tsang. I've never played badminton or pickleball with Edward Tsang.
0: Hä, aber wer ist er denn?
1: Ja, das weiß niemand. Ich habe den Namen mal gecheckt.
0: Ja.
1: Und es gibt einen Informatikprofessor, der so heißt. In England. Könnte also schon sein, dass der das ist und dass er vielleicht irgendwie aus Versehen oder so die Mailadresse von Louis Capaldi angehebt.
0: Ja, aber ein Informatikprofessor, der müsste doch mit Technik klarkommen, oder nicht?
1: Dann macht er es vielleicht doch extra. Vielleicht ist er ein Ultra-Fan und hofft, dass Louis vielleicht doch vorbeikommt und die eine Runde zocken.
0: Ja, ich weiß auch nicht. Ich glaube, wenn ich ein Star wäre, hätte ich auch nicht so Bock drauf, meine Fans beim Sport machen zu treffen. So, hallo, ich bin ein Promi, aber auch...

2.21 Uhr haben wir es gleich gehört. Die junge Nacht der ARD. Ja, ey, der Christian hat mich gerade eben gefragt, ob er mir von der Tanke vielleicht ein Eis mitbringen soll. Möchtest du ein Bum-Bum-Eis? Ich sage, ja, ich nehme Bum-Bum-Eis, dafür spiele ich dir Bam-Bam. Ich weiß gar nicht, ob er das verstanden hat, weil der neue Track von Nigel heißt Jamaikan Bam Bam. Und ja, der hat sich vielleicht was Älteres geholt, nämlich diesen eigentlichen Originaltrack. Sister Nancy. 82 war das. Wild, wie lange das her ist. Aber ey, ich finde es immer noch, also dieses Sample kann man auf jeden Fall sich nochmal greifen. Völlig gut. Also finde ich auch völlig legitim, weil manche meckern von euch hier und sagen, ja, jetzt wird immer alles wieder aufgebrüht und ist alles gar nicht mehr originell. Ja, aber ey, EDM-DJs, die können es halt auch. Also ich finde Hügel jetzt mit Jamaikan Bam Bam ist ein super geiler Track. Hier ist die junge Nacht der ARD.

0: Post Malone. 2:30 haben wir's, die junge Nacht, wir schauen auf die Straßen. A1 Bremen Richtung Hamburg ist zwischen Harburg und Stillhorn wegen Bauarbeiten noch bis morgen ca. 5 Uhr gesperrt. Dadurch staut es sich, die Umleitung führt über die U83. Die A27 Walsrode Richtung Bremen ist zwischen Verden Nord und Langwedel in beiden Richtungen wegen einer Baustelle noch bis 5 Uhr früh gesperrt. Die A38 Halle Richtung Göttingen ist zwischen Ahrenshausen und Friedland gerade gesperrt. Die A61 Hockenheim Richtung Ludwigshafen ist zwischen dem Dreieck Hockenheim und dem Kreuz Speyer wegen Bauarbeiten noch bis morgen 5 Uhr gesperrt. Und die A261 Eckverbindung A1 zur A7 ist zwischen Tötensinn und Dreieck Hamburg Südwest wegen Bergungsarbeiten gesperrt. That's it!
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0: Mit Sebastian Röpke, natürlich auch mit euch. Leute, Nummer hier im Studio 0221 567 89111. Wie immer mit der Frage, seid ihr noch wach, seid ihr schon wach? Junge Nachthörer Frederik, der ist gerade auf der Autobahn unterwegs. Ich hoffe, du hast Klima im Auto. Soundtrack für deinen Trip, den übernehme ich. Halli Hammersdau mit To Love Somebody. Der Servus hier. Hi!

0: 2.37 Uhr, ihr hört die junge Nacht der ARD. Und das am Montag. Leute, willkommen in dieser neuen Woche. Oh Mann. Ach ja, ja, ich musste eben auch fünfmal nachschauen. Ist wirklich schon Montag? Ja, das Wochenende ist over, ist over. Na egal, schnell ablenken. Comedienne Maria Ziffi, ne? Die war bei uns unterwegs und hat da erzählt, dass sie ein bisschen Angst vorm Erwachsenwerden hat. Wir hören noch mal rein.
1: Deswegen bin ich ein bisschen verwirrt, weil ich bin jetzt also wirklich an dem Punkt, wo ich auch erwachsen werde. Erwachsen werden ist so anstrengend. Ihr versteht das nicht, doch ich sehe euch, ihr versteht das, aber es ist wirklich so anstrengend. Letztens, ich sag ehrlich, ich war duschen. Ich war duschen, ich hatte einfach Haarausfall. Ich will doch keine Glatze. Weil woher weiß ich dann, wie weit ich mein Gesicht waschen muss? Wisst ihr, was ich meine? Wo hört man auf? Wenn du die Glatze so frisch rasierst, will sie dann dir so einen Nackenklatscher geben, aber sie weiß nicht, wo der Nacken ist, deswegen haut sie auf die Glatze. Wisst ihr, weil man weiß ja nicht, wo ist denn der Nacken? Ich hab Angst vor Glatze irgendwann. Aber jetzt mal schön, hier sind echt viele Glatzköpfe. Also das muss ich ja auch mal sagen. Es ist ja nichts Schlimmes an Glatze, ist schön. Habt ihr mal meine Stirn gesehen? Das ist eine Halbglatze. Das ist eine halbe Glatze. Ja, wie bei dir, mein Maus. Ja, krass. Geheimratsecken, ne? Oder nur Ratsecken, weil geheim ist das nicht mehr.
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Die meint doch euch. Ava Max, Sweet But Psycho. Hier ist die junge Nacht der ARD. Ja, die Melanie hat sich reingemeldet über die 0221 567 89 111 und hatte noch so ein paar Tipps gegen die Hitze. Eine Wärmflasche ins Gefrierfach. Mhm. Und Socken nass machen und anziehen. Ich finde, nasse Socken ist einfach immer das Schlimmste. Hilft es wirklich? Ich weiß nicht. Ich möchte auch nicht, dass es so heiß wird, dass ich das ausprobieren müsste.

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1: Um 3 Uhr mit Cedric Bies. Bundesverteidigungsminister Pistorius reist heute nach Litauen, um eine NATO-Übung zu besuchen. Daran nehmen 2.900 Soldaten teil, 2.300 davon stellt die Bundeswehr. Benjamin Großkopf berichtet.
2: Freedom Shield, also Schild der Freiheit, so heißt die große Übung. Der Truppenübungsplatz Pabrade liegt unweit der Grenze zu Belarus. Das Land gilt als enger Verbündeter Russlands. Deswegen darf die Übung auch als Zeichen an Moskau verstanden werden. Trainiert werden soll unter anderem der Kampf mit und gegen Drohnen. Mehr als 300 davon sind im Einsatz. Im Verbund mit herkömmlichen Waffensystemen wie Panzern soll möglichst realistisch werden, wie ein Gefecht an der NATO-Ostflanke aussehen könnte.
1: Bei einem russischen Raketenangriff auf die ukrainische Region Odessa sind offenbar ein Mensch getötet und 3 weitere verletzt worden. Das meldet der Gouverneur der Region. Russland soll eine ballistische Rakete auf einen landwirtschaftlichen Betrieb abgefeuert haben. Dabei sollen auch Fahrzeuge und ein Treibstofftank getroffen worden sein. Bundesarbeitsministerin Baas findet die Vorschläge der Rentenkommission gut. Die rund 30 Punkte seien ein Gesamtkunstwerk, hat die SPD-Politikerin gesagt. Geplant ist unter anderem, das Renteneintrittsalter schrittweise anzuheben und die abschlagsfreie Rente abzuschaffen. Auch die Junge Union hat die Vorschläge gelobt, die AfD kritisiert die Pläne. Bundeskanzler Merz will nicht mehr juristisch gegen Beleidigungen vorgehen. Das hat Merz bei einem Gespräch mit Bürgern in Berlin angekündigt. Seit seinem Amtsantritt habe er nicht einen einzigen Strafantrag gestellt, meinte Merz. In vielen Fällen würden Staatsanwaltschaften Aussagen gegen Politiker aber auch verfolgen, ohne dass jemand sie anzeigt. Er selbst sei aber gar nicht empfindlich. Wörtlich hat Merz gesagt, wenn mich jemand einen Idiot nennt, dann soll er das tun. Bei der Fußball-WM hat Außenseiter Kap Verde den nächsten Punkt geholt mit einem 2:2 gegen Uruguay. WM-Reporter Jan Wochner.
3: Kap Verde bleibt die Überraschung dieses WM-Turniers. Nach dem 0:0 gegen Spanien knöpfen die Afrikaner auch Uruguay einen Punkt ab. Und das verdientermaßen. Kevin Pina schreibt Geschichte für sein Land, trifft nach 21 Minuten per Freistoß aus mehr als 30 Metern direkt ins Tor von Uruguay und erzielt damit das erste WM-Tor überhaupt für Kap Verde. Favorit Uruguay hat lange Probleme, dreht die Partie aber durch 2 Treffer kurz vor der Pause. Im zweiten Durchgang nutzt Kap Verde dann einen Abwehrfehler zum Ausgleich bei einem wilden Schlagabtausch in Miami.
1: Vorher hatten am Abend Iran und Belgien 1:1 gespielt und Spanien hat Saudi-Arabien mit 4:0 geschlagen. Das Wetter, den Rest der Nacht lassen die Gewitter in Deutschland nach und es bleibt trocken bei 22 bis 15 Grad. Die neue Woche startet dann mit viel Sonne. Im Süden kann es einzelne kräftige Hitzegewitter geben und es bleibt insgesamt heiß mit maximal 24 bis 38 Grad. Die Zeit, es ist jetzt 3:03 Uhr.
4: Die junge Nacht, wir schauen auf die Straßen. A1 Bremen Richtung Hamburg ist zwischen Harburg und Stillhorn wegen Bauarbeiten noch bis morgen ca. 5 Uhr gesperrt. Die A27 Walsrode Richtung Bremen ist zwischen Verden-Nord und Langwedel in beiden Richtungen wegen der Baustelle noch bis 5 Uhr früh gesperrt. Die A38 Halle Richtung Göttingen ist zwischen Ahrenshausen und Friedland gerade dicht. Die A61 Hockenheim Richtung Ludwigshafen ist zwischen dem Dreieck Hockenheim und dem Kreuz Speyer wegen Bauarbeiten bis morgen 5 Uhr noch gesperrt. Und die A261 Eckverbindung A1 zur A7 ist zwischen Tötensinn und Dreieck Hamburg Südwest wegen Bergungsarbeiten gesperrt. That's it!
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4: Mit Sebastian Röpke, hello, und natürlich auch mit euch. Nummer hier ins Studio 0221-567-89111. Junge Nachthörerin Melanie hat mir da gerade vorgeschlagen, weil sie fragte vielmehr, meinst du, es würde einer merken, wenn du dir die Klima ausleihen würdest und einfach mitnimmst? Ich meine, die ist leider fest verbaut, aber es wäre auch geil, wenn es so ein Rollklimagerät wäre. Einfach damit rausrollen, am Pförtner vorbei, freundlich grüßen, so. Ja, nee, ist völlig normal. Das ist meine, die hatte ich mitgebracht und ich nehme sie

12 nach 3, ihr hört die junge Nacht der ARD. Ey, krasser Vibe bei diesen einzigen Deutschlandkonzerten von Bad Bunny. 32 Grad Open Air in der Arena in Düsseldorf. Ja, muss sich da wohl angefühlt haben, wie als wäre man wirklich in Puerto Rico. Überall rund um

0: Arena haben die Fans Spanisch gesprochen. Ein Fan, den wir vor der Arena auch getroffen haben, der Alex, der war sogar extra aus Puerto Rico eingeflogen.
1: Not today, but I did come here 2 days ago. I already saw him over there.
0: Ja, und Alex und die anderen Bad Bunny Fans, die wurden nicht enttäuscht.

0: Yo, 2,5 Stunden Show, eine Salsa-Band, Live-Percussions, Flammenwerfer und 50.000 in der Halle, die keine Sekunde stillstehen konnten. Und es gab auch einen besonderen Fan-Moment.
1: Marco!

0: Wasser, Mann.
1: Der stand ja auch mal kurz alleine, der hat nicht gesungen auf der Bühne und dann haben die Leute so applaudiert und das war wirklich Gänsehautmoment.
2: Das Hallendach der Arena wurde bei Sonnenuntergang aufgemacht, die Pyros schossen in den Himmel. Ja, und jeder hat den Text drauf.

Boah, da kriegt man richtig FOMO, oder? Ey, zwei ausverkaufte Shows im Stadion in Düsseldorf, richtig big. Ja, und vielleicht habt ihr auch die Chance, Bad Bunny da irgendwo in der Düsseldorfer Altstadt zu treffen, weil da war er nämlich auch schon die Woche unterwegs, weil er in so einem Luxushotel übernachtet. Aber ich denke mal, der wird wahrscheinlich nach den Shows jetzt, die over sind, die Biege gemacht haben. Aber maybe.

Harry Styles, Aperture. 3.22 Uhr ist die junge Nacht der ARD. Ich finde, der Track passt sehr, sehr gut in die Nacht, oder? Vor allem in so eine heiße Nacht wie diese. Herrlich! Leute, wie geht's euch? Nummer hier im Studio. 0221 567 89 111. Das sind Coldplay.

0: Halb vier haben wir es. Hier ist die junge Nacht. Wir schauen mal schnell auf die Straßen. A1 Bremen Richtung Hamburg ist zwischen Harburg und Stillhorn wegen Bauarbeiten noch bis morgen ca. 5 Uhr gesperrt. Die A27 Walsrode Richtung Bremen ist zwischen Verden Nord und Langwedel in beiden Richtungen ja wegen der Baustelle noch bis 5 Uhr früh gesperrt. Die A38 Halle Richtung Göttingen ist zwischen Ahrenshausen und Friedland aktuell auch gerade gesperrt. Die A61 Hockenheim Richtung Ludwigshafen ist zwischen dem Dreieck Hockenheim und dem Kreuz Speyer wegen Bauarbeiten noch bis morgen 5 Uhr gesperrt. Und die A261, das ist die Eckverbindung A1 zur A7, ist zwischen Tötensinn und Dreieck Hamburg Südwest wegen Bergungsarbeiten dicht. That's it!
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0: Mit Sebastian Röpke natürlich auch mit euch, Nummer ins Studio 0221 567 89111. Marius und Vanessa haben sich reingemeldet und schreiben, hello, wir sind auch noch wach, gerade auf dem Rückweg von unserem Kroatien-Urlaub. 16 Stunden Autofahrt, endlich ist gleich vorbei, ja, endlich ist der Urlaub vorbei. Ah nee, du meinst die Autofahrt, ne? Ach ja, Mensch. Ja, willkommen zurück.

0: Die junge Nacht der ARD, 3.38 Uhr haben wir es gleich. Leute, ich glaube, mein nächstes Verbrechen, das plane ich definitiv mit euch. Melanie hat vorhin einfach vorgeschlagen, ich könnte doch die Klimaanlage auch mitnehmen. Mhm. Ich roll die dann hier raus und der Pförtner wird sagen, hey, schönen Tag noch. Der Selke geschrieben, was meinst du, soll ich vielleicht einen Transporter organisieren? Und zum Feierabend einfach vorm Studio warten und dann laden wir da die Klima ein. Ja, sounds like a plan, würde ich behaupten.
1: Moin, Daniel Wuppertal hier. Ich habe eine bessere Idee zur Klimaanlagensituation. Wir starten alle ein Ablenkungsmanöver, also wir Hörerinnen und Hörer. Und du gehst dann ganz entspannt, wie ganz gechillt, mit deiner Klimaanlage aus dem Studio nach Hause. Also, haben wir einen Plan? Wir kommen alle um 5 Uhr vorbei, wenn du Feierabend hast, und machen Ablenkung. Gut oder nicht gut?
0: Also das kriminelle Potenzial, was ihr da so habt, ne? Ich find's überraschend. Haus des Geldes, aber mit Klimaanlagen, ey. Vor allem, wie sieht denn das Ablenkungsmanöver aus? Macht ihr da den Flitzer? Aber dann bitte zu diesem Song. Lady Gaga, Doechii, One Way.

3.48 Uhr haben wir es gleich. Ihr hört die Junge nach der ARD am Montag. Nummer hier im Studio 0221 567 89 111. Der Lennart und der Marlon, die haben sich zusammen reingemeldet und schreiben: Hallo, wir melden uns gerade von der Nachtschicht. Wir arbeiten zusammen im Rettungsdienst. Schöne Nacht bzw. morgen. Liebe Grüße aus Bochum. Ja, liebe Grüße zurück. So, für euch und für die anderen spiele ich jetzt die aktuelle von Taylor Swift. I knew it, I knew you. Ist zum neuen Toy Story Film, den Taylor Swift, damit sie den Song auch perfekt darauf zuschreiben und machen konnte, durfte sie den Film schon vorab gucken. Ich bin ein bisschen neidisch. Vielleicht hören wir in dem Track jetzt auch raus, ob der Film was kann oder nicht.

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1: Um 4 Uhr mit Cedric Bies. Bei den Verhandlungen zwischen USA und Iran für ein Ende des Kriegs gibt es offenbar Fortschritte. Beide Seiten sollen sich bei den Gesprächen in der Schweiz darauf geeinigt haben, einen Kommunikationskanal zur Straße von Hormus einzurichten. Das melden die Vermittlerstaaten Pakistan und Katar in einer gemeinsamen Erklärung. Damit sollen, Zitat, Vorfälle und Kommunikationspannen verhindert und eine sichere Schifffahrt in der Meerenge ermöglicht werden. Außerdem soll es einen Fahrplan geben, wie innerhalb von 60 Tagen ein endgültiges Abkommen erreicht werden kann. Das Bundesinnenministerium hat bestätigt, dass in Zukunft mehr Afghaninnen und Afghanen in ihr Heimatland abgeschoben werden sollen. Eine Sprecherin hat gesagt, dass 3 Charterflüge nach Kabul pro Monat möglich seien. Nach NDR-Recherchen wurden der Taliban-Regierung dafür Zugeständnisse gemacht. Peter Hornung berichtet.
2: 6 weitere Taliban-Vertreter sollen aus Kabul kommen. Das ist nach NDR-Informationen Ergebnis eines mehrtägigen vertraulichen Treffens in einem Hotel in Istanbul, das am Freitag zu Ende ging. Vertreter der Taliban-Regierung verhandelten demnach mit hochrangigen Beamten des Bundesinnenministeriums und des Auswärtigen Amtes. Die Taliban hatten den Recherchen zufolge zuletzt immer größeren Druck aufgebaut und die Kooperation bei Abschiebungen vom Entgegenkommen der Bundesregierung abhängig gemacht. Bislang gibt es lediglich 2 Taliban-Diplomaten in Deutschland.
1: Die Bundeswehr will für ihre Brigade in Litauen im Notfall Soldaten verpflichten. Das hat Verteidigungsminister Pistorius im ARD-Interview gesagt. Bisher geht er aber davon aus, dass sich genügend Freiwillige melden. Engpässe könnte es offenbar in Spezialbereichen geben wie Technik und Logistik. Da gibt es laut Pistorius deutlich weniger Soldaten als bei den Kampftruppen. Rund um das WM-Spiel Iran-Belgien gestern Abend hat es in Los Angeles wieder Proteste gegen die iranische Regierung gegeben, vor und im Stadion. Das Spiel war 0-0 ausgegangen. Nils Dams berichtet aus L.A.
3: Ein Mann habe laut FIFA versucht, nach Abpfiff aufs Spielfeld zu kommen. Bilder zeigen ihn in einem Shirt, auf dem die iranische Fahne mit Sonne und Löwe aus der Zeit vor der Islamischen Revolution zu sehen ist. Sie gilt als Zeichen der Opposition und des Protests gegen das iranische Regime. Die FIFA hat diese Fahne im Stadion verboten. Der Mann wurde von mehreren Ordnern abgeführt. Gut 100 Menschen demonstrierten gegen die Regierung in Teheran. Die iranische WM-Mannschaft sehen sie als Marionette des Regimes. Im Stadion gab es bei der iranischen Hymne Buhrufe, auch die verbotenen Oppositionsflaggen waren zu sehen. Während des Spiels feierten Fans aber gute Aktionen der iranischen Mannschaft.
1: Das Wetter. Zum Morgen hin ist es in Deutschland meistens trocken und oft warm mit Temperaturen zwischen 22 und 15 Grad, im Norden teilweise 10 Grad. Die neue Woche startet dann mit viel Sonne. Im Süden kann es einzelne kräftige Hitzegewitter geben und dazu bleibt es insgesamt sehr heiß mit maximal 24 bis 38 Grad. Die Zeit, es ist 4.03 Uhr.
4: Die junge Nacht, wir schauen auf die Straßen. A1 Bremen Richtung Hamburg ist zwischen Harburg und Stillhorn wegen Bauarbeiten noch bis morgen ca. 5 Uhr gesperrt. Dadurch staut es sich auch schon. Die Umleitung führt über die U83. Die A27 Walsrode Richtung Bremen ist zwischen Verden Nord und Langwedel in beiden Richtungen wegen einer Baustelle noch bis 5 Uhr früh gesperrt. Die A61 Hockenheim Richtung Ludwigshafen ist zwischen dem Dreieck Hockenheim und dem Kreuz Speyer wegen Bauarbeiten bis morgen 5 Uhr gesperrt. Und die A261 Eckverbindung A1 zur A7 ist zwischen Tüttensen und Dreieck Hamburg Südwest wegen Bergungsarbeiten gesperrt. That's it!
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4: Mit Sebastian Röttgen, natürlich auch mit euch. Die Nummer hier im Studio 0221 567 89111. Der Alex hat sich gemeldet und schreibt, morgen, ich bin der Alex und in der Rehkitz-Rettung aktiv. Das heißt, ich bin nicht noch, sondern schon wieder wach. Liebe Grüße. Ja, ist immer meine Frage an euch. Seid ihr schon wach? Seid ihr noch wach? Aber Rehkitz-Rettung? Süß! Alex, cooler Job, ey. Hier ist die junge Nacht jetzt mit Shabusi, a bar song, der Sebus hier. Hi!

4.13 Uhr, hört die junge Nacht der ARD. Hat jemand vielleicht Cowboy-Stiefel übrig für mich? Ich fühle mich so ein bisschen underdressed. Weil junge Nachtkollegin Simone Sohn strahlt heute so komplette Country-Vibes aus.

0: Ja, ich habe nämlich das neue Buch von Spiegel-Bestseller-Autorin Maren Vivien Hase dabei. Das heißt How to Catch a Fake Cowboy. Mhm. Und ist halt so eine cozy Kleinstadt-Rom-Com, halt mit so Country- und Western-Einschlag.
1: Okay, wie können wir uns das in diesem Buch vorstellen, Simone?
0: Also das fängt eigentlich an wie Der Teufel trägt Prada. Die New Yorker Journalistin Riley, die will unbedingt einen Job bei The Edit ergattern, dem angesagtesten Modemagazin überhaupt. Und ihre sehr, sehr schräge Chefin lässt sie probemäßig einen Artikel über genau diesen Trend schreiben. Also warum gerade alle so auf Cowboys abfahren.
1: Ah, nice. Ja, aber wenn wir jetzt nochmal auf den Buchtitel gehen, ne? How to Catch a Fake Cowboy, dann versucht diese Riley wahrscheinlich jetzt sich einen Cowboy zu angeln, ne? Aber wieso fake?
0: Ja, das ist der lustige Twist. Riley, super ambitioniert, fliegt extra zur Recherche nach Texas, um einen echten Cowboy für ihren Artikel zu finden. Und dann trifft sie abends in der Bar auf Cowboy Nate und überredet ihn zum Interview. Nichts ahnt, dass der sich nur für einen Junggesellenabschied verkleidet hatte.
1: Ja, geil. Okay, ich glaube, wir wissen alle, wohin das führt. Der verstrickt sich dann in diese Lügen und die beiden verlieben sich. Es fliegt alles auf, aber es gibt am Ende noch ein Happy End und so.
0: Ist jetzt nicht gerade eine unvorhersehbare Story und natürlich auch insgesamt schon ein bisschen cheesy. Mir war manchmal der Humor auch etwas zu albern und zu platt. Trotzdem habe ich es irgendwie dann doch auch gerne gelesen. Also wer so süße Romcoms mag und kein literarisch hohes, anspruchsvolles Werk erwartet, der wird hier schon abgeholt. Aber wer jetzt übrigens auf sehr, sehr viel Spice steht, da gibt es nur ein bisschen von.
1: Nur so ein bisschen Spice, okay. Ja, How to Catch a Fake Cowboy von Maren Vivien Hase ist ab sofort im Handel. Das sind Tampa City, Self-Aware. Hier ist die junge Nacht.

420, hier ist die junge Nacht der ARD am Montag. Hello, hello. Leute, ist euch auch manchmal, wenn ihr Nachrichten schaut, das alles vielleicht ein bisschen zu viel und ihr denkt euch, wie soll ich denn damit umgehen? Wie soll ich darauf klarkommen? Ja, Nico Santos hat die Antwort. Aktueller Track von ihm heißt Optimist und ja, das ist auch seine Message. Man soll halt trotz allem einfach optimistisch bleiben. Ich glaube, uns bleibt eh nichts anderes übrig, oder? Dann nehmen wir das. Optimist. Nico Santos hier, der jungen Nacht.

0: halb fünf, hier ist die junge Nacht. Wir schauen auf die Straßen. A1 Bremen Richtung Hamburg, zwischen Hamburg und Stillhorn wegen Bauarbeiten noch bis morgen ca. 5 Uhr gesperrt. Dadurch staut es sich. Die Umleitung führt hier über die U83. Die A27 Walsrode Richtung Bremen ist zwischen Verden Nord und Langwedel in beiden Richtungen wegen einer Baustelle noch bis 5 Uhr früh gesperrt. Die A49 Kassel Richtung Gießen ist zwischen Stadthallentorf Nord und Stadthallentorf Süd nach einem Unfall gerade gesperrt. Die A61 Hockenheim Richtung Ludwigshafen ist zwischen dem Dreieck Hockenheim und dem Kreuz Speyer wegen Bauarbeiten bis morgen 5 Uhr gesperrt. Und die A261, das ist die Eckverbindung A1 zur A7, ist zwischen Tüttensen und Dreieck Hamburg Südwest wegen Bergungsarbeiten gesperrt. That's it!
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0: Mit Sebastian Röpke, natürlich auch mit euch. Nummer hier im Studio 0221 567 89111. Die Melody hat mir ein Bild geschickt und schreibt dazu: Schau mal, hier dämmert es schon, die Sonne geht bald auf. Ich liebe es. Ja. Ich glaube, für alle, die Nachtschicht haben, ist das im Sommer immer so, das ist ganz schön. Man wird davon nur ein bisschen wach und es ist blöd dann zum Pennen auch. Na gut, ich habe ja sowas wie Verdunklungsvorhänge. Aber wenn ihr sagt, ey, ich find's romantisch, völlig okay. Soundtrack gibt's von mir dazu. Joe, End of the Beginning, passt perfekt dazu. Der Sebus hier. Hi.

4.37 Uhr, hier ist die Junge Nacht der ARD und heute Nacht waren auch wieder WM-Spiele. Ja, Fußball-Weltmeisterschaft. Uruguay gegen Kap Verde 2:2, Belgien gegen Iran 0:0 und gerade läuft noch Neuseeland gegen Ägypten, da steht es gerade 1:2. Ja, ich finde es so crazy. Sonst passiert ja nachts hier im Endeffekt nicht so viele spannende Dinge. Aber jetzt gerade mit der Fußball-Weltmeisterschaft hat man immer was zu gucken. Sehr schön. Ja, passend dazu jetzt Shakira und Burna Boy mit Die Die, offizieller Song zur FIFA-Fußball-Weltmeisterschaft.

0: Die aktuelle Giant Rooks, Wanted Back, hier ist die Junge nach der ARD. Sanitäter im Einsatz beim Hannover Marathon. So heißt die Folge der NDR Nord-Reportage, die wir geschaut haben. Ja, und ich würde sagen, da ist der Name Programm.
1: 300 Meter vor dem Ziel ist ein Läufer zusammengebrochen. Wadenkrämpfe.
2: Oberschenkel, Oberschenkel, Wade links. Oberschenkel, Wade links.
3: Können Sie aber hier ehrlich.
4: So, drückgegen.
5: Ich mach noch weiter.
4: Drückgegen.
2: Ja. Auch jetzt, rechts auch jetzt, rechts auch.
4: Wird besser?
2: Rechts nein, links ja. Links nein, rechts ja. Rechts nein, links nein.

4.57 Uhr haben wir es gleich schon. Leute, die junge Nacht der ARD ist over. Danke fürs Dabeisein. Ich wünsche euch einen fantastischen Start in diese neue Woche. Der Sebo ist raus. Bis dann.

0: um 5 Uhr mit Cedric Bies. Die USA und Iran haben bei ihren Verhandlungen über ein Ende des Krieges offenbar Fortschritte geschafft. Die Vermittlerstaaten Katar und Pakistan melden, dass es jetzt einen konkreten Fahrplan geben soll. Aus der Nachrichtenredaktion Jonas Valentin Weber.
1: Vorgesehen ist demnach unter anderem, dass eine Koordinierungsstelle geschaffen wird, die sich um die schwierigsten Punkte kümmern soll. Dazu zählt unter anderem die Straße von Hormus, die seit längerer Zeit vom Iran blockiert wird. Ziel ist es, dass Schiffe, die für den weltweiten Ölhandel wichtige Meerenge, wieder problemlos passieren können. Weiterer Punkt, die Lage im Libanon. So soll die Koordinierungsstelle dafür sorgen, dass sich die israelische Armee und die Hisbollah-Miliz dort nicht mehr gegenseitig angreifen.
0: Mehrere tausend Menschen haben in Prag gegen die Pläne der Regierung demonstriert, den Rundfunkbeitrag abzuschaffen. Das berichten tschechische Medien. Der rechtspopulistische Ministerpräsident Babiš will, dass die öffentlich-rechtlichen Sender in Zukunft direkt aus dem Staatshaushalt finanziert werden. Die Organisatoren der Demo warnen davor, dass die Sender dadurch zu Sprachrohren der Regierung werden könnten. Bundesverteidigungsminister Pistorius reist heute nach Litauen, um eine NATO-Übung zu besuchen. Daran nehmen 2.900 Soldaten teil, 2.300 davon stellt die Bundeswehr. Benjamin Großkopf berichtet.
2: Freedom Shield, also Schild der Freiheit, so heißt die große Übung. Der Truppenübungsplatz Pabrade liegt unweit der Grenze zu Belarus. Das Land gilt als enger Verbündeter Russlands. Deswegen darf die Übung auch als Zeichen an Moskau verstanden werden. Trainiert werden soll unter anderem der Kampf mit und gegen Drohnen. Mehr als 300 davon sind im Einsatz. Im Verbund mit herkömmlichen Waffensystemen wie Panzern soll möglichst realistisch werden, wie ein Gefecht an der NATO-Ostflanke aussehen könnte.
0: In Argentinien ist eine 26 Meter hohe Statue von Fußballstar Lionel Messi eingeweiht worden, in seiner Heimatstadt Cutralco. Die Statue wiegt 70 Tonnen und zeigt Messi nach dem Weltmeistertitel 2022 mit dem WM-Pokal. Die Stadt will mit der Aktion den Tourismus ankurbeln. Messi spielt mit Argentinien heute bei der Fußball-WM gegen Österreich. Im ersten Gruppenspiel hat er 3 Tore geschossen. Bei der Fußball-WM hat außerdem Ägypten sein zweites Gruppenspiel mit 3:1 gegen Neuseeland gewonnen. Die anderen beiden Teams aus der Gruppe, Belgien und Iran, hatten sich am Abend 0:0 getrennt. Damit entscheidet sich erst am dritten Spieltag, wer in die K.O.-Runde einzieht. In der Nacht haben außerdem Uruguay und Kap Verde 2:2 gespielt und am Abend hat Spanien Saudi-Arabien mit 4:0 besiegt. Das waren die Nachrichten mit Cedric Bies. Das Wetter. Am Morgen ist es fast überall in Deutschland trocken und oft schon warm mit Temperaturen zwischen 22 und 15 Grad. Der Tag startet dann mit viel Sonne. Im Süden kann es einzelne kräftige Hitzegewitter geben. Dazu bleibt es insgesamt heiß mit maximal 24 bis teilweise 38 Grad. Die Zeit, es ist 5.03 Uhr.
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0: mit Benji und mit Tina. Schönen Morgen.
1: Hey, guten Morgen. Wir schütteln uns einmal ganz kurz ab und einmal ganz kurz durch und nehmen ein kleines bisschen Schwung aus dem Wochenende mit. Ich glaube, das brauchen wir alle, oder?
0: Ja, Montagmorgen, 5.30 Uhr kann man es immer gut gebrauchen.
1: Und wo war besonders viel Schwung am Wochenende?
0: Southside Festival.
1: Auf dem Southside Festival in Neuhausen ob Eck. Deswegen nehmen wir uns da ein bisschen eine Schippe Schwung mit.
2: Ich sag das denn, ich sag geh, das denn, geh, das denn, geh, das denn, geh.
1: Ja, also genug Schwung, oder?
0: Ja, ich glaube, damit kommen wir durch die ganze Woche durch.
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0: Guten Morgen zusammen. Hier ist das Ding.
1: Hallo.
0: Und wir müssen ja, glaube ich, alle mal ein kleines bisschen klarkommen erstmal, was da am Wochenende alles passiert ist.
1: Ja.
0: Es ist warm gewesen. Warm ist gut heiß.
1: Ja, es war.
0: Und irgendwie. Also ich weiß auch, es war ein wildes Wochenende.
1: Es war alles losgefühlt, was los sein kann. Wir haben gerade schon drüber gesprochen, Southside Festival war bei uns im Das Ding Viertel, hier in Neuhausen auf Eck.
0: Ja.
1: Bad Bunny war in Good Old Germany, genau.
0: Ja.
1: Dann waren ja hier längster Tag des Jahres, deswegen überall so Sonnenwend feiern, Höhenfeuer und so habe ich gesehen. Mhm. Dann Hochzeiten. Gefühlt ja, jeder hat
0: zwei
1: geheiratet.
0: Hochzeiten auch mitbekommen von Kollegen von mir.
1: Ja.
0: Hä?
1: So krank. Was?
0: Und was ist los?
1: Und weißt du, was meine große Angst ist? Wir haben das ganze Pulver verschossen.
0: Das jetzt
1: geht die nächsten Wochenenden gar nichts mehr.
0: Ja, das nächste ist dann Weihnachten.
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0: 20 Grad am Montagmorgen schon. Hilfe.
1: Benji hatet schon wieder gegen das gute Wetter. Ich find's toll. Ich habe das Gefühl, ich bin am Wochenende schon eine Nuance brauner geworden. Und dann ist das Leben doch gut.
0: Tina hat einfach eine Weste an.
1: Ja,
0: was ist falsch mit dir?
1: Ich find's noch ein bisschen frisch. Ich warte, bis es 30 Grad sind. Dann ziehst du aus.

0: 11 Stunden knapp standen sie auf der Bühne auf dem Southside Festival, die 21 Pilots. Jetzt hier bei uns gerade gehört. Guten Morgen.
1: Hallo. Wir sprechen ein bisschen über Fußball. Ist ja mein Lieblingsthema sowieso. Aber selbst ich als Profi weiß, so Deutschland gegen Elfenbeinküste,
0: ja,
1: da erwartet man jetzt nicht so viel außer einen Sieg von Deutschland.
0: Ja, wir haben diesen Sieg in unserer Good Morning Show Orakel ja am Freitag schon so ein bisschen gecallt.
2: 1-0 Deutschland! Und das nach 10 Minuten Spiel. Und das war 2-0 Deutschland! 3-0! 3-0! 76. Minute. Es geht um alles. 3-1! Das Spiel ist aus!
1: So, wir spielen ja jeden Tag. Wenn Deutschland spielt, machen wir Tischkicker hier 90 Sekunden lang und es kam raus 3-1 für Deutschland.
0: 2-1 ist es ausgegangen, also gar nicht so schlecht dieses Mal. Dennis Undorf, bester Mann, sage ich, der hat hier so jokermäßig 2 Tore reingescheppert und damit war die Sache dann zum Glück auch erledigt am Ende.
1: Wie sagt man so schön, not all heroes wear capes. Und Dennis Undorf ist auf jeden Fall einer davon. Deshalb ist sein Trikot im Adidas Shop auch ausverkauft.
3: Muss Gas geben. Es freut mich, wenn ich das höre, dass viele nachfragen nach meinem Trikot oder viele Anfragen da sind. Deswegen, ich versuche einfach nur Gas zu geben. Fans haben wieder meinen Namen gerufen. Ich genieße das einfach nur. Und je mehr Spaß ich habe, desto besser kann ich spielen.
0: Je mehr Spaß er hat, desto besser kann er spielen. Das ist wie beim normalen Job. Wenn es Spaß macht, funktioniert alles.

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1: Mit Laura, hallo. Die starke Hitze im Saarland macht vielen gesundheitlich zu schaffen. Gestern ist in Saarlouis ein 69 Jahre alter Mann wegen der Hitze in seinem Auto gestorben. Laut der Polizei ist er leblos in seinem Fahrzeug gefunden worden. Die Rettungskräfte konnten ihn nicht mehr wiederbeleben. Als Todesursache gilt eine Vorerkrankung zusammen mit der starken Hitze. Hier im Südwesten Deutschlands soll heute an einigen Orten die 40-Grad-Marke geknackt werden. Der Deutsche Wetterdienst warnt deshalb nochmal vor starker bis extremer Wärmebelastung. Bis zum Abend könnte es auch Hitzegewitter geben. Auch hier im Saarland kennen wir es. Viele Krankenhäuser kämpfen mit finanziellen Problemen. Die Deutsche Krankenhausgesellschaft DKG hat jetzt vor den Folgen der Sparpläne der Bundesregierung gewarnt. Verbandschef Gerald Gass sagte, es ist damit zu rechnen, dass jede zweite Klinik pleite geht, wenn die geplanten Einsparungen kommen. Neben möglichen Klinikschließungen droht laut DKG auch ein massiver Stellenabbau. Jede 10. Stelle in Krankenhäusern könnte wegfallen. Dabei unterstützt die DKG die Krankenhausreform grundsätzlich. Der Umbau müsse aber über mehrere Jahre geplant erfolgen. Einen Blick hinter die Kulissen der Bundesregierung werfen. Dafür sind am Wochenende in Berlin mehr als 80.000 Menschen zum Tag der offenen Tür der Regierung in Berlin gekommen. Laut Regierungsangaben war einer der beliebtesten Orte wieder das Kanzleramt. Dort haben Kanzler Friedrich Merz und der Kanzleramtschef mit Bürgerinnen und Bürgern gesprochen. Die Bundesregierung öffnet regelmäßig ihre Gebäude für die Öffentlichkeit. Damit sollen Bürgerinnen und Bürger Einblicke in die Arbeit der Regierung und der Verwaltung bekommen. Das Wetter im Saarland. Heute steht der nächste Hitzetag bevor. Ganz viel Sonne, kaum Wolken bei bis zu 37 Grad. Am Nachmittag kommen einige Wolken dazu. Bis zum Abend kann es vereinzelt Hitzegewitter geben, vor allem im Hochwald. In der Nacht kaum Wolken und trocken und es kühlt auf bis zu 17 Grad ab.
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2: Mit Benji und Tina. Guten Morgen zusammen.
3: Hallo, schönen Montag.
2: Ich hoffe, euch geht's gut. Und ich habe mich hier gerade auch gefragt, wie es diesem Bruder hier geht.
4: Wenn wir am Montag nach Hause fahren, wir fallen in so eine Festival-Post-Depression, weißt du? Ne? Hm. Weil du kommst hierher, es ist alles so bam, Alter. Alle sind geil drauf, so ey. Und dann fährst du nach Hause so und ich fange fast an zu weinen, wenn ich da nach Hause fahre, so. Weil zu Hause ist es manchmal dann nicht mehr so, weißt du?
3: Ach Gott im Himmel, meine dieser Güte. Typ auf dem Southside-Festival.
2: Tränen in den Augen, wirklich.
3: Ja, das ist auch ein richtiger Downer jetzt so auf dem Montag,
2: so
3: Benji. Wieso?
2: Ich weiß
3: nicht. Du hast uns das angetan.
2: Es tut mir leid, aber vielleicht hilft ja der Fakt, dass ab morgen der Vorverkauf fürs nächste Jahr startet. Southside-Festival 27.
3: Ja.
2: Schon sehr traurig gerade, ne?
3: Ja.
2: Eigentlich, komm, wir machen ein bisschen gute Musik. Wie wär's mit The Bowser Magnetic? Für den Bre, der hier heult vielleicht
3: ja,
2: gerade.
3: Der zieht uns aus der Depression wieder raus, ja.
2: So, komm gut rein in den Montag.

0: Das Ding, gleich gibt's Now or Never von T-Cans und Casper für euch.
1: Im Rollen runtermachen, einen Eimer mit kaltem Wasser und da dann die Füße rein und dann eine Serie fetzen. Mein Tipp für euch heute.
0: Benji, Sommerhater Nummer 1, wird das Haus nicht verlassen, nachdem er von der Arbeit daheim ist.
1: Ja.
0: Aber ich finde, heute hat man tatsächlich eine ganz gute Ausrede, um so einen Move zu pullen, weil die neue Staffel House of the Dragon ist raus. Staffel 3 mittlerweile. Bei Sky und HBO Max kann man das schauen.
1: Und Serien-Nerd Vivi hat das schon gemacht aus dem Das Ding-Team. Bitte enttäuscht mich nicht und sagt, die neue Staffel ist gut.
2: Das ist sie. Endlich geht's nämlich mal ab. Staffel 2 war ja so ein bisschen arg langsam erzählt und hat sich eher wie eine Hinleitung zu Staffel 3 angefühlt. Mhm. Und jetzt bekommen wir endlich mehr Action, mehr Spannung und noch mehr Drachen.
1: Oh.
2: Jetzt wird's nämlich ernst. Schafft es Rhaenyra, sich den eisernen Thron zurückzuholen?
3: Rhaenyra ist auf dem Weg. Du bist dir nicht mehr sicher.

0: 6.15 Uhr ist es, hier ist das Ding. Guten Morgen.
1: Hallo.
2: Hallo Southside.
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4: Beim Southside Festival.
0: Knappe 59.000 Menschen auf dem Flugplatz in Neuhausen ob Eck, ganz weit im Süden Richtung Schweizer Grenze, ja. Bei 35 Grad. Das war wieder ein Fiebertraum am Wochenende.
1: Ja, zwischendrin gab es ja auch noch Evakuierungen wegen Gewitter und ja, so, also ja, ja, ganz viel los auf dem Southside. Und mittendrin war unsere Das Ding-Reporterin Saskia, die eine Mission hatte. Ein Festival-Spaßglas füllen. Yes. Also wie so diese Süßigkeiten-Spaßgläser, wo man alles reinmacht, was man mag, nur halt in der Festival-Edition.
0: Was noch verlost wird heute auf jeden Fall, dieses Spaßglas. Und damit es dementsprechend geil wird, hat sie sogar Dinge abgelehnt, die ihr nicht gut genug waren.
5: Elektrolyte pur.
1: Aber das ist schon benutzt, oder?
5: Ja.
6: Ja, aber wir machen doch da keinen Müll rein.
5: Nee,
6: ein bisschen Streuselkaffee. Na, das, derjenige soll sich ja auch freuen drüber.
1: So,
7: eine Kerze.
6: Warum habt ihr eine Kerze bei 36 Grad? Es ist immer romantisch, eine Kerze anzuzünden.
7: Die Kerze müssen wir leider hier lassen, die passt nicht ins Glas.
6: Ich glaube auch so eine halbgeschmolzene Kerze, die brauchen wir nicht, oder?
7: Meinst du nicht, dass sich jemand darüber freuen würde?
6: Ich würde die nehmen, die Wasserspritzpistole.
8: Nee, ist meine. Ich kann dir meine Pistole nicht geben, die brauche ich noch. Das ist mein Door-Opener heute.
6: Hat schon bisher funktioniert?
8: Ja, hat gut funktioniert bisher.
0: Digga, so random Shit, ich kann es wirklich gar nicht abwarten, bis wir endlich
1: fand ich, dass der Müll reinmachen wollte.
0: Was es am Ende reingeschafft hat, erfahren wir noch, Leute.
1: Ja, und das Festival Spaß dann mit Dingen, die dann tatsächlich auch akzeptiert wurden von Saskia, wird an euch rausgehauen gegen 7:30.
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0: von Gracie Abrams hier bei Das Ding. Hit the Wall heißt der.
1: Hit the Wall könnte man ja übersetzen, theoretisch mit in die Wand schlagen.
0: Ich glaube nicht, dass das so gemeint ist, aber ja.
1: Ja, und deshalb habe ich natürlich mal Dr. Google gefragt.
0: Du hast gegoogelt.
1: Unseren Lieblingsdoktor, was da passieren kann, wenn man in die Wand schlägt. Mhm. Und dann kam die Antwort, also sehr häufig kommt es zu sogenannten Boxerfrakturen, also so Brüche der Mittelhandknochen, Kapselrisse, schwere Prellungen oder offene Wunden durch Putz und Tapete.
0: Hätte ich dir auch sagen können. Hättest du Dr. Benji fragen können.
1: Ja,
0: auch,
1: aber ja? Weißt du, was bei Dr. Google so besonders ist? Er macht sich auch Sorgen um unsere Wand. Kam raus, Gipskartonwände, also Trockenbrau, die brechen leicht ein. Ja. Massives Mauerwerk hält zwar Stand, führt aber dadurch zu umso schwereren Verletzungen an der Hand.
0: So. Gipskartonwände haben sie dann in den USA, da bestehen die Häuser ja nur aus zwei Paletten. Dann, und da kommt sie her, da kann sie gegenhauen. Die Moral von der Geschichte, aber grundsätzlich, schlage Wände nicht. Das machen wir nicht. Das lassen wir nur Gracie Abrams machen jetzt. Mit Hit the Wall, ganz neu.
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1: Mit Laura, hallo. 40 Grad soll es heute an einigen Orten im Südwesten Deutschlands heiß werden. Der Deutsche Wetterdienst warnt deshalb wieder vor der hohen Wärmebelastung. In Saar Louis ist gestern ein 69-Jähriger wegen der Hitze in seinem Auto gestorben. Laut Polizei ist er leblos in dem Fahrzeug gefunden worden. Die Rettungskräfte konnten ihn nicht mehr wiederbeleben. Als Todesursache gilt eine Vorerkrankung zusammen mit der starken Hitze. Der Deutsche Wetterdienst empfiehlt bei der starken Hitze viel zu trinken, die Innenräume kühl zu halten und die Hitze so gut wie möglich zu vermeiden. In vielen Orten, auch hier im Saarland, fehlt es an Geld. Bundeskanzler Friedrich Merz schlägt deshalb vor, dass die mehr sparen, zum Beispiel auch bei der Jugendsozialarbeit. Damit die Orte dafür weniger Geld ausgeben müssen, will Merz mehrere Sozialgesetze ändern, darunter auch eins, bei dem der Staat einspringt, wenn ein Partner für sein Kind keinen Unterhalt zahlt, und die Eingliederungshilfe, die behinderte Menschen unterstützt. Steuererhöhungen sind laut Merz gerade nicht drin und die Kommunen sollen auch kein zusätzliches Geld bekommen. Habt ihr schon mal darüber nachgedacht, im Ausland zu arbeiten? Eine Umfrage im Auftrag der Jobseite Indeed zeigt, etwa 2/3 der Deutschen könnte sich das vorstellen und 1/3 hat sich bereits über Jobs im Ausland informiert. Besonders beliebt sind die USA, Großbritannien und die Schweiz. Vor allem Menschen mit hohem Einkommen interessieren sich für einen Job im Ausland. Viele wünschen sich eine bessere Bezahlung, höhere Lebensqualität und niedrigere Steuern. Die meisten Interessierten möchten jedoch nicht dauerhaft auswandern, sondern nur für einige Monate oder Jahre im Ausland leben. Das Wetter im Saarland. Heute steht der nächste Hitzetag bevor. Ganz viel Sonne, kaum Wolken bei bis zu 37 Grad. Aktuell 19 Grad in Schwarzerden, 18 Grad in Ottweiler und 19 Grad in Völklingen. Am Nachmittag kommen noch einige Wolken dazu.
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2: Das Ding, wir lieben euch. 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
3: Ja, liebe Grüße zurück an alle, die noch in der After-Festival-Depression jetzt hängen am Montagmorgen. Wir küssen eure müden Augen zurück.
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0: Guten Morgen, das Ding ist hier.
1: Hallo, schönen Montag.
0: Wenn das Leben gerade so geil läuft, dass du selbst nicht checkst, was abgeht.
2: Ich frage mich manchmal auch, warum das alles gerade klappt.
0: Ja, dann weiß ich auch nicht.
1: Wirklich, Gott beschütze Dennis Undaff, wirklich. Er ist so eine Süßmaus und er ist so verpeilt. Einfach unser Stuttgarter Joker für die Fußball-WM.
0: Ja.
1: Man muss schon sagen, am Wochenende hat er uns beim Spiel gegen die Elfenbeinküste richtig den Arsch gerettet.
0: Auf jeden Fall, er hat uns den Arsch gepudert eigentlich, muss man fast schon sagen. So angenehm, wie das war am Ende. 2 von 2 deutschen Toren hat er am Wochenende gemacht, nur dank ihm gefühlt gegen die Elfenbeinküste gewonnen, muss man auch sagen. Stand richtig lange 1-0 für die, bis dann eben Joker Undaff reinkam.
1: Ja, und dementsprechend feiern ihn auch gerade alle, inklusive seine Mannschaftskollegen und der Bundestrainer selbst.
3: Ja, dann ist das Wahnsinn. Ein Killer vorm Tor.
4: Gefühlt hat er einen Ballkontakt und macht 2 Tore.
5: Da vorne, schöner Pass in den Strafraum. Undaff! Tor!
4: Seiner eiskalten Schnauze vorm Tor.
6: Viel besser die Rolle erfüllen und dann Finisher sein und noch mehr in der WM auf der Anzeigentafel stehen, geht gar nicht.
3: 3 Schüsse aufs Tor, 2 Tore. Wahnsinn, so einen der Mannschaft zu haben, geht einfach gut.
5: Verrückt, dieser Dennis Undaff, Spielertraube, Jubel, sie begraben den Torschützen. 2-1.
0: Ja, scheiß mal auf normale Kartoffeln, Undaff auf die 1.
7: Wenn die anderen aus dem Haus gehen.
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0: ist das Ding. Einen wunderbaren guten Morgen. Es ist Montag, 6.41 Uhr.
1: Ja, für manche ist der Morgen wunderbar. Ja. Und manche müssen Benjis Füße sehen.
0: Ich finde, ich habe sehr schöne Füße, sage ich euch ehrlich.
1: Ja, also, Schlappen auf der Arbeit.
0: Das sind so Sandalen, die sind voll in. Lass mich, bei der Hitze kann ich doch keine Schuhe mit Socken tragen. Und ich habe sehr schöne Füße.
1: Ich glaube, niemand hat so ein unprofessionelles Outfit an wie du heute.
0: Ruhe.

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2: Wow, crazy.
1: Mal gucken, was passiert.
3: Wie hoch kann er eigentlich stapeln, ist eine Frage, die das Ding-Reporter Marco am Wochenende vielleicht beantwortet hat. Er hat für uns teilgenommen am Qualifying für die Gabelstapler-WM in Heidelberg.
4: Das ist mal wieder eine Sidequest. Haken an der Sache, er hat keinen Staplerführerschein, keine Erfahrung, aber wie gewohnt eine große Fresse.
5: Dann fahren wir mal eine Runde vorwärts, würde ich vorschlagen. Genau. Oh Gott, wir rollen, ja. Okay, aber es rollt langsam.
6: Kann man mit so einem Gabelstapler auch driften?
7: Normalerweise nicht, aber mit den größeren geht's schon.
3: Ja, driften hat ihm Schiedsrichter Thorsten verboten. Er sollte mit dem Gabelstapler einen Basketball durch einen Parcours balancieren und den dann in einem Basketballkorb einlochen.
4: Mit Gabelstapler, das ist crazy.
3: Er hat es sogar geschafft.
8: Ja. Getroffen? Oh Gott, oh Gott.
9: Das hat mal geklappt. Eingelocht ist er im Korb.
4: Ja, das Ergebnis für Marco war dann, leider hat es zur WM nicht gereicht. Wer hätte das gedacht? Surprise, surprise. Aber er ist nicht letzter geworden. Er hat Platz 33 von 35 gemacht. Und ich sag's euch ehrlich, ich glaube, das war nicht gut für sein Ego.
3: Nee, kein Stress. Der Gabelstapler hat ihn schon gehumbelt.
6: Das ist ja wirklich so krass mit der Koordination. Das ist mein Fuck.
7: Sehe ich da schon die ersten Schweißperlen?
6: Ja.
7: Und wie siehst du jetzt den Beruf des Staplerfahrers?
6: Also grundsätzlich großen Respekt davor. Aber also ich bin ein bisschen neidisch. Macht ja Spaß.
4: So, lieber Herr, das Ding. Schlechte Nachricht am Montagmorgen. Ich glaube, wir starten in KW 26 mit einem Mitarbeiter weniger.
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1: Mit Laura, hallo. Die starke Hitze im Saarland macht vielen gesundheitlich zu schaffen. Gestern ist in Saarlouis ein 69 Jahre alter Mann wegen der Hitze in seinem Auto gestorben. Laut der Polizei ist er leblos in seinem Fahrzeug gefunden worden. Die Rettungskräfte konnten ihn nicht mehr wiederbeleben. Als Todesursache gilt eine Vorerkrankung zusammen mit der starken Hitze. Hier im Südwesten Deutschlands soll heute an einigen Orten die 40-Grad-Marke geknackt werden. Der Deutsche Wetterdienst warnt deshalb nochmal vor starker bis extremer Wärmebelastung. Bis zum Abend könnte es auch Hitze geben. Auch hier im Saarland kennen wir es. Viele Krankenhäuser kämpfen mit finanziellen Problemen. Die Deutsche Krankenhausgesellschaft DKG hat jetzt vor den Folgen der Sparpläne der Bundesregierung gewarnt. Verbandschef Gerald Gass sagte, es ist damit zu rechnen, dass jede zweite Klinik pleite geht, wenn die geplanten Einsparungen kommen. Neben möglichen Klinikschließungen droht laut DKG auch ein massiver Stellenabbau. Jede 10. Stelle in Krankenhäusern könnte wegfallen. Dabei unterstützt die DKG die Krankenhausreform grundsätzlich. Der Umbau müsse aber über mehrere Jahre geplant erfolgen. Einen Blick hinter die Kulissen der Bundesregierung werfen. Dafür sind am Wochenende in Berlin mehr als 80.000 Menschen zum Tag der offenen Tür der Regierung in Berlin gekommen. Laut Regierungsangaben bei einer der beliebtesten Orte wieder das Kanzleramt. Dort haben Kanzler Friedrich Merz und der Kanzleramtschef mit Bürgerinnen und Bürgern gesprochen. Die Bundesregierung öffnet regelmäßig ihr Gebäude für die Öffentlichkeit. Damit sollen Bürgerinnen und Bürger Einblicke in die Arbeit der Regierung und der Verwaltung bekommen. Das Wetter im Saarland. Heute steht der nächste Hitzetag bevor. Ganz viel Sonne, kaum Wolken bei bis zu 37 Grad. Aktuell 21 Grad in Mettlach, 24 Grad in St. Wendel und 20 Grad in Saarbrücken.
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2: Montagmorgen mit Benji und Tina. Zusammen sagen wir Hallo.
3: Hallo.
2: Hallo.
3: Also wir beide sind am Start. In nächster Zeit leider Haftbefehl nicht.
2: Nein.
3: Haftbefehl hat gestern Abend auf Insta ein Statement gepostet, dass es ihm nicht so gut geht und dass er in nächster Zeit nicht auftreten kann. Und ich bin so sad.
2: Ja, gerade nach der Doku hoffen wir natürlich, dass alles okay wird. Aber jetzt wissen wir wenigstens auch, warum er vor 2 Wochen auf dem World Club Dorm nicht aufgetreten ist. Da ist er einfach nicht gekommen.
3: Ja, da standen wir in Frankfurt alle vor der Bühne und ja. Haftbefehl kam einfach nicht. Ich hoffe jetzt einfach nur, dass er bald zurückkommt. In seinem Post schreibt er, ich kämpfe jeden Tag daran, wieder auf die Beine zu kommen.
2: Wir wünschen dabei alles Gute, auf dass das funktioniert.

0: Show Me Love with DMC gibt's hier gleich bei Das Ding für euren Montagmorgen. Und wir wollen gerne wissen, wo ihr am Wochenende das Deutschlandspiel geschaut habt. So schön gemütlich im Biergarten vielleicht, so wie das ich auch gemacht habe, toll. Aha. Zu Hause gegrillt. Oder halt vielleicht dann doch auf dem Dixie-Klo auf dem Southside Festival.
1: Ja, weil diese WM-Zeiten dieses Jahr, die sind ja wegen der Zeitverschiebung hier zu den USA und so ein bisschen weird. Und dementsprechend weird sind dann auch die Orte, an denen wir halt die WM schauen. Mhm.
0: Und Das Ding-Reporterin Angelina hat euch auf dem Southside Festival da mal gefragt.
2: Public Viewing hier bei uns. Wir haben einen Beamer aufgebaut, den ihr extra von zu Hause mitgebracht habt. Aber nach einer Halbzeit sind wir halt zu Kraftklub.
3: Auf dem Handy. Hier auf dem Sofa. Da hinten in der Sonne.
4: Da vorne bei den anderen auf der Leinwand.
5: Wir haben mitgeschrien, wo die anderen im Moschpil oder Sonnensprung geschrien haben. Man hat es vermutet, dass Deutschland ein Tor geschossen hat.
6: Über ein Handy während dem Konzert.
7: Unsere Nachbarn waren cool. Die hatten so ein bisschen Stage aufgebaut. Das war cool.
8: Ich war gestern bei Kraftklub. Und da in der Wartezeit, bevor es losging, hat jemand ein Handy so gehalten. Ich habe einfach mit reingeschaut, da stand 0-1 für Elfenbeinküste. Und dann, 2 Stunden später, habe ich geschaut, Dennis Undav, die Legende! 2-2!
1: Ich lieb's einfach, in der Crowd stehen und über das Handy von jemand anderem in der Crowd-WM-Spiel gucken. Das ist schon wirklich...
0: Brauchst du Fernglas eigentlich, ja.
1: Habt ihr vielleicht das Spiel oder irgendein WM-Spiel auch an so einem richtig random Ort geschaut?

0: Wir sind am Montag und unsere Technik auch.
1: Die Montag, ich würde sagen, die Technik ist noch nicht mal am Montag angekommen, könnte man sagen.
0: Nee, wirklich gar nicht.
1: Wir haben gerade gemerkt, wir wollten mit euch reden, wo ihr die WM geschaut habt. Und dann haben wir gedacht, ihr ghostet uns alle. Aber turns out, unser WhatsApp ist kaputt.
0: Ja, deswegen ruft ihr jetzt an. 07221 300 3 mal die 5. Aber bitte nicht alle auf einmal, okay? Danke.

0: Spielzeiten, diese Weltmeisterschaft sind wirklich wilder als die Sex-Stories aus dem KitKat in Berlin. Wahnsinn.
1: Ja, Samstagnacht um 22 Uhr einfach mal mit einem Ampfiff starten.
0: Geil.
1: Hat man ja meistens auch Besseres vor an so einem Samstagabend. Deshalb müssen wir die WM dieses Jahr teilweise an wirklich wilden Orten schauen. Zum Beispiel auf dem Southside Festival. Haben wir gerade gehört, Leute, die das gemacht haben.
0: Ja, und an welchem random Ort habt ihr das Spiel geschaut? Jetzt gerne mal anrufen. 07221-303-5. Das hat auch sehr geil aus Hassloch gemacht. Er hat uns am Freitag schon von seinen Kollegen berichtet und wie die WM-Spiele da auf der Baustelle geguckt werden.
2: Was ich schon gesehen habe, dass die Jungs sich einen Grill aufgebaut haben und dann auch auf den Handys die Spiele verfolgen, wenn es mal geht, früh morgens noch. Also Grill und Handy geht immer.
0: Das ist so richtig Baustelle. Grill und Handy und dann wird das Spiel geguckt. Geil.
2: Genau. Das funktioniert.
1: Und ob die Baustelle dann einen Tag länger oder kürzer braucht, mein Gott.
2: Ich meine, jetzt spielen morgen früh die Türken um 5 Uhr morgens. Ja, wenn es dann um 7 wäre, gell, kann man ja vorstellen, dass die Baustelle schon losgegangen wären.
0: Ja.
2: Oder wenn unser Spiel jetzt noch während der Arbeitszeit wäre, wäre wahrscheinlich auch die Pause länger oder irgendwas. Aber so sind die Zeiten natürlich hervorragend für die Baustelle. Da läuft die Baustelle und danach kann man noch immer feiern gehen.
1: Und ihr, an welchem wilden Ort habt ihr die WM schon geguckt? Ruft einfach mal an 07221 303 mal die 5.
0: Inzwischen seid noch Dominik Falk mit Baby Dog.

0: 7:21 Uhr. Mal 22, komm.
1: Jetzt ist 22, ja.
0: Und wir haben eine Girl Group am Start. Flo, drei Girls sind es, haben den Banger rausgebracht. Leak It heißt der.
1: Und ich finde, man sieht schon am Songtitel, wenn ein Song geil wird.
0: Ja.
1: Und zwar, wenn dann in Klammern explicit dahinter steht. Dann weiß man, oh, it's
0: getting
1: hot.
0: Fall. Es ist tatsächlich so. Man weiß nicht, ob da geflucht wird oder ob es da tatsächlich um Rangbangaranga geht. Um ein bisschen Bumsel-Bumsel.
1: Ja, oder im Fall vom Leak It vielleicht einfach beides auch. Ja. Es ist so ein Bad Bitch Hot Girl Summer Song. Da fragt man sich manchmal auch, ist es noch Songtext oder ist es schon Dirty Talk?
0: Also für alle von euch, die im Hot Girl oder Hot Boy Summer unterwegs sind, der ist für euch ganz neu auf der Distinct-Playlist.

0: glaube, wir müssen euch noch ganz kurz was mitgeben. Tina hat gerade was rausgefunden, was witzig ist.
1: Ja, und zwar habe ich was rausgefunden zu Sarah Larsson. Die gibt es gleich hier bei Das Ding. Und wenn man sie einfach auf Google eingibt und dann sucht, dann springen da so Delfine rum. Auf einmal über den ganzen Bildschirm. Hä?
0: Ich finde, das ist schon irgendwo auch ein bisschen süß, muss ich sagen. Hören wir gleich mit Stateside, Pink Pantress und Sarah Larsson.
1: Nach einem kleinen News-Update für euch. Das gibt's jetzt.
0: Gleich.
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7: Mit Laura, hallo. 40 Grad soll es heute an einigen Orten im Südwesten Deutschlands heiß werden. Der Deutsche Wetterdienst warnt deshalb wieder vor der hohen Wärmebelastung. In Saarlouis ist gestern ein 69-Jähriger wegen der Hitze in seinem Auto gestorben. Laut Polizei ist er leblos in dem Fahrzeug gefunden worden. Die Rettungskräfte konnten ihn nicht mehr wiederbeleben. Als Todesursache gilt eine Vorerkrankung zusammen mit der starken Hitze. Der Deutsche Wetterdienst empfiehlt, bei der starken Hitze viel zu trinken, die Innenräume kühl zu halten und die Hitze so gut wie möglich zu vermeiden. In vielen Orten, auch hier im Saarland, fehlt es an Geld. Bundeskanzler Friedrich Merz schlägt deshalb vor, dass die mehr sparen. Zum Beispiel auch bei der Jugendsozialarbeit. Damit die Orte dafür weniger Geld ausgeben müssen, will Merz mehrere Sozialgesetze ändern. Darunter auch eins, bei dem der Staat einspringt, wenn ein Partner für sein Kind keinen Unterhalt zahlt, und die Eingliederungshilfe, die behinderte Menschen unterstützt. Steuererhöhungen sind laut Merz gerade nicht drin und die Kommunen sollen auch kein zusätzliches Geld bekommen. Habt ihr schon mal darüber nachgedacht, im Ausland zu arbeiten? Eine Umfrage im Auftrag der Jobseite Indeed zeigt, etwa 2/3 der Deutschen könnte sich das vorstellen und 1/3 hat sich bereits über Jobs im Ausland informiert. Besonders beliebt sind die USA, Großbritannien und die Schweiz. Vor allem Menschen mit hohem Einkommen interessieren sich für einen Job im Ausland. Viele wünschen sich eine bessere Bezahlung, höhere Lebensqualität und niedrigere Steuern. Die meisten Interessierten möchten jedoch nicht dauerhaft auswandern, sondern nur für einige Monate oder Jahre im Ausland arbeiten. Das Wetter im Saarland. Heute steht der nächste Hitzetag bevor. Ganz viel Sonne, kaum Wolken bei bis zu 37 Grad. Aktuell 23 Grad in Buß, 24 Grad in Schmelz und 20 Grad in Freisen. Heute Nachmittag einige Wolken, bis zum Abend kann es auch gewittern.
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1: Mit Benji und Tina, hallo.
0: Das Wochenende war so.
8: Party deines Lebens.
1: Ja, geil, geilste Party des Lebens und heute so Kater-Montag.
0: Wirklich,
1: Arbeit.
0: So die After-Festival-Depression, die kickt richtig rein heute. Aber damit das nicht so stark reinkickt, haben wir euch ganz viel Spaß vom Southside Festival eingesammelt in einem Festival-Spaßglas.
1: Ja, da sind einfach so random Dinge drin, die Festivalbesucher da spenden konnten und was da drin gelandet ist. Und wer von euch im Das Ding Viertel dieses Spaßglas bekommt, das checken wir nach 2 Songs.

0: Southside Festival.
1: So, ich packe mein Spaßglas und mache rein Gummibärchen, Schoki, Bonbons.
2: Ja, so läuft es normalerweise.
1: Ja.
2: Aber was packen vielleicht angedüdelte Festivalbesucher in ein Spaßglas, wenn wir von das Ding ihnen eins auf dem Southside hinhalten?
1: Eine großartige Idee. Und das finden wir jetzt raus. Das Ding-Reporterin Saskia hat mit den Leuten auf dem Southside am Wochenende ein Festival-Spaßglas gebastelt.
2: Ja, und Selina aus Otterbach bei Kaiserslautern, die hat sich direkt am Freitag an die 0172-10951 gemeldet und meinte, ich will das haben, obwohl sie ja noch nicht mal wusste, was reinkommen wird. Ist mutig auf jeden Fall.
3: Also ich hoffe auf das Gute im Menschen und hoffe, dass nicht ganz so viel Müll drin ist.
1: Na gut, dann hören wir mal rein, was das Ding-Reporterin Saskia da gesammelt hat.
3: Ja, voll gern.
4: Also, wir haben Seifenblasen, wir haben Tischtennisbälle, wir haben einen Stein vom Southside Festival, wir haben einen Shot, wir haben hier Elektrolyte, wir haben eine Blumenkette, wir haben einen unbenutzten Küchenschwamm. Lametta ist auch noch drin und ich habe jetzt auch noch was ganz Spezielles, das kommt hier auch noch mit rein. Ich habe Konfetti vom Kraftklub-Konzert exklusiv aufgesammelt.
1: Wow!
3: Geil!
2: Selina, würdest du sagen, du hast immer noch Interesse an diesem
3: Zauber?
2: Ich kann gar nicht fertig reden. Selina ist ja so hyped. Dann würden wir sagen, dann kriegst du das natürlich auch.
3: Oh mein Gott, perfekt, super, ich freue mich mega. Das ist total witzig und ich finde es richtig, richtig cool.
1: Dann liebe Grüße, viel Spaß mit deinem Spaßglas.
3: Dankeschön.

0: eine war und Apache 207 war das Ding mit Wunder.
1: Ja, um 7.43 Uhr.
0: Talk to You gibt's jetzt. Das ist auch so ein richtig guter Laune-Song. I love it.
1: Ich find's auch toll. Bei dem Wetter super. Fenster runter und den direkt mal ballern.

0: gleich Billie Eilish mit Lunch bei das Ding.
1: Unnützes WM-Wissen.
2: Ja, es ist mal wieder soweit und heute habe ich Erschütterndes, was Forschende in Norwegen während des WM-Spiels Irak gegen Norwegen beobachtet haben.
0: Oh je, da sind wir aber mal alle jetzt gespannt, was da kommt.
2: Und zwar jedes Mal, wenn der Stürmer Haaland ein Tor geschossen hat, sind die Fans einfach von Norwegen so ausgerastet, dass eine Erdbebenstation ausgeschlagen hat.
0: Also haben die wirklich so ein richtiges Erdbeben ausgelöst?
2: Ja, nein. Also ganz so krass war es nicht, aber die Forschenden sagen halt, wenn voll viele Menschen gleichzeitig jubeln und vor allem halt hüpfen und so, können diese Bewegungen Vibrationen auslösen und dann tun die sensiblen Sensoren von so Erdbebenwarnungen halt einfach schon...
0: Trigger direkt.
2: Genau, dann reagieren die direkt. Okay. Das kam auch schon mal bei einem Ed Sheeran-Konzert in Norwegen vor.
0: Was ist denn los bei den Norwegern? Sind das die Jumper oder was? Das ist ja der Wahnsinn. Also Erdbeben war es bei der WM. Mal gucken, ob die deutschen Fans das auch mal schaffen. Vielleicht

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1: Mit Laura, hallo. Kaputte Straßen, unsanierte Schulen und kaum Busse. Gegen die Probleme können gerade viele Orte nur wenig tun, weil ihnen oft das Geld fehlt. Um auf ihre schlechte Finanzlage aufmerksam zu machen, nehmen im Saarland die Landkreise, Städte und Gemeinden an einem bundesweiten Aktionstag teil. Deswegen bleiben heute die Verwaltungen zum Teil auch geschlossen. Die kommunalen Spitzenverbände im Saarland fordern, dass Bund und Länder endlich dafür sorgen, dass die Orte ausreichend Geld bekommen. Sie würden mehr als ein Viertel der staatlichen Aufgaben übernehmen, aber dafür nur ein Siebtel der Einnahmen erhalten. Auf dem Bundesparteitag haben die Linken gestern einen neuen Vorstand gewählt. Mit dabei ist ein Saarländer. Nach 8 Jahren ist mit Florian Spanjol erstmals wieder ein Saarlinker im Bundesvorstand. Der 25-Jährige teilte mit, dass er die sozial-ökologische Transformation der Stahlindustrie im Vorstand auf die Tagesordnung setzen will und kritisierte die geplanten Kürzungen im Sozialstaat. Nach ihrem zweiten WM-Spiel ist die deutsche Mannschaft wieder im Quartier in Winston-Salem angekommen. In den kommenden Tagen bereiten sie sich auf die nächste Partie am Donnerstag vor. Für SR-Info-Reporterin Tabea Kunze.
2: Heute bleibt der Trainingsplatz leer. Dafür ist es im Teamquartier aber umso voller. Denn viele Spieler haben wieder ihre Liebsten zu Besuch. Die Familien zu sehen, gibt den Jungs Kraft, sagt Bundestrainer Julian Nagelsmann. Morgen geht's fürs DFB-Team dann zurück auf den Trainingsplatz. Und am Mittwoch gibt es das Abschlusstraining, auch nochmal hier in Winston-Salem, bevor dann der Flug nach New York wartet. Und dort im Finalstadion dieser Weltmeisterschaft geht's dann am Donnerstag gegen Ecuador.
1: Das Wetter im Saarland. Heute steht der nächste heiße Tag bevor. Ganz viel Sonne, kaum Wolken bei bis zu 37 Grad. Aktuell 22 Grad in Beden, 24 Grad in Ausmacher und 24 in Perl.
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1: Mit Benji und Tina, hallo.
3: Guten Morgen, ich bin übrigens jetzt Kirschen-Benji.
1: Ja, okay.
3: Ja,
1: New Personality unlocked.
3: Ich habe so viel Obst gegessen am Wochenende. Kannst du dir vorstellen, bei der Hitze, da mag ich nicht so fettig, weißt du? Da habe ich mir wirklich Kirsche nach und nach reingepfeffen.
1: Hast du auch mal einen Kern verschluckt?
3: Nein.
1: Also du wirst nicht zum Kirschbaum jetzt.
3: Ich war ganz vorsichtig mit dem Kern, weil ich hatte richtig Para. Ich habe wirklich da gesessen und dachte, was passiert eigentlich, wenn ich diesen Kern verschlucke, weil die sind ja fett. Mhm. Alter Verwalter, sind die dicke. Dann werde ich direkt
1: sterben. Meinst du, die kommen
3: sterben
1: wieder raus am Stück und dann könntest du so einen Kirschbaum in deinem Garten pflanzen?
3: Aber erst nachdem er einmal verdaut wurde, oder was? Was ist denn jetzt los?
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3: Wow.

0: Guten Morgen, ihr hört das Ding. Und wenn die letzte Staffel ein Baby wäre, dann könnte es einfach laufen, reden und Treppen steigen jetzt mittlerweile.
1: Ja, wenn man sich das verbildlicht, dann weiß man so, die House of the Dragons Macher, die haben sich ein bisschen Zeit gelassen.
0: Die haben mit die der Eier Phase. Schaukeln lassen, aber sowas von.
1: Die letzte Staffel ist einfach 2 Jahre her. Aber jetzt ist die neue Staffel raus, Leute.
0: Könnt ihr euch angucken auf Sky, HBO Max, da läuft es. Und damit man auch klarkommt, kleiner Recap jetzt, was da so bisher passiert ist von Serien-Nerd Vivi aus dem Das Ding-Team.
2: Oh ja, es gibt viel Action, Machtspiele, Verrat und spektakuläre Drachenkämpfe. Und auch wieder manche Szenen, wo man sich echt denkt, hat da nicht gewacht. Und trotzdem schafft es die Serie auch tiefgründig zu sein. Jede Figur hat so ihre eigene Geschichte und es gibt tolle Charakterentwicklungen. House of the Dragon Fans werden hier definitiv nicht enttäuscht.
0: Nun dann, sind wir mal gespannt. Wie gesagt, HBO Max und Sky.
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0: haben uns richtig gefeiert im Das Ding Viertel am Wochenende.
1: Knapp 59.000 Leute waren einfach auf dem Flugplatz in Neuhausen ob echt Wahnsinn. Und haben da zu Kraftklub, SSIO und Halsey getanzt bei fucking 5.

0: und 30 Grad.
1: What ja, zwischendrin musste evakuiert werden wegen Gewitter. Also da war alles an Wetter, was man sich vorstellen konnte. Aber weder Hitze noch Unwetter haben das Ding-Reporterin Saskia aufgehalten, ihre Mission zu erfüllen. Ein Festival-Spaßglas sollte sie machen. Also wie so Süßigkeiten-Spaßglas, nur halt in der Festival-Edition, ne?
0: Ja, und damit es dementsprechend geil wird, hat Saskia sogar Dinge abgelehnt, die ihr nicht gut genug waren.
2: Elektrolyte pur.
3: Aber das ist schon benutzt, oder?
2: Ja.
3: Ja, aber wir machen doch da keinen Müll rein.
2: Nee, kein Müll rein.
3: Ein bisschen Streuselkaffee. Na, das, derjenige soll sich ja auch freuen drüber.
4: So, eine Kerze.
3: Warum habt ihr eine Kerze bei 36 Grad? Es ist immer romantisch, eine Kerze anzuzünden.
4: Die Kerze müssen wir leider hier lassen, die passt nicht ins Glas.
3: Ich glaube auch so eine halbgeschmolzene Kerze, die brauchen wir nicht, oder?
4: Meinst du nicht, dass sich jemand darüber freuen würde?
3: Ich würde die nehmen, die Wasserspritzpistole.
5: Nee, ist meine. Ich kann dir meine Pistole nicht geben, die brauche ich noch. Das ist mein Door-Opener heute.
3: Hat schon bisher funktioniert?
5: Hat gut funktioniert bisher.
1: Wahnsinn, was da alles zusammenkommen könnte, oder?
0: Ja.
1: Was es am Ende tatsächlich ins Spaßgas reingeschafft hat, das hören wir hier in der nächsten Stunde bei Das Ding.
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0: glaube, noch nie war der Serotoninspiegel in Deutschland so hoch wie dieses Wochenende, oder?
1: Ich glaube auch.
0: Wahnsinn.
1: Ja, fucking hoch. Sommer war, Deutschland hat das zweite WM-Spiel gewonnen und es war auch noch Southside Festival in Neuhausen ob Eck, eins der größten Open-Air-Festivals ganz Deutschland, ja, einfach im Viertel.
0: Da hat man den Serotoninspiegel sogar gehört. Also ja, da merkt man schon, was
1: das ist. Das Serotonin war auf jeden Fall am Ballern und wir haben es auch mal gefact-checkt und tatsächlich beeinflussen so Festivals die Musik und die vielen Leute unseren Serotoninspiegel extrem, hat eine Psychologin in Deutschland von Nova gesagt.
0: Siehst du mal, also Festivals gut für uns und dann kommt halt bei vielen noch ein bisschen Alkohol dazu,
1: ja,
0: damit der Serotoninspiegel bei euch jetzt verkatert am Montag vielleicht auch noch nach oben geht. Jetzt James Hype mit Serotonin. Also man spricht es ja Englisch aus eigentlich.
1: Serotonin.
0: Serotonin, los.

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1: Mit Laura, hallo. Die Hitzewelle hat das Saarland fest im Griff. Gestern ist ein 69-jähriger Mann in seinem Auto wegen Hitze gestorben. In dem Trierer Schwimmbad sind mehrere Menschen kollabiert. Laut dem Deutschen Wetterdienst soll es heute auch bis zu 38 Grad heiß werden. Das Umweltbundesamt hat jetzt betont, dass einige Personengruppen mehr unter der Hitze leiden als andere. Für SR Info-Reporterin Lara Enslin.
2: Besonders ältere Menschen, Menschen mit wenig Geld und Obdachlose leiden krass unter der Hitze. Die haben ja oft kein Geld, um sich Hilfsmittel zur Abkühlung zu leisten, also zum Beispiel Ventilatoren. Die Saarländische Armutskonferenz sagt, dass Hitze für diese Menschen deswegen dann sogar lebensbedrohlich werden kann. Deshalb will die SHK mehr Schutz für ärmere und alte Menschen. Zum Beispiel fordern die öffentliche Wasserspender, mehr Schattenplätze und leicht zugängliche Schutzräume.
1: Im Landkreis St. Wendel entstehen bald zwei neue Freiluft-Fitnessanlagen. Eine davon soll nach Angaben des Kreises in der Gemeinde Namborn gebaut werden, die andere in Obertal. Dazu unterzeichnen die jeweiligen Bürgermeister heute die Verträge und stellen das Projekt vor. Die neuen Anlagen sollen modern und barrierearm gestaltet werden. Mithilfe passender Apps auf dem Handy werden die Übungen an den jeweiligen Geräten erklärt. Das Projekt soll laut dem Landkreis mehr als 500.000 Euro kosten. Im Saarland hat ein Unwetter in der Nacht für mehrere Einsätze gesorgt. Die Polizei hat dem SR gesagt, dass es im Nordsaarland drei Unfälle auf der A62 im Bereich Dreieck Nonnweiler gegeben hat. Dabei ist eine Person leicht verletzt worden. Grund für die Unfälle war, dass die Straße durch den Regen so nass war. In Nohfelden und Bexbach mussten den Angaben zufolge Einsatzkräfte umgestürzte Bäume beseitigen. Das Wetter im Saarland. Heute wird es wieder super heiß. Bis zu 37 Grad werden erwartet bei viel Sonne und nur wenig Wolken. Aktuell 22 Grad in Kürkel, 24 Grad in Bierfeld und 24 Grad in Ottweiler.
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3: Tina am Start für euch.
4: Hallo.
5: Schau mal kurz, ich habe ja heute Morgen den ultimativen Lifehack. Es ist wieder Zeit für Eiskaffee.
3: Oh.
5: Macht euch einen Eiskaffee morgens und packt es in so eine Thermoskanne rein.
3: Und dann könnt ihr genüsslich trinken wie Benji jetzt.
5: I love it. Ich rieche schön mit so ein bisschen Mandelmilch und dann einen schönen Espresso draufgekippt heute Morgen. Ist das nicht
3: super.
5: Klasse?
3: Und mein Hack

0: Die Personifikation von zur richtigen Zeit am richtigen Ort.
1: Dafür bin ich gerade bekannt, dass der Ball oft da ist, wo ich bin.
0: Dennis Undaff, der Stuttgarter Goldjunge, hat uns direkt mal in die K.O.-Runde reingekickt. Die Elfmeinküste wurde am Wochenende dank 2 Toren von ihm 2-1 ausgedribbelt.
2: Ja, und jetzt wird er abgehypt wie sonst noch was. Sein Trikot ist im Adidas-Shop ausverkauft und nicht nur die Fans feiern ihn ultra. Auch seine Mannschaftskollegen und der Bundestrainer küssen seine Augen, beziehungsweise in seinem Fall seine Füße.
3: Ja, dann ist das Wahnsinn. Ein Killer vorm Tor.
4: Gefühlt hat er einen Ballkontakt und macht 2 Tore.
5: Nach vorne, schöner Pass in den Strafraum und das Tor!
4: Mit seiner eiskalten Schnauze vorm Tor.
6: Viel besser die Rolle erfüllen und dann Finisher sein und noch mehr in der WM auf der Anzeigentafel stehen, geht gar nicht.
3: 3 Schüsse aufs Tor, 2 Tore. Wahnsinn, so einen in der Mannschaft zu haben, tut einfach gut.
5: Verrückt! Dieser Dennis Undaff! Spielertraube! Jubel! Sie begraben den Torschützen! 2-1!
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0: Gleich with the MC.
1: Das Ding ist hier, 10 vor 9.
0: Normale Leute dieses Wochenende so Badesee, Southside Festival, Eis essen. Und dann gibt's halt noch ihn hier.
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0: Das Ding-Reporter Marco hat das Wochenende in Heidelberg verbracht. Soweit so uninteressant. Aber er war beim Qualifying für die Gabelstapler-WM.
1: Ja, und er war nicht da als Zuschauer. Mit seinem Ego, wie man ihn kennt, wollte er natürlich mitmachen. Ohne Staplerschein, ohne Erfahrung, aber natürlich mit großer Fresse.
3: Dann fahren wir mal eine Runde vorwärts, würde ich vorschlagen. Genau. Oh Gott, wir rollen, ja. Okay, aber es rollt langsam. Kann man mit so einem Gabelstapler auch driften?
4: Ja, normalerweise nicht, aber mit den größeren geht's schon.
0: Ja, driften hat ihm Schiedsrichter Thorsten verboten. Er sollte mit dem Gabelstapler einen Basketball durch einen Parcours balancieren und dann den in so einen Basketballkorb reinlochen quasi. Das hat er sogar geschafft, ja?
5: Ja.
3: Getroffen? Oh Gott, oh Gott.
6: Das hat mal geklappt. Eingelocht ist er im Korb.
1: Es hat mal geklappt. Klingt wirklich, als ob die auch selbst überrascht gewesen wären. Aber das Ergebnis für Marco war, zur WM hat es nicht gereicht. Mhm. Überraschung. Aber er ist nicht Letzter geworden. Er hat Platz 33 von 35 gemacht. Und ich sag ehrlich, ich glaube, das ist nicht gut für sein Ego, dass er da nicht Letzter wurde.
0: Ja, na, geht. Der Gabelstapler hat ihn schon gehumbelt.
3: Das ist ja wirklich so krass mit der Koordination. Das ist mein Fuck.
4: Sehe ich da schon die ersten Schweißperlen?
3: Ja.
4: Und wie siehst du jetzt den Beruf des Staplerfahrers?
3: Also grundsätzlich großen Respekt davor. Aber also ich bin ein bisschen neidisch. Macht ja Spaß.
1: Ja, und Benji, ist dir was aufgefallen?
0: Marco ist noch nicht da, ne?
1: Vielleicht sitzt er noch auf dem Gabelstapler.
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1: Mit Laura, hallo. Kaputte Straßen, unsanierte Schulen und kaum Busse. Gegen die Probleme können gerade viele Orte nur wenig tun, weil ihnen oft das Geld fehlt. Um auf ihre schlechte Finanzlage aufmerksam zu machen, nehmen im Saarland die Landkreise, Städte und Gemeinden an einem bundesweiten Aktionstag teil. Deswegen bleiben heute die Verwaltungen zum Teil auch geschlossen. Die kommunalen Spitzenverbände im Saarland fordern, dass Bund und Länder endlich dafür sorgen, dass die Orte ausreichend Geld bekommen. Sie würden mehr als ein Viertel der staatlichen Aufgaben übernehmen, aber dafür nur ein Siebtel der Einnahmen erhalten. Auf dem Bundesparteitag haben die Linken gestern einen neuen Vorstand gewählt. Mit dabei ist ein Saarländer. Nach 8 Jahren ist mit Florian Spanjol erstmal wieder ein Saarlinker im Bundesvorstand. Der 25-Jährige teilte mit, dass er die sozial-ökologische Transformation der Stahlindustrie im Vorstand auf die Tagesordnung setzen will und kritisierte die geplanten Kürzungen im Sozialstaat. Nach ihrem zweiten WM-Spiel ist die deutsche Mannschaft wieder im Quartier von Winston-Salem angekommen. In den kommenden Tagen bereiten sie sich auf die nächste Partie am Donnerstag vor. Für SR Info, Reporterin Tabia Kunze.
2: Heute bleibt der Trainingsplatz leer, dafür ist es im Teamquartier aber umso voller, denn viele Spieler haben wieder ihre Liebsten zu Besuch. Die Familien zu sehen, gibt den Jungs Kraft, sagt Bundestrainer Julian Nagelsmann. Morgen geht's fürs DFB-Team dann zurück auf den Trainingsplatz und am Mittwoch gibt es das Abschlusstraining auch nochmal hier in Winston-Salem, bevor dann der Flug nach New York wartet und dort im Finalstadion dieser Weltmeisterschaft geht's dann am Donnerstag gegen Ecuador.
1: Das Wetter im Saarland. Heute steht der nächste heiße Tag bevor. Ganz viel Sonne, kaum Wolken bei bis zu 37 Grad. Aktuell 26 Grad in Pleiskastel, in Santa Barbara und 27 in Querschied.
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3: Mit Benji und Tina, guten Morgen.
4: Hallo.

0: 9.08 Uhr, hier ist das Ding, guten Morgen.
1: Und gleich Heaven für euch.
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0: Imagine, du fängst kurz ein und wirst davon einfach wieder wach.
3: Dreh auf, guck nach vorne, schöner Pass in den Strafraum und das, Tor für Deutschland.
1: Ich glaube, da waren dann alle wieder wach, 23 Schön. Uhr in Deutschland am Wochenende. Es ist schon krass, teilweise chillt man dann einfach im Bett und schaut die WM, weil wegen der Zeitverschiebung sind die WM-Spieler halt so zu ganz frühen Zeiten.
0: Und das Ding-Reporterin Angelina hat euch auf dem Southside-Festival getroffen und mal gecheckt, wie ihr da die WM zum Beispiel geguckt habt.
4: Public Viewing hier bei uns. Wir haben einen Beamer aufgebaut, den ihr extra von zu Hause mitgebracht habt, aber nach einer Halbzeit sind wir halt zum Kraftclub.
5: Auf dem Handy, hier auf dem Sofa, da hinten in der Sonne.
6: Da vorne bei den anderen auf der Leinwand.
7: Wir haben mitgeschrien, wo die anderen im Moschpiel oder sonst wo geschrien haben. Man hat vermutet, dass Deutschland ein Tor geschossen hat.
8: Über ein Handy. Während dem Konzert.
9: Unsere Nachbarn waren cool, die hatten so ein bisschen Stage aufgebaut, das war cool.
10: Ich war gestern bei Kraftklub und da in der Wartezeit, bevor es losging, hat jemand ein Handy so gehalten und ich habe einfach mit reingeschaut, da stand 0-1 für Elfenbeinküste. Und dann, 2 Stunden später, habe ich geschaut, Dennis Undorf, die Legende! 2-1!
0: Okay, mit Festival kannst du ja auch mitziehen, ne?
1: Ja, ich war tatsächlich während dem WM-Spiel auch gerade in der Crowd im Moschpitz von Paul Wetz im Pforzheim.
0: Ja, und was habe ich gemacht? Ich war der Klassiker, Biergarten.
1: Ja,
0: ja, schön. Ist doch auch schön, super.

0: Es ist 9.15 Uhr, ihr hört das Ding. Guten Morgen, hallo.
1: Hallo.
0: WM 2026 ist, wenn man sich zwischen Party und WM entscheiden muss. Anpfiff, ja. Samstagnacht, 22 Uhr, was soll das?
1: Ja, danke für nichts an der Stelle, an die Zeitverschiebung.
0: Ja.
1: Das Einzige, wenn man es mit Humor nehmen will, was daran lustig ist, dass wir die WM einfach an den wildesten Orten überhaupt schauen. Also voll viele haben zum Beispiel während dem Auftritt von Kraftclub auf dem Southside Festival geschaut, haben wir gerade ja schon gehört.
0: Und das Dinghörer Sergej aus Hatzloch, der hat das am Freitag schon von seinen Kollegen berichtet und wie die WM-Spieler auf der Baustelle zum Beispiel schauen.
2: Was ich schon gesehen habe, dass die Jungs sich einen Grill aufgebaut haben und dann auch auf den Handys die Spiele verfolgen, wenn es mal geht, früh morgens noch. Also Grill und Handy geht immer.
0: Das ist so richtig Baustelle. Grill und Handy und dann wird das Spiel geguckt. Geil.
2: Genau. Das funktioniert.
1: Und ob die Baustelle dann einen Tag länger oder kürzer braucht, mein Gott.
2: Ich meine, jetzt spielen morgen früh die Türken um 5 Uhr morgens. Ja, wenn es dann um 7 wäre, gell, kann ich mir vorstellen,

0: schon losgegangen wären.
1: Ja,
0: ja, oder wenn unser Spiel jetzt noch während der Arbeitszeit wäre, wäre wahrscheinlich auch die Pause länger oder irgendwas. Aber so sind die Zeiten natürlich hervorragend für die Baustelle. Da läuft die Baustelle und danach kann man noch immer feiern gehen.
2: Und ich finde, für die anderen Spiele ist es schon auch irgendwie so WM 2026 Chor. Einfach Spiele auf Handy schauen.
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0: was passiert denn mit einem Stuhl, wenn du dich draufsetzt?
1: Im Idealfall am besten gar nichts.
0: Richtig, nichts. So ist es, ein Normalo zu sein, aber bei der Frau hier passiert sehr viel.
2: Okay, Taylor Swift mit ihrem neuen Song I Knew It, I Knew You.
0: Ja.
2: Was passiert bei der jetzt?
0: Ja, neue Musik gibt's, aber mit ihrem Stuhl kann ich leider nicht mehr dienen, weil der wurde versteigert. Oh. Das passiert nämlich, wenn wichtige Leute sich auf den Stuhl setzen, Benji.
1: Ich nehme das an und sage aua.
0: Ja.
1: Vielen Dank dafür.
0: Ja, sehr gerne. Aber du kannst ja auch mal sagen, wie ist es denn bei dir, wenn du so im Stadion beim Basketballspiel bist und dich aber nimm mal an, du würdest dich auf den Sitz setzen. Okay. Meinst du, jemand würde den dann für 6.000 Euro ersteigern? Nur mal so eine Frage.
1: Ich habe lange überlegt, mir fällt niemand ein.
0: Ja, ich glaube auch.
1: Könnt
0: bei Taylor Swift gab es da ein paar.
1: Wenn ihr jemand seid, der sagt, boah geil, Benjis Arsch hat auf dem Sitz gesessen, ich werde 6.000 Euro dafür ausgeben, dann bitte komm her, du kriegst den auf jeden Fall.
0: Benji, diese solche Anfragen bitte für diverse Apps lassen, aber aus dem Radio gerne raus, gell? Okay, okay.

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1: Mit Laura, hallo. Die Hitzewelle hat das Saarland fest im Griff. Gestern ist ein 69-jähriger Mann in seinem Auto wegen Hitze gestorben. In dem Trierer Schwimmbad sind mehrere Menschen kollabiert. Laut dem Deutschen Wetterdienst soll es heute auch bis zu 37 Grad heiß werden. Das Umweltbundesamt hat jetzt betont, dass einige Personengruppen mehr unter der Hitze leiden als andere. Für SR-Info-Reporterin Lara Enslin.
2: Besonders ältere Menschen, Menschen mit wenig Geld und Obdachlose leiden krass unter der Hitze. Die haben ja oft kein Geld, um sich Hilfsmittel zur Abkühlung zu leisten, also zum Beispiel Ventilatoren. Die saarländische Armutskonferenz sagt, dass Hitze für diese Menschen deswegen dann sogar lebensbedrohlich werden kann. Deshalb will die SHK mehr Schutz für ärmere und alte Menschen. Zum Beispiel fordern die öffentliche Wasserspender, mehr Schattenplätze und leicht zugängliche Schutzräume.
1: Im Landkreis St. Wendel entstehen bald zwei neue Freiluft-Fitnessanlagen. Eine davon soll nach Angaben des Kreises in der Gemeinde Namborn gebaut werden, die andere in Obertal. Dazu unterzeichnen die jeweiligen Bürgermeister heute die Verträge und stellen das Projekt vor. Die neuen Anlagen sollen modern und barrierearm gestaltet werden. Mithilfe passender Apps auf dem Handy werden die Übungen an den jeweiligen Geräten erklärt. Das Projekt soll laut dem Landkreis mehr als 500.000 Euro kosten. Im Saarland hat ein Unwetter in der Nacht für mehrere Einsätze gesorgt. Die Polizei hat dem SR gesagt, dass es im Nordsaarland drei Unfälle auf der A62 im Bereich Dreieck Nonnweiler gegeben hat. Dabei ist eine Person leicht verletzt worden. Grund für die Unfälle war, dass die Straße durch den Regen so nass war. In Nofelden und Bexbach mussten den Angaben zufolge Einsatzkräfte umgestürzte Bäume beseitigen. Das Wetter im Saarland. Heute wird es wieder super heiß. Bis zu 37 Grad werden erwartet, bei viel Sonne und nur wenig Wolken. Aktuell 29 Grad in Waldhölzbach, 26 Grad in Bexbach und 28 Grad in Völklingen.
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1: Mit Benji und Tina, guten Morgen.
3: Rennen.
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1: Okay. Sportscar und Benji 5 Minuten hier bei Das Ding.
3: Genau.

0: did it again. Gleich Bennett, was für ton chemin. Guten Morgen.
1: Das Ding ist hier.
0: Und welcher Ort ist heiß in Baden-Württemberg? Und wir wären alle lieber dort als auf der Arbeit. Richtig.
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1: Das Southside Festival. Eins
0: schön
1: der größten Open Airs. Ja, es war am Wochenende. Und dass die After Festival Debris heute jetzt nicht so kicken, hat das Ding Reporterin Saskia euch ein Spaßglas gepackt.
0: Aber nicht so normal so, ne, wie man es kennt mit Süßigkeiten, sondern mit Gegenständen, die die Festivalbesucher in das Glas reingepackt haben.
1: Ja, sind wir mal sehr gespannt. Selina aus Otterbach bei Kaiserslautern hat sich direkt bei uns gemeldet gehabt und meinte, sie will dieses Glas unbedingt haben, obwohl sie nicht mal wusste, was drin ist. Sehr mutig.
5: Also ich hoffe auf das Gute im Menschen und hoffe, dass da ganz so viel Müll drin ist.
0: Na gut, dann hören wir mal rein, was das Ding Reporterin Saskia da gesammelt hat.
5: Ja, voll gern.
6: Also wir haben Seifenblasen, wir haben Tischtennisbälle, wir haben einen Stein vom Southside Festival, wir haben einen Shot, wir haben hier Elektrolyte, wir haben eine Blumenkette, wir haben einen unbenutzten Küchenschwamm. Lametta ist auch noch drin und ich habe jetzt auch noch was ganz Spezielles, das kommt hier auch noch mit rein. Ich habe Konfetti vom Kraftklub-Konzert exklusiv aufgesammelt.
0: Wow!
5: Geil!
1: Selina, würdest du sagen, du hast immer noch Interesse an diesem
5: Zauber?
1: Ja, ich kann gar nicht fertig reden. Selina ist ja so hyped. Dann würden wir sagen, dann kriegst du das natürlich auch.
5: Oh mein Gott, perfekt, super. Ich freue mich mega. Das ist hype und ich finde es richtig cool.
0: Dann liebe Grüße, viel Spaß mit deinem Spaßglas.
5: Dankeschön.
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0: ich wollte sagen, damit gestampft bei das Ding.
1: Ja, und jetzt entspannt statt gestampft. Harry Styles hier.

0: gleich 51 bei das Ding. Guten Morgen.
1: Hallo. Gleich gibt's Nina Chuba und Mako für euch mit Fucked Up.
2: Unnützes WM-Wissen.
0: Es gibt einen Moment, da sind Leute so fußballverrückt, dass sie quasi ein Erdbeben auslösen.
1: Ja.
0: Tatsächlich? What the fuck? Was steckt dahinter?
1: Also, es ist wirklich krass. Forschende in Norwegen, die haben während dem WM-Spiel Irak gegen Norwegen einfach gemerkt, dass immer, wenn der Stürmer Haaland ein Tor geschossen hat, die Fans einfach so ausgerastet sind, dass die Erdbebenstationen ausgeschlagen sind.
0: Okay, wie geht das? Alle springen oder was?
1: Ja, genau. Also, wenn so viele Menschen zum Beispiel dann gleichzeitig jubeln und vor allem hüpfen, dann kann es so Vibrationen auslösen, dass diese Sensoren von diesen Erdbebenstationen, weil die sehr sensibel sind, halt direkt Alarm schlagen.
0: Stark. Erdbeben war es bei der WM. Mal gucken, ob die deutschen Fans es auch noch schaffen. Gruppensieger sind wir ja schon mal seit dem 2:1 gegen Elfenbeinküste. Und da würde ich sagen, wird einfach ganz drüber weitergemacht.
1: Da wird weitergechallt.

0: Monday hat hier mal wieder gezaubert.
1: Ja, neue Musik von ihr lieben wir doch. Im Juli kommt auch ein neues Album. Darauf freuen wir uns. Und worauf freuen wir uns noch, Benji?
0: Auf Sarah.
1: So ist es.
0: Die kommt hier gleich ab 10 Uhr für euch. Ganz viel Spaß und bis morgen dann.
2: Tschüss. 5 days on the

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1: Mit Laura, hallo. In Deutschland kann immer mehr überschüssiger Strom aus Sonnen- und Windenergie gespeichert werden. Laut dem Bundesverband Solarwirtschaft werden immer mehr Batteriespeicher gebaut. Die können etwa genutzt werden, wenn es im Stromnetz eng wird. Allein mit den Speichern, die dieses Jahr installiert worden sind, könnten mehr als 1 Million Menschen in Deutschland einen Tag lang mit Strom versorgt werden. Der Verband betont, dass die Batteriespeicher sehr wichtig für die Energiewende seien. Deshalb würden sie auch oft zusammen mit Solarparks gebaut. In Rehlingen hatte es im November einen brutalen Mordfall gegeben. Spaziergänger hatten da nahe der Kläranlage eine blutüberströmte Leiche gefunden. Im Prozess zu dem mutmaßlichen Sexualmord wird heute vor dem Landgericht Saarbrücken das Urteil erwartet. Die Staatsanwaltschaft wirft der 36 Jahre alten Angeklagten vor, ihre Lebensgefährtin mit einer Kette gewürgt und mit zahlreichen Messerstichen ermordet zu haben. Die Angeklagte hat die Tat zwar eingeräumt, aber gesagt, sie hätte nicht beabsichtigt, ihre Partnerin zu töten. Ihr zufolge ist das Sexspiel viel mehr aus dem Ruder gelaufen. In der Fußgängerzone von Duttweiler werden heute Nachmittag die Sommerstraßen eröffnet. Dort der Stadt Saarbrücken wird auf den gesperrten Straßen in den nächsten 3 Wochen ein breites Programm angeboten. Anwohner und lokale Initiativen sollen dort gemeinsam etwas unternehmen können, sich bewegen und erholen. Das Projekt findet schon zum 4. Mal in Saarbrücken statt. Statt ins FT einfach im Freien trainieren, das soll bald im Landkreis St. Wendel möglich sein. Dort soll nach Angaben des Kreises in der Gemeinde Namborn und Obertal die eine neue Freiluft-Fitnessanlage gebaut werden. Heute unterzeichnen die jeweiligen Bürgermeister die Verträge und stellen das Projekt vor. Das Wetter im Saarland. Heute wird es wieder super heiß. Bis zu 37 Grad werden erwartet bei viel Sonne und nur wenig Wolken. Aktuell 29 Grad in Merzig, 28 in Tholey und auch in Schwarzerden.
2: Ich hoffe, ihr hattet ein wundervolles Wochenende. Hello an diesem Montag. Ich bin Sarah. 9:02 haben wir jetzt und gleich gibt's hier Chiago. Oh, starten wir schon mal sehr, sehr gut rein. Mietfrei gleich für euch nach Summer mit 12 to 12. Happy Montag!
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0: die neue Single von Gracie Abrams hier für euch bei Das Ding. Und wir spulen mal ganz kurz zurück. Heute Nacht, da klang das in vielen Schlafzimmern wieder so. Mhm. Ich muss ja erstmal ganz kurz sagen, ich mag das ja, ne? Also wirklich, wenn jemand neben mir schnarcht, ich mag das. Dann weiß ich, da ist jemand. Aber klar, viele Paare, die sagen da raus und dann am Ende schlafen die getrennt. Mehr als jeder Dritte in der Beziehung würde gerne mal alleine schlafen. Eine neue YouGov-Umfrage hat das jetzt gezeigt. 12% würden sogar am liebsten immer getrennt schlafen. So, Christian ist Schlafforscher. Was sagst denn du? Kann uns getrennt vom Partner schlafen auch irgendwie gut tun?
1: Es hängt ja immer sehr davon ab, was du für einen Schlafrhythmus und auch Präferenzen hast. Und wenn du einen Partner hast, der halt einfach sich zu anderen Zeiten hinlegt oder einfach im

Let me 9 vor halb 11. Ihr hört das Ding und wenn eure Eltern Musik machen, euer Bruder Sänger ist, dann macht ihr irgendwas mit Steuern. Nein, Spaßi, natürlich auch Musik. Zumindest hat sich The Second Voice auch dafür entschieden. Der kommt aus Sambia, hat erstmal als Rapper angefangen, hat gedacht, ja, das ist mein Ding. Und jetzt ist aber komplett zur Produktion von Songs gewechselt. Also ihn selbst hört er bei seinem neuen Song gar nicht. Der ist nur für diesen mega nice Beat verantwortlich. Also das ist ein Song, den könnt ihr jetzt auf jeden Fall mal laut drehen. Ja, sorry an die Nachbarn, die Nachbarin. Sorry an die anderen Leute im Büro. The Second Voice mit Let Me Be. Gibt's jetzt hier für euch.

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0: Magnetic von The Bossa und Eiswürfel in uns rein. Oh, heute auch wieder hot, hot, hot im Das Ding-Viertel. Am Wochenende beim Southside, deshalb das hier die Lösung gewesen.
1: Wir haben Sprühflaschen und Eiswürfel und wir haben ganz viele Spritzpistolen. Und damit gucken wir, dass wir regelmäßig hydriert bleiben, von innen und von außen hydriert.
0: Gut, ja, her damit heute, wirklich. Aber was auch hilft, ist eine Gurke. Ja, was es damit auf sich hat, das Ding-Reporterin Saskia hat es getestet am Wochenende beim Southside. Hört ihr gleich nach The Kid Laroi mit Girls und jetzt gibt's Beyoncé mit Halo. 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
1: Ach man, also nach so einem Festival wieder nach Hause kommen, Leute, es ist nicht easy. Die letzten Tage, da wart ihr jetzt wirklich wie in einer anderen Welt auf dem Southside Festival in Neuhausen ob Eck. Jetzt ja, Realität kickt, Alltag wieder da. Also, oder? Ich kann mir zumindest nicht vorstellen, dass ihr heute auf der Arbeit die Frage gestellt bekommt, die das Ding-Reporterin Saskia auf dem Southside-Festival gestellt bekommen hat.
2: Hey, kann ich dir eine taktische Zwischengurke anbieten?
1: Also
2: ich habe hier meine Gürkchen dabei.
3: Willst du eine Gurke? Ja, komm ran.
1: Du hast hier eine riesige Konservendose, in die ich fast reinpassen würde.
2: Dann komm.
1: Bist du Gurkenvertreter oder warum hast du die dabei?
2: Ich bin Arzt.
1: Dr. Pickel oder wie?
2: Richtig, Dr. Pickel. So, wir suchen jetzt mal kurz jemanden, dem es nicht so gut geht. Wir müssen erst jemanden finden. Guck mal, der Mann mit dem starken Sonnenbrand.
1: Ja. Hallöchen, wie geht's dir?
4: Mir geht's mega.
1: Ja, weil du hast ein bisschen Sonnenbrand, haben wir gesehen?
4: Nein.
1: Wir hätten aber eine Lösung.
2: Möchte eine Gurke?
4: Leute, ich esse die Hälfte der Gurke, du die andere.
2: Wollen wir jetzt in der Mitte treffen oder halb-halb? Ja, so wie Susi und Strolch.
4: Susi und Strolch. Also machen wir es jetzt wirklich
2: ja, komm,
4: so.
2: Niemals antäuschen.
1: Ja. Und schmeckt besser, wenn man sie teilt?
4: Ja.
2: Geteiltes Leid ist immer noch halbes Leid.
1: Ich habe auch das Gefühl, der Sonnenbrand wird schon besser.
2: Ja, guck dir das an. Der Mann ist schon wieder geheilt.
4: Jetzt mal ohne Witz. Hält es wirklich?
1: Oh Gott, also, da war ja ganz schön viel los. Ey, Hilfe. Aber ich habe gerade mal ganz ohne Dr. Pickel nachgeschaut. Eine Essiggurke zu essen hilft natürlich nicht gegen Sonnenbrand, aber Salatgurkenscheiben, damit könnt ihr wirklich eure Haut ein bisschen kühlen. Und wie genau das Ganze ausgesehen hat, damit dieser Gurke, das seht ihr jetzt auch auf unserem Das Ding Insta-Kanal.
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unsere Art, euch abzukühlen. Nur Songs mit Wasser hier bei das Ding an diesem Montag. Swim von BTS eben gehört. Und jetzt kommt noch mehr Wasser. Noch viel mehr Wasser. Und zwar ein Wasserfall. Waterfalls von James Hype. Jetzt hier für euch.

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1: Mit Laura, hallo. Die saarländische Ministerpräsidentin Anke Rehlinger hat heute ihre Reise nach Berlin abbrechen müssen. Das hat Regierungssprecher Julian Lange mitgeteilt. Grund dafür war ein technischer Defekt an ihrem Flugzeug. Der Pressesprecher des Flughafens Saarbrücken hat dem SR gesagt, der Pilot habe den Fehler kurz vor Mannheim festgestellt. Der sei aber nicht wichtig für die Sicherheit des Flugs gewesen. Da es aber in Berlin keinen passenden Techniker dafür gegeben hätte, habe sich der Pilot entschieden, wieder nach Saarbrücken zurückzukehren. Es habe sich also weder um eine Not- noch um eine Sicherheitslandung gehandelt. Ministerpräsidentin Rehlinger hat deshalb ihre Berlin-Reise abgesagt und nimmt stattdessen Termine im Saarland wahr. Der britische Premierminister Keir Starmer hat seinen Rücktritt angekündigt. Das hat er vor seinem Amtssitz in der Londoner Downing Street erklärt. Grund dafür ist, dass seine Labour-Partei bei Umfragen und Wahlen zuletzt schlecht abgeschnitten hat. Deshalb war schon länger erwartet worden, dass Starmer zurücktritt. Der Premierminister sagte, er werde seine Partei bitten, einen Zeitplan für die Regelung seiner Nachfolge aufzustellen. Bis dahin werde er im Amt bleiben. Er sicherte seiner Nachfolgerin oder seinem Nachfolger seine volle Unterstützung zu. Starmer war jetzt fast 2 Jahre britischer Premierminister. In der Fußgängerzone von Duttweiler werden heute Nachmittag die Sommerstraßen eröffnet. Laut der Stadt Saarbrücken wird auf den gesperrten Straßen in den nächsten 3 Wochen ein breites Programm angeboten. Anwohner und lokale Initiativen sollen dort gemeinsam etwas unternehmen können, sich bewegen und erholen. Das Projekt findet schon zum 4. Mal in Saarbrücken statt. Das Wetter im Saarland. Heute wird es wieder richtig, richtig heiß. Bis zu 37 Grad werden erwartet, bei viel Sonne und nur ganz wenig Wolken. Aktuell 30 Grad in Homburg, 29 Grad in Wittersheim und 31 Grad in Rittenhofen. Am Nachmittag kommen dann noch einige Wolken dazu. Bis zum Abend kann es vereinzelt Gewitter geben.
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3: Also da wird ganz schön hochgestapelt am Samstag in Nürnberg. Der Stapler Cup findet da nämlich statt. Francesco aus Neu-Ulm ist mit dabei.
4: Ja, auch das erste Mal.
3: Das allererste Mal. Du hast dich dafür qualifiziert oder wie oder was?
4: Nee. Ja, was heißt qualifiziert? Man muss sich halt anmelden und man muss halt Glück haben, dass man drangenommen wird.
3: Ey, wie nice ist das denn?
4: Ja.
3: Und du bist da Profi im, weiß ich nicht, rumkurbeln und vor- und zurückfahren und du denkst, oh mein Gott, du willst auf jeden Fall gewinnen.
4: Ja, Profi bin ich jetzt zwar noch nicht. Ich mache das jetzt schon seit 14 Jahren.
3: Oh, wow.
4: So Feintuning, ja, da muss man halt dann gut Glück haben sozusagen.
3: Okay, dann wünsche ich dir auf jeden Fall ganz, ganz viel Glück und drück dir ganz, ganz fest die Daumen Samstag in Nürnberg auf dem Stapler Cup. Francesco, du schaffst es.
4: Jo, danke schön.
3: Und auch unser Das Ding-Reporter Marco hat es in Heidelberg versucht, sich für die Gabelstapler-WM zu qualifizieren, wie das funktioniert hat. Das hört er hier noch in der nächsten Viertelstunde.

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2: Wow, crazy.
0: Mal gucken, was passiert.
3: Also was ein Hochstapler. Doch, das darf ich jetzt heute an diesem Montag offiziell sagen. Unser Das Ding-Reporter Marco. Das ist nämlich sogar ein Kompliment heute. Der war am Wochenende beim Qualifying für die Gabelstapler-WM in Heidelberg. Hat selbst teilgenommen, ohne Staplerschein, ohne Erfahrung. Dafür aber wie gewohnt mit großer Fresse.
4: Dann fahren wir mal eine Runde vorwärts, würde ich vorschlagen. Genau. Oh Gott, wir rollen, ja. Okay, aber es rollt langsam.

0: Also grundsätzlich großen Respekt davor, aber also ich bin da ein bisschen neidisch, macht ja Spaß.
1: Gut, also das Ding Reporter Marco, vielleicht kein Gabelstapler-Weltmeister geworden, aber wirklich Respekt. Ich und bestimmt auch ganz viele andere von euch hätten wahrscheinlich nur irgendwelche Sachen umgefahren. Das

Das ist Goosebumps hier für euch bei Das Ding. Und ich denke wirklich nicht, dass sie heute jemand bekommt. Okay, Moment. Wenn ihr heute Gänsehaut habt, bitte, bitte Fotos schicken. 0172 10 10 951 hier ins Studio. Weil, sorry, aber das muss ich sehen, wenn hier jemand Gänsehaut hat. Jetzt aber nicht absichtlich hier irgendwie von den Kühltheken in den Supermarkt stellen. Ist übrigens guter Tipp von mir heute, wenn es euch zu heiß ist. Einfach kurz an die Kühltheke, bisschen abkühlen. Nur aufpassen, ne? Nicht den Weg blockieren, wenn da jemand dran will. Also frieren muss heute wahrscheinlich niemand im Das Ding Viertel. Ins Schwitzen hier bringt uns jetzt aber erstmal DJ Snake. Also gut, kommt drauf an, ob ihr jetzt einfach sitzen bleibt bei seinem aktuellen Track oder euch ein bisschen bewegt. Worship gibt's jetzt hier für euch bei Das Ding.

Kurz nach 11:30 an diesem Montag und ich finde, jetzt haben wir ein bisschen genug gechillt. Jetzt gibt's ein bisschen Power und zwar von Bibi Rexha. Das ist New Religion für euren Montag. Hier bei das Ding. Ich bin Sarah. Hello.

0: 11:41 an diesem Montag und maximal toxische Familienverhältnisse. Das klingt jetzt erstmal realistisch. Also, das hoffe ich natürlich für niemanden von euch, aber ja, es würde gehen. Wenn da jetzt aber noch Drachen dazukommen, dann ist auf jeden Fall klar. Es geht um House of the Dragon. Die erste Folge der dritten Staffel ist jetzt da. Jede Woche kommt eine neue Folge. Und ja, viele haben jetzt vielleicht ein bisschen Angst vor dieser Antwort. Vivi aus dem Das Ding-Team, bitte sag, dass die neue Staffel gut ist.
1: Das ist sie. Endlich geht's nämlich mal ab. Staffel 2 war ja so ein bisschen arg langsam erzählt und hat sich wie so eine Hinleitung zu Staffel 3 angefühlt. Und jetzt bekommen wir endlich mehr Action, mehr Spannung und noch mehr Drachen. Jetzt wird's nämlich ernst. Schafft es Rhaenyra, sich den eisernen Thron zurückzuholen?
2: Rhaenyra ist auf dem Weg. Du bist dir nicht mehr sicher. Hatte ich dich nicht gewarnt, dass es dazu kommt.
0: Okay, also es klingt ja auf jeden Fall jetzt erstmal vielversprechend, aber jetzt mal kurz geht's wieder darum, wer auf diesem Thron sitzen darf.
1: Ja, das schon, aber jetzt spitzt sich halt alles richtig zu. Ganz Westeros ist im Krieg. Staffel 3 bietet alles, was ein House of the Dragon Fan sich wünscht. Machtspiele, Verrat und spektakuläre Drachenkämpfe. Bei Staffel 2, da hatte ich ehrlich gesagt manchmal gedacht, ich breche gleich ab, weil teilweise echt wenig passiert ist. Aber Staffel 3 macht das alles wieder wett, viel schneller erzählt, coole Actionparts und aber auch tiefgründige Charakterentwicklungen.
0: Gut, also alles, was ihr als Fans von House of the Dragon so liebt, Staffel 3, checkt ab auf Sky, Wow oder HBO Max.
3: Das

Mit Eminem geht's rein in diesen Montagmittag. Und jetzt habe ich Liam Payne zusammen mit Rita Ora für dich. Also, so heißt dieser Song, ne? Auf Englisch. Auf Deutsch wäre ein bisschen komisch. For You gibt's jetzt hier für euch bei das Ding.

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1: Mit Patricia Haie. Die saarländische Ministerpräsidentin Anke Rehlinger hat heute ihre Reise nach Berlin abbrechen müssen. Das hat Regierungssprecher Julian Lange mitgeteilt. Grund dafür war ein technischer Defekt an ihrem Flugzeug, weiß SR-Info-Reporterin Laura Kreuzhage.
2: Laut dem Flughafen ist dem Piloten der Fehler kurz vor Mannheim aufgefallen. Der Defekt sei aber nicht wichtig für die Sicherheit des Flugs gewesen. Weil es aber in Berlin keinen passenden Techniker dafür gegeben hätte, hat sich der Pilot dann entschieden, wieder nach Saarbrücken zurückzukehren.
1: Ministerpräsidentin Rehlinger hat deshalb ihre Berlin-Reise abgesagt und nimmt stattdessen Termine im Saarland wahr. Wenn ihr am Wochenende Diesel getankt habt, seid ihr vermutlich günstiger weggekommen als noch vor dem Beginn des Iran-Kriegs. Daten des ADAC zeigen, dass der bundesweite Tagesdurchschnittspreis von Freitag bis Sonntag für den Liter Diesel niedriger war als Ende Februar. Am billigsten war es den Angaben zufolge am Freitag. Da habe der Liter Diesel 1,733 Euro gekostet. Super E10 sei dafür am Sonntag noch rund 4 Cent teurer gewesen als vor Kriegsbeginn. Da habe der Liter im bundesweiten Tagesdurchschnitt 1,882 Euro gekostet. Dass die Preise sinken, liegt auch daran, dass es Fortschritte bei den Friedensverhandlungen zwischen den USA und dem Iran gibt. Mehr als ein Drittel der Bundestagsabgeordneten hat Nebeneinkünfte. Das zeigt eine Auswertung von Abgeordnetenwatch und dem Spiegel. Demnach haben rund 230 der 630 Abgeordneten seit März 2025 zusätzliche Einnahmen gemeldet. Die höchsten Nebeneinkünfte hat die Grünen-Abgeordnete Ophelia Nick mit etwa 2,7 Millionen Euro, unter anderem als Erbin und Gesellschafterin des Technologiekonzerns Void. Besonders verbreitet sind zusätzliche Einnahmen in der CDU-CSU-Fraktion. Da verdient laut der Auswertung etwa jeder zweite Abgeordnete neben dem Mandat weiteres Geld. Der britische Premierminister Keir Starmer hat seinen Rücktritt angekündigt. Das hat er vor seinem Amtssitz in der Londoner Downing Street erklärt. Grund dafür ist, dass seine Labour-Partei bei Umfragen und Wahlen zuletzt schlecht abgeschnitten hat. Deshalb war schon länger erwartet worden, dass Starmer zurücktritt. Der Premierminister hat gesagt, er werde seine Partei bitten, einen Zeitplan für die Regelung seiner Nachfolger aufzustellen. Bis dahin werde er im Amt bleiben. Starmer war jetzt fast 2 Jahre britischer Premierminister. In Deutschland haben letztes Jahr mehr Menschen im öffentlichen Dienst an Hochschulen, Schulen und in Kindergärten gearbeitet als im Jahr davor. Das zeigen Zahlen des Statistischen Bundesamts. Am meisten seien Menschen letztes Jahr an allgemeinbildenden und beruflichen Schulen beschäftigt gewesen. Dazu gehören nicht nur Lehrkräfte, sondern auch kommunale Beschäftigte, die verwaltungstechnisch mit Schulen zu tun haben. Und wir schauen aufs Wetter. Es ist heute mal wieder richtig heiß, viel Sonne draußen. Gegen Nachmittag können aber auch noch so ein paar Wolken aufziehen. Vereinzelt kann es auch mal gewittern. Aktuell sind es 32 Grad in Buß, 31 in Obertal und 29 in Nonnweiler. Bis zu 37 Grad sind noch drin und morgen geht es auch ganz genauso heiß weiter. Auch da viel Sonne und bis zu 37 Grad. 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
3: Boah, Leute, gestern, ich habe so einen Typen gesehen in einem schwarzen Ganzkörperanzug. Also, keine Ahnung, Rucksack hatte der auf, fetter Rucksack irgendwie und sein Handy in der Hand. Und ich frage mich wirklich bis heute, hat er gegoogelt, wie kann man bei 36 Grad möglichst schnell einen Hitzekollaps bekommen? Oder was? Also wirklich Hilfe nicht machen heute bei der Hitze wieder. Ihr hört das Ding. Ich bin Sarah und das ist jetzt another mit Talk to You.
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0: Summer mit Homewrecker hier am Montag. Gut nach Hause gekommen, oder was? 60.000 Menschen waren dabei jetzt am Wochenende in Neuhausen ob Eck und es war wild, vom Affen gebissen wild, wirklich am Wochenende. Unwetter auch noch zwischendurch. Das Festival musste sogar für 3 Stunden da evakuiert werden. Aber die Crowd, Leute, ihr habt abgerissen. Wahnsinn. Oder, achso, was sagt denn ihr? Also mal sehen, ob ihr überhaupt noch eine Stimme habt.
1: Bis auf den zwischendlichen Regenschauer und die Evakuierung war es eigentlich super.
2: Wirklich, der Tiefpunkt war der geklaute Bierpong-Tisch von uns. Eine Runde konnten wir spielen, eine Runde, dann war er weg. Gut, der Regen jetzt ganz am Ende hätte auch nicht mehr sein müssen, aber sonst einfach geil gewesen.
3: Ne? Wirklich schlecht, dass ihr kein einzige Leinwand gerichtet habt, um dass alle Leute Deutschland gucken können. Fand ich blöd.
4: Highlight war auf jeden Fall PA 69 Konzert. Da standen wir erste Reihe, das war unfassbar geil in der Hitze.
5: Echt ein gutes Line-Up, das muss man auch sagen. Ja.
6: Besonders hat mir Kraftklub gefallen. Was mir nicht gefallen hat, war das Wetter, aber sonst war es super, super toll.
7: Wetter war manchmal nicht so mega gut, aber Highlight war Provinz.

0: Also jetzt haben wir den Schuldigen für diese Hitzewelle. Ja, wir sind immer noch in Deutschland. Wir brauchen jemanden, der schuld ist. Und zwar er hier. Das ist Ugelle mit Move Into The Sun. Und jetzt Frage, merkt ihr was? Move Into The... was? The Sun? Nee, Brudi, also, nee. Wir brauchen Schatten, auch an diesem Montag. Wir brauchen Schatten, also das nächste Mal bitte, Ugelle. Move Into The Shadow. In der Sonne, wir halten das nicht aus. Oh Gott, und wenn dann nur kurz. Also die nächsten 2 Minuten 26. Könnt ihr auf ihn hören. Move Into The Sun von Ugelle gibt's jetzt hier für euch.
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0: eins ist es und wir haben sie wirklich alle. Die eine Bestie oder den Kumpel, der auch beim FBI arbeiten könnte. Also wirklich, die finden alles raus. Und jetzt sogar noch einfacher, und zwar mit Insta Plus. Das ist eine neue Funktion von Meta. Wird gerade nach und nach irgendwie weltweit eingeführt. Kostet knapp 4 € im Monat aktuell. Und jetzt guckt mal bitte nach bei euch auf Insta. Können ein paar diese Version schon kostenlos testen. Das ist sehr, sehr cool. Und Julia aus dem Das Ding Team. Wer unsere Stories anguckt, sehen wir aber jetzt schon. Ne? Was ist da jetzt dann neu?
1: Ja, Unterschied ist, bisher musst du ja die komplette Viewliste durchscrollen und mit Insta Plus gibt es jetzt eine Suchfunktion. Heißt, du kannst gezielt nach einer bestimmten Person suchen, deine Ex oder dein Lover zum Beispiel.
0: Was?
1: Und dann siehst du, ob, und pass auf, wie oft die Person deine Story gecheckt
0: hat. Nein, das kann ich nicht glauben.
1: Ja, ja.
0: Oh mein Gott. Aber gut, es kann ja auch schnell unangenehm werden, ne? Wenn ich da jetzt irgendwie 5-mal die Story von jemand anderem angucke.
1: Ja, dafür gibt es aber auch eine Lösung. Du kannst für Stories checken, ohne in der Liste mit den Views aufzutauchen. Also du kannst dich quasi unsichtbar machen.
0: Ich kann anonym Stories gucken mit dieser Funktion?
1: Yep.
0: Okay. Okay. Okay, Stalker-Mode on, würde ich sagen. Aber was gibt es noch für ein Feature?
1: Du kannst deine Story bei bestimmten Leuten ganz nach vorne pushen, also quasi in Story-Spotlight setzen. Oder sie auch 48 Stunden statt bisher, ne, 24 sind es ja, online lassen. Und neben dieser enge Freundeliste, die man ja kennt, kann man jetzt noch so extra weitere Listen und Gruppen machen.
0: Also, aber ich liebe alles daran. Ich finde alles toll. Insta Plus, das ist ein neues Stalking-Tool. So kann man das auch nennen. Also wirklich, dieses Highlight ist von mir ist wirklich zu sehen, wie oft jemand diese Story angeguckt hat.
1: Das ist so crazy.
0: Darauf

So, und im Ranking der nervigsten Eigenschaften bei Menschen auf jeden Fall sehr weit vorne, wenn jemand immer nur vielleicht sagt. Sehen wir uns morgen oder keine Ahnung, die Woche mal? Ja, vielleicht. Ich muss mal gucken, ob ich Zeit habe. Nee, nix vielleicht. Die Einzigen, die das dürfen, sind Millennium Kid mit vielleicht, vielleicht. Gibt's jetzt hier für

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1: Mit Patricia Haie. Die Miete zu zahlen ist für viele Menschen in Deutschland eine starke Belastung. Das zeigt jetzt eine Allensbach-Umfrage. Für gut jeden zweiten befragten Mieter ist die Miete demnach eine große oder sehr große Belastung. Aus Angst vor teureren neuen Mietverträgen würden viele auch immer länger in ihren Wohnungen bleiben, nämlich im Schnitt 18 Jahre. Aber die Umfrage zeigt auch was Positives. Ungefähr 8 von 10 Mietern sind mit ihrer Wohnsituation zufrieden. Wenn ihr am Wochenende Diesel getankt habt, seid ihr vermutlich günstiger weggekommen als noch vor dem Beginn des Iran-Kriegs. Daten des ADAC zeigen, dass der bundesweite Tagesdurchschnittspreis von Freitag bis Sonntag für den Liter Diesel niedriger war als Ende Februar. Am billigsten war es den Angaben zufolge am Freitag. Da habe der Liter Diesel 1,733 Euro gekostet. Super E10 sei dafür am Sonntag noch rund 4 Cent teurer gewesen als vor Kriegsbeginn. Da habe der Liter im bundesweiten Tagesdurchschnitt 1,882 Euro gekostet. Dass die Preise sinken, liegt auch daran, dass es Fortschritte bei den Friedensverhandlungen zwischen den USA und dem Iran gibt. Eigentlich wollte die saarländische Ministerpräsidentin Anke Rehlinger heute nach Berlin fliegen. Die Reise hat sie aber abbrechen müssen. Das hat der Regierungssprecher mitgeteilt. Grund dafür war ein technischer Defekt an ihrem Flugzeug, weiß SR-Inforeporterin Laura Kreuzhage.
2: Laut dem Flughafen ist dem Piloten der Fehler kurz vor Mannheim aufgefallen. Der Defekt sei aber nicht wichtig für die Sicherheit des Flugs gewesen. Weil es aber in Berlin keinen passenden Techniker dafür gegeben hätte, hat sich der Pilot dann entschieden, wieder nach Saarbrücken zurückzukehren.
1: Ministerpräsidentin Rehlinger hat deshalb ihre Berlin-Reise abgesagt und nimmt stattdessen Termine im Saarland wahr. Mehr als ein Drittel der Bundestagsabgeordneten hat Nebeneinkünfte. Das zeigt eine Auswertung von Abgeordnetenwatch und dem Spiegel. Demnach haben rund 230 der 630 Abgeordneten seit März 2025 zusätzliche Einnahmen gemeldet. Die höchsten Nebeneinkünfte hat die grüne Abgeordnete Ophelia Nick mit etwa 2,7 Millionen Euro, unter anderem als Erbin und Gesellschafterin des Technologiekonzerns Void. Besonders verbreitet sind zusätzliche Einnahmen in der CDU-CSU-Fraktion. Da verdient laut der Auswertung etwa jeder zweite Abgeordnete neben dem Mandat weiteres Geld. Diese Woche ist ja die letzte vor den Sommerferien und falls ihr am Wochenende direkt in den Urlaub fliegt, müsst ihr mit längeren Wartezeiten rechnen. Der Frankfurter Flughafen bereitet sich nämlich auf einen Amtssturm vor. Der Flughafenbetreiber rechnet in der Ferienzeit vom 26. Juni bis zum 9. August mit um die 9 Millionen Passagieren. Allein dieses Wochenende stellt sich der Flughafen auf etwa 616.000 Reisende ein. Und wir schauen aufs Wetter. Es ist auch heute richtig heiß und sonnig draußen. Aktuell sind es 33 Grad in Beckingen, 32 in Eidenborn und 31 in Waldhölzbach. Gegen Nachmittag können da auch noch ein paar Wolken aufziehen. Vereinzelt kann es auch noch mal gewittern. Bis zu 37 Grad sind noch drin. Und morgen geht es auch wieder ganz ähnlich weiter. Auch da viel Sonne, bis zu 37 Grad. Und so heiß bleibt es dann auch den Rest der Woche im Saarland.
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0: Also vielleicht kommt euch eure For You gerade auch ein bisschen spanisch vor. Naja, Leute, das liegt natürlich an ihm. Bad Bunny Baby, wie er immer so schön sagt, Bad Bunny Baby. Zwei Tage war er jetzt bei uns in Deutschland, in Düsseldorf. Ich habe extra meinen ganzen Körper rasiert. Leute, man weiß nie. Nein, aber ja, 36 Grad, er hat es auf jeden Fall noch mal heißer gemacht. Samstag war auf jeden Fall schon wild. Also ich habe da einen gesehen, der hatte irgendwie seinen Laptop mit dabei. Also der hat mit seinem Laptop dieses Konzert gefilmt. Ich weiß nicht, ob Handy kaputt oder ob er irgendeine Abgabe noch für die Uni hatte, für die Arbeit, aber einfach Laptop in der Menge irgendwie hochgehalten. Und auch nice, also ihr musstet euch nicht entscheiden am Samstag, ob Fußball oder Bad Bunny. Weil auf der Heimfahrt an der U-Bahn, Shoutout an diesen Typen, der die Ansagen da gemacht hat. Also er war Düsseldorfs Kommentator. 1:1 für Deutschland. Er hat einfach alles durchgesagt. Dann am Ende auch Deutschland gewinnt gegen die Elfenbeinküste. Wir haben alles mitverfolgt. Was aber nicht so toll war, ganz viele wurden von Fake-Verkäufern gescammt. Ganz, ganz schlimm. Nicht ins Stadion dann gelassen, so wie die liebe Michelle aus Frankfurt.
1: Ich bin einfach sprachlos. Ich zitter komplett, weil ich gerade erst realisiere, was hier eigentlich abgeht. Und dass die Leute wirklich keine Angst haben, andere so über den Tisch zu ziehen. Ich meine, 700 Euro für Tickets plus den Weg plus alles drum und dran ist einfach asozial.
0: Oh Mann, die Arme, ey. Also wirklich, aber ich muss auch sagen, bei Michelle Happy End in Anführungsstrichen, weil sie hat dann noch ein Ticket bekommen. Gut, musste dafür dann 440 Euro zahlen. Girl, bitte nächstes Mal schreibste, ich hatte noch eine Karte übrig. Also die Arme. So, und damit wir das alle jetzt erleben können, hier im Das Ding Viertel, Bad Bunny gibt's jetzt auch für euch. Oder Moment, nein, er sagt's doch viel, viel schöner.
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Heidi Klum, was meinst du denn jetzt damit? 18 nach 1 haben wir, ihr hört das Ding. Also Frage, habt ihr mitbekommen, oder? Heidi Klum hat auf Insta kommentiert bei diesem Song. Du bist gut genug. So, jetzt habe ich es eingesungen, aber auf jeden Fall ein Ohrwurm heute. Und Heidi Klum hat da kommentiert, ich mag nur seinen Part. Absolut uncool, wirklich. Also ja, sie kann ja seinen Part mögen, das ist ja alles gut, ne? Aber nur seinen Part, sorry, das finde ich ein bisschen blöd. Heidi, merkst du hoffentlich selbst, ne? So, und damit unser Ohrwurm heute an diesem Montag, nach dem Wochenende, jetzt noch ein bisschen heftiger wird. Kitschkrieg, und zwar mit Shirin David. 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

Medusa mit Paradise und die Fußballweltmeisterschaft gerade, die fühlt sich auch so ein bisschen an wie so ein Paradise, oder? Also läuft doch gut bisher. Mal gucken, wie es beim nächsten Deutschlandspiel dann ist. Der Soundtrack zur Fußballweltmeisterschaft kommt von Shakira, heißt Die Die und den habe ich jetzt hier für euch bei Das Ding.

0: nach halb zwei haben wir. Und wie sieht's bei euch da unten aus? Also ganz unten. Ganz unten. Ich meine die Füße jetzt im Sommer. Weil da ist doch alles blöd, oder? Sneaker sind zu warm, Sandalen irgendwie zu unbequem. Überall bekommt man Blasen. Und dann machen diese Sandalen auch die ganze Zeit noch so Pupsgeräusche. Also, was machen wir? Annika ist Sneaker-Influencerin. Also, ich habe gesehen auf TikTok, man soll Haargel auf die Füße schmieren, damit die Sandalen nicht so reiben. Was sagst du dazu?
1: Also, ich würde beim altbewährten Fußpuder bleiben. Der ist extra für die Füße gemacht, hilft auch bei Geruch, weil Haargel ist halt für die Haare gemacht, logischerweise. Ich würde es nicht auf die Füße schmieren.
0: Also, hilft dieses Puder dann aber auch gegen dieses, also, kennst du das, wenn wir laufen, dann macht es die ganze Zeit... Dann putzen die Schuhe so.
1: Ja, kenne ich. Also ich habe es noch nicht jetzt in Kombination probiert. Meine Sandalen, die furzen auch im Sommer.
0: Ja.
1: Aber ich bin da so, ich habe mich irgendwann damit abgefunden. Ne? Und ich versuche mich da nicht mehr zu schämen. Es geht irgendwie allen so, wenn die Sandale mal furzt. Aber ich kann mir gut vorstellen, dass das hilft.
0: Was kannst du uns denn empfehlen für den Sommer? Eher Sandalen, weil da frische Luft hinkommt? Oder dann Sneaker?
1: Also klar, Sandalen, das ist schon ein bisschen besser, weil die Luft ja dann so durch deinen Fuß da drum zirkulieren kann, sage ich jetzt mal. Ne? Aber wenn Sneaker sein müssen, Laufschuhe sind ja gerade im Trend. Also dieser sportliche Look im Allgemeinen. Und die haben so eine gewebte Oberfläche, die ist gut luftdurchlässig. Und die sind ja auch extra für den Sport gemacht. Und das, wenn dann eher so Sneaker dich wählen wird, statt jetzt so feste Ledersneaker, dann vielleicht auch eher Laufsocken anziehen und alles in allem. Ist das ganz sportlich und auf jeden Fall besser als so klobige Sneaker.
0: Mhm, check ich schon. Aber was mir jetzt gerade eben noch einfällt, ne, wenn diese Schuhe so ein komisches Geräusch machen, vielleicht auch nicht schlecht, könnt ihr pupsen und dann sagen, oh, das war mein Schuh. Ja, sorry.

0: Disco Lines
1: mit No Broke Boys. Wie ist das Schwitzlevel bei euch aktuell von 0 bis 10? Also jetzt gut nach Disco Lines, vielleicht ein bisschen höher. Deshalb brauchen wir was zum Chillen. Revin Lenay mit Love Me Not. Gibt's jetzt hier für euren Montag.

Lil Nas X. Hier für euch bei Das Ding. An diesem Montag, 8 Minuten vor 2 haben wir. Und das ist der Zeitpunkt für mich, um jetzt Tschüssi zu sagen. Ich wünsche euch noch einen ganz, ganz tollen Montag. Ich wollte ganz sagen, genießt die Sonne. Aber vielleicht sucht ihr euch lieber mal ein kleines schattiges Plätzchen. Klingt ein bisschen blöd. Irgendeinen Schattenplatz findet ihr schon. ATB zusammen mit Topic. Your Love. Gibt's jetzt hier für euch. Ciao, bis

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1: Mit Patricia, hi. Fühlt ihr euch manchmal einsam? Gerade junge Menschen fühlen sich besonders häufig einsam. Laut dem Bundesinstitut für Bevölkerungsforschung hat jeder fünfte der 21- bis 30-Jährigen angegeben, sich stark einsam zu fühlen. Dass sich junge Menschen besonders oft einsam fühlen, liegt laut den Forschern daran, dass sich viele noch in einer Orientierungsphase befinden und deshalb anfälliger dafür wären. Die Miete zu zahlen ist für viele Menschen in Deutschland eine starke Belastung. Das zeigt jetzt eine Allensbach-Umfrage. Für gut jeden zweiten befragten Mieter ist die Miete demnach eine große oder sehr große Belastung. Aus Angst vor teureren neuen Mietverträgen würden viele auch immer länger in ihren Wohnungen bleiben, nämlich im Schnitt 18 Jahre. Aber die Umfrage zeigt auch was Positives. Ungefähr 8 von 10 Mietern sind mit ihrer Wohnsituation zufrieden. Seit Tagen ist es extrem heiß im Saarland und das kann richtig gefährlich werden. Gestern ist ein 69-jähriger Mann in seinem Auto wegen Hitze gestorben. In einem Trierer Schwimmbad sind mehrere Menschen kollabiert. Und auch am Frankfurter Flughafen mussten sich Rettungskräfte gestern um mehrere Passagiere kümmern, nachdem sich der Abflug eines Flugzeugs verspätet hatte und es im Flugzeug wohl zu warm war. Laut dem Deutschen Wetterdienst soll es heute auch bis zu 37 Grad heiß werden. Das Umweltbundesamt hat betont, dass besonders ältere Menschen, Menschen mit wenig Geld und Obdachlose stark unter der Hitze leiden. Es war schon länger erwartet worden. Jetzt ist klar, der britische Premierminister Keir Starmer tritt zurück. Das hat er vor seinem Amtssitz in der Londoner Downing Street angekündigt.
2: Every decision I've taken has been about putting the country I love first. That is why I will resign as leader of the Labour Party.
1: Er sagt, er habe mit jeder Entscheidung seinem Land dienen wollen, deshalb werde er vom Vorsitz der Labour Party zurücktreten. Seine Partei hatte bei Umfragen und Wahlen zuletzt schlecht abgeschnitten. Der Premierminister will seine Partei bitten, einen Zeitplan für die Regelung seiner Nachfolge aufzustellen. Bis dahin werde er im Amt bleiben. Starmer war jetzt fast 2 Jahre britischer Premierminister. Am Donnerstag steht für die deutsche Nationalmannschaft das nächste Spiel bei der Fußball-WM an, nämlich gegen Ecuador. Nico Schlotterbeck wird da aber nicht mehr dabei sein. Nach dpa-Infos hat er sich beim Spiel gegen die Elfenbeinküste am Samstag einen Innenbandriss im linken Sprunggelenk zugelegt und fällt damit für die WM aus. Deutschland hatte das Spiel mit 2:1 gewonnen. Und wir schauen aufs Wetter. Es ist extrem heiß heute. Ich habe es ja gerade schon gesagt, bis zu 37 Grad sind noch drin. Viel Sonne auch. Gegen Nachmittag können dann noch so ein paar Wolken aufziehen. Es kann vereinzelt auch mal noch gewittern. Aktuell sind es 33 Grad in Ottweiler, 33 in Illingen und 33 auch aktuell in Orscholz. Das kühlt so ein bisschen ab in der Nacht, aber auch da bleibt es ziemlich warm. Maximal 22 Grad sind da noch drin. Und morgen, beziehungsweise eigentlich auch die ganze Woche, geht es ganz genauso weiter. Morgen bis zu 37 Grad, auch da viel Sonne und strahlend blauer Himmel bei uns im Saarland und Mittwoch ganz genauso.
3: Mit Alina und Erin hier im Studio. Hi.
1: Hallo.
3: Wir brutzeln heute hier zusammen, oder? Alter Vater, ist das Haus heiß draußen im Saarland.
4: Richtig heiß, aber Harry Styles, dem ist auf jeden Fall noch nicht heiß genug. Der rennt einfach nochmal ein paar Bahnen, gerade ja für 12 Konzerte im Wembley Stadion. Mhm. Und seine Bühne sieht ja so aus wie so eine Mario Kart Bahn und da rennt er einfach 2 Stunden drauf rum.
3: Crazy. Das ist richtig krank. Vor allem habe ich hier gerade einen exklusiven Mitschnitt bekommen von Harry Styles letzter Runde auf der Regenbogenstrecke. Warte, er hat so geklungen. Ja, gönnen wir uns jetzt den Happy Boy mit American Girls für euch hier bei Das Ding.

0: Die Frage ist doch, reicht ein Eiswürfel im Glas? Oder hier, direkt halbes Glas voll, Alina?
1: Ja, direkt ganzes Glas voll. Aber ich meine, das Wichtigste ist eh, Hauptsache es schmilzt nicht sofort weg.
0: Ja, das ist nämlich auch das Stichwort. Für alle Gastromenschen im Saarland, Niklaus aus Riegelsberg, der ist ja Barkeeper und hat die Insider-Infos, welche Eiswürfelart am längsten hält.
2: Das sind natürlich Volleiswürfel. Die meisten sind halt solche Kegel-Eismaschinen und da bekommst du halt ja, nur die Hälfte von dem Eis quasi raus. Und beim Volleis, so wie der Name das schon sagt, bekommst du halt einen vollen Eiswürfel raus und der schmilzt halt sehr, sehr langsam.
1: Geil, ey. Aber bei mir sind auf jeden Fall alle Eiswürfel voll. So 2 auf 2 Zentimeter, sagt man, glaube ich.
0: Schon ausgerechnet hast
1: genau.
0: Du das, ja.
1: Ja, extra nachgemessen. Ja, und dann bis oben hin halt Glas voll machen, Strohhalm aus Glas, kühlt ja auch nochmal ab. Also so auf jeden Fall bei dem Wetter.
0: Und danke, dass du den Fachbegriff Volleis verwendet hast, Alina.
1: Ja, gerade gelernt, dazu, ne? Wollte ich gerade sagen. Andrea aus Saarbrücken ist auch Barkeeperin und hat noch einen neuen Vorschlag für uns.
3: Also die besten, das ist Crushed Eis, weil es hält länger und schneller schmilzen tun diese ganz normalen, die man auch zu Hause machen kann. Ich finde Crushed Eis gut, weil es das Getränk besonders macht und man hat das Gefühl, dass man was Exklusives trinkt.
0: Das ist es, oder?
1: Für die Optik auf jeden Fall.
0: Ich find's geil. So Exklusivität dann mit Crushed Eis und es schmilzt weniger schnell.
1: Ja,
0: beste Info heute für diesen sauheißen Tag.

0: frisch. 0,10,99 hier bei Das Ding.
1: Ja, frisch ist hier, ne? Nee, also bei uns, wir haben eine Klimaanlage. Wir genießen gerade den übelsten Luxus, Leute. Aber bei euch ist frisch wohl eher der Iced Coffee oder überhaupt einfach nur ein Eis ohne Coffee. Es ist sauheiß heute, bis 37 Grad. Ich komme irgendwie gar nicht drauf klar.
0: Ne, die Sonne ballert einfach nur. Kleiner Spoiler, so bleibt es die ganze Woche über. Also am besten in die Eiswürfelproduktion gehen oder das Eisfach einfach nur mit Eis vollballern.
1: Wie voll ist deins? Voll genug?
0: Mit Eiswürfeln auf jeden Fall, ja.
1: Bei mir auch. Und wir müssen uns damit anfreunden, dass wir halt dank Schwitzen und Klamotten voll verschwitzt die Woche halt nicht so geil aussehen wie sonst.
0: Das stimmt.
1: Lavinia und Eli Oaks haben einen Song drüber geschrieben. I look shit and I'm fine with it. So nämlich.
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0: So ein bisschen Disco-Sound hier bei das Ding. Samba 12 to 12. Bist du noch da?
1: Hallo, ja. Hallo. Mir geht's gut. Danke der Nachfrage. Ich meine, ja, bei dem Wetter, ne? Der Kopf läuft nur auf 50%.
0: Das stimmt.
1: Und ich frage mich echt, wie viele Kolleginnen und Kollegen heute so nachfragen müssen, 10-mal. So, noch da? Hallo, hast du mich verstanden? Aufwachen bitte, oder?
0: Ja, wahrscheinlich sehr oft. Weil wir nur ans Schwitzen denken oder beziehungsweise daran denken, nicht zu schwitzen.
1: Deswegen, Leute, aufwachen. Jetzt mit Avicii und Wake Me Up.

0: Brot, Eis Matcha Latte, Jetski fahren, Volleyball spielen und eigentlich immer im und auf dem Wasser.
1: Wo ja. Das alles? Ich will da hin.
0: Ja, so stellen sich Topic und Nico Santos in Sommer 2026 vor, gerade bei Insta Reel gepostet.
1: Ja, eine Sache haben sie vergessen, die auch wichtig ist für ihren Sommer.
0: Das stimmt.
1: Ja, hier, jetzt am Freitag. SR Ferien Open Air, Nico Santos und Topic kommen ja ins Dillinger Parkstadion. Also klingt dann so. Und so.
0: Boah, das wird richtig, richtig geil.
1: Das wird geil. Ich hoffe, den beiden wird es auch gut gehen hier bei uns. Weil ja. Ich meine, Nico wohnt ja eigentlich auf Malle.
0: Das stimmt.
1: Seine Heimat.
0: Aber trotzdem, die waren ja schon ein paar Mal hier. Die kennen das hier, die mögen das hier. Haben schon mal auf dem Hallberg Open Air oder Ferien Open Air gespielt. Also das wird gut.
1: Und Topic war ja sogar als kleiner Teenie schon mal hier bei uns.
0: Deswegen ist ein bisschen wie nach Hause kommen eigentlich für die beiden.
1: Ja, ich laber nämlich Alina immer da mit derselben Story voll, wenn wir über Topic reden.
0: Das stimmt.
1: Dass der als Milchbubi hier noch irgendwie DJ gemacht hat auf so einer Schultour, die wir früher hier mit unser Ding noch gemacht haben. Und jetzt kommt er wieder zurück, aber jetzt ist er halt einfach fett im Business. Und wir haben noch ein paar.
0: Ich wollte gerade sagen, Jolle, JBS, Florentina und auch Fajan. Das ist wirklich ein sehr, sehr gutes Line-Up.
1: Ja.
0: Ihr wisst euch natürlich komplett for free.
1: Genau, ihr wisst Bescheid. Es kostet nichts am Freitag, Dillinger Parkstadion. Ihr kommt vorbei.
0: Ich bin
1: wir
0: auch
1: sehen
0: da.
1: Uns.
0: Du, ich freue mich.
1: Siehst alle. Und ich halte hier die Stellung im Studio. Ja.

0: Montagnachmittag euch. Ja, heute statt Kaffeepause bei der Arbeit auf jeden Fall eine Eispause.
1: Ja, und klingt schon nach Fruchteis, der Song gerade von The Bowser, finde ich.
0: Das stimmt.
1: Team Milcheis oder Wassereis?
0: Wassereis, also so Sorbet ist richtig geil.
1: Nee, bei mir muss cremig sein.
0: Echt?

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1: Mit Patricia, hi. Fühlt ihr euch manchmal einsam? Gerade junge Menschen fühlen sich besonders häufig einsam. Laut dem Bundesinstitut für Bevölkerungsforschung hat jeder Fünfte der 21- bis 30-Jährigen angegeben, sich stark einsam zu fühlen. Dass sich junge Menschen besonders oft einsam fühlen, liegt laut den Forschern daran, dass sich viele noch in einer Orientierungsphase befinden und deshalb anfälliger dafür wären. Am Donnerstag steht für die deutsche Nationalmannschaft das nächste Spiel bei der Fußball-WM an, nämlich gegen Ecuador. Nico Schlotterbeck kann da aber nicht mehr dabei sein. Laut dem DFB hat er sich beim Spiel gegen die Elfenbeinküste am Samstag einen Innenbandriss im linken Sprunggelenk zugelegt und fällt damit für die WM aus. Schlotterbeck bleibt aber wohl trotzdem noch in den USA. Bundestrainer Julian Nagelsmann hat betont, Schlotterbeck habe auch neben dem Platz Einfluss. Diese Woche ist ja die letzte vor den Sommerferien und falls ihr am Wochenende direkt in den Urlaub fahrt, müsst ihr euch auf Staus einstellen. Der ADAC rechnet mit einer großen Reisewelle. Die Ferien gehen nämlich nicht nur im Saarland los, sondern auch in Hessen und Rheinland-Pfalz und auch in Teilen der Schweiz und in Polen. Besonders müsst ihr auf dem Weg in Richtung Süden und zur Nord- und Ostsee mit Stau rechnen und zwar schon ab Freitagmittag. Auch wenn ihr mit dem Flugzeug unterwegs seid, müsst ihr euch auf längere Wartezeiten am Flughafen einstellen. Der Flughafenbetreiber des Frankfurter Flughafens rechnet dieses Wochenende mit gut 600.000 Reisenden. Und wir schauen aufs Wetter. Es ist richtig heiß heute wieder. 33 Grad in Wörschweiler, 33 auch in Kirkel und in Büschfeld aktuell. Gegen Nachmittag können da auch noch mal so ein paar Wolken aufziehen. Es kann vereinzelt auch noch mal gewittern. Ansonsten gibt es ganz viel Sonne heute. Das kühlt dann in der Nacht noch mal leicht ab. Da bleibt es aber auch relativ warm. Maximal 22 Grad sind drin. Und morgen und den ganzen Rest der Woche geht es auch genauso heiß und sonnig weiter. Morgen bis zu 37 Grad. Auch da strahlend blauer Himmel, viel Sonne. Und Mittwoch bis zu 38 Grad.
2: Hallo!
3: Hi!
2: Alina und Erin hier für euch im Dusting-Nachmittag.
3: Ja, und mit euch meinen wir auch ganz viel Eis.
4: Leg mir das mal 3 Tage in die Eistonne und dann sehen wir weiter.
2: Na, das wäre jetzt auf jeden Fall richtig geil.
3: Ja.
2: Wir klären aber gleich eine ganz wichtige Frage. Welches Eis schmilzt denn schneller, Milch- oder Wassereis?
3: Ja, von wem haben wir länger? Wir testen es auch. Die Frage ist nur, wer von uns das dann wegschlürft, die Suppe am Ende. Du? Freiwillig? Ja?
2: Wir gucken gleich nochmal.
3: Okay, Schere, Stein, Papier.
2: Ja, ich wollte gerade sagen.
3: BTS jetzt für euch mit Swim.

0: Was schmilzt schneller? Wassereis oder Milcheis? Christian aus Saarbrücken hat da eine Theorie.
1: Wassereis, weil es aus Wasser ist. Du hast halt diese Stangen. Kennst du diese Stangeneis vom Bussi? Ja, die sind dünner und deswegen die schmelzen schneller als Milcheis, denke ich. Weil du hast dann eine fette Kugel öfters. Ne?
0: Ja, geht da auf die Form, weil Wassereis meistens ja eher kleiner und dünner ist als so ein fettes Magnum oder so.
2: Ja, da muss sowieso erstmal noch die Schokolade schmelzen.
0: Das stimmt.
2: Katja aus Saarbrücken, die hat noch eine andere Theorie.
3: Milcheis. Ich glaube, dass Milcheis schneller schmilzt, weil Milch schneller schlecht wird.
2: Aber ob das wirklich was damit zu tun hat, welches Eis schneller schmilzt?
4: Weiß ich nicht, Digga.
2: Ja, Katja, weiß ich nicht.
0: Ich glaube auch Wassereis. Ich habe da auch eine Kindererklärung. In so einem Wassereis ist ja einfach nicht viel Material. Ne? Ist halt Wasser, bisschen Zucker, Farbmittel und fertig, oder?
2: Ja, und im Milcheis, würde dann mein Kinderkopf mit der Kindererklärung weitermachen, ist halt noch sau viel Fett von der Milch drin, oder?
0: Das und braucht
2: Fett,
0: länger.
2: Ja, braucht länger, weil mehr Material.
0: Ja.
2: Wir klingen echt wie so zwei Oberidioten.
0: Ja.
2: Aber ey, Max aus Saarbrücken, der klingt auch so ein bisschen so.
5: Ich würde sagen Wassereis, weil wenn das so heiß ist wie jetzt mit 39 Grad, dann oxidiert ist Wasser. Und das Milcheis ist halt ein bisschen fester, weil die Milch hat eine breiigere Konsistenz als das Wasser.
0: Genau, so in schön formuliert halt einfach.
2: Ja, und Max ist Wissenschaftler, bin ich mir sicher. Nee, Leute, ihr wisst ja, wissenschaftliche Infos gibt es hier woanders, bei uns nicht. Aber wir machen den Selbsttest. Wir testen jetzt mal, welches schneller schmilzt und sagen euch gleich Bescheid.

0: Taylor Swift hier bei Das Ding. Kleines Quiz am Montagnachmittag. Was wisst ihr über den Kilimanjaro?
1: Also bei dem Wetter muss ich gerade an so Menschen denken, die erfrieren, bevor sie oben ankommen. Weil das ja ein sauhoher Berg ist, ne? In Afrika irgendwo.
0: Aber frieren solltest du eigentlich nicht. Jedenfalls nicht, wenn du den Song hier hörst.
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1: Okay, der klingt eher nach Sommer auf jeden Fall.
0: Das war auch das Ziel. Summer Jam und Billa Joe haben einen Song über Kilimanjaro gemacht.
1: Das heißt, die haben wohl eher am Strand gelegen,
0: ja,
1: mit Blick auf den Kilimanjaro.
0: Korrekt, sie sind nicht hochgeklettert.
1: Ja, und den Vibe, den schnappen wir uns jetzt, träumen wir uns rein mit Summer Jam und Billa Joe Kilimanjaro.
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0: Where? Hier bei Das Ding und wir sind Alina und Erin. Hi!
1: Hallo!
0: Zwischenstand Wasser versus Milcheis. Also seit einer Viertelstunde liegen beide in der prallen Sonne.
1: Genau, wir waren im Test. Meine Theorie war ja, Milcheis mit Schokoladenumrandung braucht viel länger zum Schmelzen.
0: Ja, hätte ich auch gedacht.
1: Oder? Mhm. Aber ich habe den Gabeltest gemacht. Wassereis hat immer noch eine Struktur. Milcheis ist komplett flüssig, jetzt schon. Aber die Schokolade ist noch nicht geschmolzen.
0: Ich wollte gerade sagen, noch ist der Kampf nicht zu Ende. Bin gespannt. Gleich gibt's hier die Auflösung. Feuer. Flo Rida mit Good Feeling für eure Montags-Playlist.
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0: Leute, es ist das Rennen des Jahres, krasser als jedes Deutschlandspiel. Vor unseren Augen schmelzen gerade zwei unterschiedliche Eissorten weg. Wassereis versus Milcheis.
1: Ja, es ist wirklich sehr spannend, weil wir waren uns ja vorher sicher, dass das Wassereis zuerst schmilzt. Einfach, weil es ja nur aus Wasser, Zucker und so ein bisschen Lebensmittelfarbe besteht.
0: Ja, ist doch klar. Denzel aus Saarbrücken sieht es genauso.
2: Ich würde sagen, Wassereis. Einfach, weil es halt nur Wasser mit Geschmack. Also beziehungsweise Eis mit Geschmack. Also im Vergleich zu Milcheis, da ist ein bisschen mehr Zeugs drin. Deswegen denke ich so, hat ein bisschen mehr Kraft gegen Hitze.
1: Ja, true.
0: Ja, Wassereis oder Milcheis. Was schmilzt schneller weg? Das ist die Frage der Fragen, die uns gerade beschäftigt. Und Leute, wir hatten es jetzt in der Sonne, ne? Beides.
1: In der prallen Sonne.
0: In der prallen Sonne. Wie findest du erstmal den Look von unseren zwei Eissorten?
1: Sind ja komplett hingeschmolzen. Also es ist wirklich wie so eine kleine Eissuppe sieht es mittlerweile aus.
0: Ja, es sieht richtig abartig aus. Unser Milcheis hat ja auch eine Schokoladenumrandung. Mhm. Die ist auch komplett weggeschmolzen. Keine Konsistenz auch mehr, nur noch so Suppe.
1: Ja.
0: Aber wir haben einen Gewinner. Ja.
1: Verkünde ihn.
0: Das darf ich ihn verkünden, wirklich. Trommelwirbel. Hier, Dings. Wassereis hat gewonnen. Wassereis, wenn ihr so richtige Ferkel seid, ne, und euch immer euer T-Shirt versaut, so wie ich, dann besorgt euch eben lieber ein Wassereis. Schmilzt schneller weg.
1: Das stimmt.
0: Gönnen wir uns jetzt, oder?
1: Wollte ich gerade sagen, wir organisieren uns irgendwie Strohhalme, dann können wir es wegschlürfen, weil das ist jetzt eine Suppe.
0: Wir schlürfen unsere Suppe weg und gönnen euch ein paar Summer Vibes mit Contra K und Summer Time. Kiss me up.

0: Baby Rexha mit New Religion.
1: New Religion ja, heißt der Song hier bei Dustin.
0: Alina, bestes Abkühl-Gadget jetzt in diesem Moment. Welches würdest du wollen?
1: Boah, ich würde ganz billig, mir wird gerade schon so ein Fächer reichen, einfach so ein bisschen Luft zu fächern. Und bei dir?
0: Ich will so ein Ventilator mit Wasser-Ding. Und ich bestelle mir es wirklich jetzt.
1: Aber, und dann bringst du es morgen mit.
0: Ja, wir checken gleich noch geilere Abkühl-Gadgets für euch, für auf die Arbeit.

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1: Mit Patricia. Hi. Seit Tagen ist es extrem heiß im Saarland und mit der Hitze steigt auch die Gefahr für Wald- und Wiesenbrände. Laut dem Deutschen Wetterdienst wird in den meisten Teilen des Saarlands bis Mittwoch die zweithöchste Waldbrandgefahrenstufe erreicht. Das saarländische Umweltministerium hat deshalb dazu aufgerufen, im Wald und auf Wiesen kein offenes Feuer zu machen. Auch Gas- und Campingkocher solltet ihr dann nicht mehr benutzen. Für die deutsche Nationalmannschaft sind das schlechte Nachrichten bei der Fußball-WM. Nico Schlotterbeck fällt aus. Laut dem DFB hat er sich beim Spiel gegen die Elfenbeinküste am Samstag einen Innenbandriss im linken Sprunggelenk zugelegt. SR-Inforeporter Tim Brockmeier, was bedeutet das jetzt?
2: Das bedeutet, dass Bundestrainer Julian Nagelsmann seine Innenverteidigung umbauen muss. Es ist schwer davon auszugehen, dass fortan Jonathan Tah und Antonio Rüdiger spielen werden. Schlotti, wie ihn alle im Team nennen, hat allerdings ein Alleinstellungsmerkmal. Er ist der einzige Linksfuß unter den nominierten Innenverteidigern, wird also nicht 1:1 ersetzt werden können.
1: Schlotterbeck bleibt aber trotzdem noch in den USA. Bundestrainer Julian Nagelsmann hat betont, Schlotterbeck habe auch neben dem Platz Einfluss. Diese Woche ist ja die letzte vor den Sommerferien und falls ihr am Wochenende direkt in den Urlaub fahrt, müsst ihr euch auf Staus einstellen. Der ADAC rechnet mit einer großen Reisewelle. Die Ferien gehen nämlich nicht nur im Saarland los, sondern auch in Hessen und Rheinland-Pfalz und auch in Teilen der Schweiz und in Polen. Besonders müsst ihr auf dem Weg in Richtung Süden und zur Nord- und Ostsee mit Stau rechnen und zwar schon ab Freitagmittag. Und wir schauen nochmal aufs Wetter. Es ist richtig heiß draußen, 34 Grad in Limbach und in Gersheim, 33 sind es aktuell in Oppen. Die ein oder anderen Wolken, die sind schon am Himmel oder können auch noch aufziehen heute Nachmittag. Es kann vereinzelt auch noch gewittern. In der Nacht kühlt das dann aber so ein Stückchen ab. Da sind es dann noch so zwischen 18 und 22 Grad, bevor es morgen wieder direkt rauf geht. Morgen dann bis zu 37 Grad.
3: Let's go, let's go!
4: Ja, auf dem Weg in den Feierabend, ab ins Freibad oder an den See. Wohin gehst du später?
5: Also Freibad ist mir zu stressig, oder? Ist doch so.
4: Ja, ist halt ziemlich voll bei dem Wetter.
5: See zu weit weg, hier okay. Brusthalsee, Losheimer Stausee von Saarbrücken aus, beides ziemlich weit. Mhm. Ich war gestern im deutsch-französischen Garten in Saarbrücken. Das ist so ein Bach, saukalter Bach, Decke daneben, Füße rein, Feierabend.
4: Aber sind da Fische drin?
5: Nee, nur so Moos unter den Füßen.
4: Oh, nee.
5: Ich
4: ganz ehrlich,
5: geil.
4: Ganz klar muss das Wasser sein, das ist nicht cool.
5: Okay, Alinas für klares Wasser und einfach für Wasser. Ab geht's, Leute. Abkühlung, raus, gleich Feierabend. Jetzt, Dominik.

0: Sonne, fast überall strahlend blauer Himmel und bis zu 37 Grad.
1: Viel zu heiß.
0: Ja, wir schwitzen auf jeden Fall zusammen an diesem Montagnachmittag.
1: Ja, wir quatschen jetzt mal schnell lieber über Abkühlung. Über die besten Abkühl-Gadgets. Also nicht so irgendwie, ja, ein kühles Getränk. Ja, lame.
0: Nee.
1: Sondern lieber was zum Anziehen, oder?
0: Ich wollte gerade sagen, so Abkühlung und Accessoire, das geht in einem. Zum Beispiel mit so kühlbaren Bandanas.
1: Ja, kenne ich.
0: Die werden einfach in Wasser getunkt, dann angeziehen und dann sind da so kleine Kristalle drin, die kühlen dann ab und das Wasser läuft auch nicht am Hals runter, sondern saugt sich direkt in den Stoff wieder rein.
1: Ja, und die sehen ganz fresh aus. Und du trägst auch generell gerne Bandanas,
0: eben,
1: oder?
0: Eben, wollte ich gerade sagen. Ich glaube, das muss ich mir mal zulegen. Voll praktisch.
1: Okay, also Alina, sehen wir die Tage auf jeden Fall mit einem Bandana hier rumlaufen.
0: Mit einem Kühlbandana.
1: Ich wollte gerade sagen, ich wäre für Kühlweste. Ab und zu fahre ich ja Fahrrad. Gerade will ich irgendwie nicht fahren, weil es viel zu heiß ist.
0: Ja, wollte ich gerade sagen.
1: Ja, und wir alle kennen ja, ne, diese Ausschnitte von hier Tour de France oder so, wo die so eine Kühlweste anhaben und da auch so Eis reinstecken überall rein. Und irgendwie stelle ich mir das geil vor, mit so einer Weste rumzulaufen und da ist überall Eis drin. Und man wird gekühlt.
0: Ja, auf jeden Fall ganz praktisch. Was noch schneller und einfacher ist, ist tatsächlich Schmuck über Nacht ins Gefrierfach packen und dann am nächsten Tag wieder anziehen. Also da hat man auf jeden Fall schon mal direkt eine kleine Abkühlung.
1: Ja, und direkt mal schon mal für alle, die nicht so viel Schmuck tragen, jetzt damit anfangen. Ja, ich kaufe mir jetzt ein paar Ringe heute in der Stadt.
0: Ja.
1: 10 Ringe, extra kühl.
0: Wollte ich gerade sagen, am besten aber so breite, dass deine ganzen Finger gekühlt würden.
1: Bei dir ist, wie viele Ketten hast du da an gerade?
0: 3.
1: Okay, ich merke schon, bei dir wird's kühl mit Accessoires die Woche.

0: das Ding hier auf dem Weg ans Wasser oder irgendwo ein schattiges Plätzchen zu finden. Hör mit den Beats von Glockenbach. Und mit dem möchte ich auf jeden Fall gerade nicht tauschen.
1: Nee, ich auch nicht.
0: Der legt ja wirklich immer komplett

0: vermummt auf. Also langärmliches Oberteil, lange Hose, alles komplett schwarz. Dann auch immer Maske, damit wir das Gesicht nicht erkennen.
1: Ja, und das ist ja das Problem, diese Maske. Ey, ja. Was schwitzt der da drunter? Ich habe letztes Jahr auf Marokko einen Typ mit einem Hut gesehen, mit so Mini-Ventilatoren im Hut verbaut.
0: Voll smart.
1: Du hast ihn auch gesehen, ne? Ja. Feierst du auch. Und ich, wenn ich Glockenbach wäre, ne, würde ich mir das in die Maske reinbauen, so Mini-Ventilatoren. Brudi, melde dich. Patent läuft auf meinen Namen. Ist schon angemeldet. Aber ich teile gerne.

0: schönen Montagnachmittag euch.
1: Hello, ab in Feierabend.
0: Yes.
1: Und ab in die WM kurz vorhin. Hast du schon Snoop Dogg entdeckt irgendwo?
0: Nee, Snoop Dogg habe ich, glaube ich, noch nicht gesehen.
1: Ja, der sagt ja immer, der ist Fan, der ist bei der WM dabei. Ich habe noch nicht gesehen.
0: Aber ich habe ihn auch noch nicht gespottet.
1: Ich habe eben gegoogelt, ob der schon da war und bin übelst auf ein KI-Video reingefallen, als er einen Flitzer gemacht hat. Also,
2: nein,
1: doch,
2: das
1: so
2: hätte man ja mitbekommen.
1: Ja, ich dachte schon so, no way. Und dann unten alle in den Kommentaren, ist KI, ist KI, ist KI. Okay, Snoop Dogg, leider mit noch keinem Blitzer. Dafür jetzt für euch hier bei Das Ding. Let's take a journey.

0: alle lieben, JBS. Am Wochenende hat Finch ihn ja spontan zu seinem Festivalauftritt aufs Hurricane Festival eingeladen.
1: Ja.
0: Mit Bund liefert er diese Woche auch den nächsten gemeinsamen Song.
1: Der Typ ist überall.
0: Überall.
1: Auch bei uns hier im Saarland. Am Freitag sehen wir ihn ja live auf dem Ferien Open Air in Dillingen, im Dillinger Parkstadion. Und das Geile ist, JBS kennt das Saarland schon.
2: War zweimal bis jetzt im Saarland, glaube ich. In Saarbrücken. Saarbrücken fand ich sehr schön. Ich glaube, Neunkirchen fand ich schön irgendwie. Mein Gesangslehrer kommt. Also ich habe jemanden, mit dem setze ich mich aber immer für die Tour zusammen. Der kommt aus dem Saarland.
1: Ja, direkt mal Neunkirchen abgehildet. Sau geil. Nee, Grüße gehen raus an alle Naikaier natürlich. Wir lieben auch euch. Aber wir ergänzen mal schön noch die Liste hier mit Dillingen, die ihr bald kennt hier im Saarland.
0: Wollte ich gerade sagen. Und JBS hat ja wirklich so, ist ja all in gegangen, was die Musik angeht. Also hat ja die Schule abgebrochen und gesagt, nö, Abi brauche ich nicht, mache ich nicht. Das wird jetzt was mit der Musik. Ja, wenn es mit der Musik mal nichts wird, dann vielleicht was Handwerkliches. Mhm. Weil sein Bühnenbild hat er ja selbst gebaut.
2: Also es gab so eine Phase in meinem Leben, da habe ich ständig mit Freunden immer irgendwelche Häuser gebaut oder irgendwelche Anhänger fürs Ketka und sonst was. Ich habe es richtig geliebt. Dann kam aber irgendwie die Leidenschaft für Computer. Aber jetzt, wo ich mir gesagt habe, wir bauen das Bühnenbild und ich habe mal wieder einen Akkuschrauber angepackt und wir haben mal wieder selber was gebaut. Das ist eine Freiheit, die man dafür spürt. Das ist unbeschreiblich. Das macht schon echt Spaß. Hat mich richtig gecatcht.
1: Am Freitag live sehen wir sein selbstgebautes Bühnenbild und JBS auf der SR Ferien Open Air Bühne.

0: Hallo, jetzt aber wirklich Feierabend.
1: Ja, zweite Runde.
0: Raus, kühles Getränk gönnen.
1: Aber davor nach Hause und dann erstmal die ganzen verschwitzten Klamotten wegmachen. Und hier für euch jetzt Abkühlung, ne? Klar, kalte Dusche.

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1: Mit Patricia. Hi. Seit Tagen ist es extrem heiß im Saarland und mit der Hitze steigt auch die Gefahr für Wald- und Wiesenbrände. Laut dem Deutschen Wetterdienst wird in den meisten Teilen des Saarlands bis Mittwoch die zweithöchste Waldbrandgefahrenstufe erreicht. Das saarländische Umweltministerium hat deshalb dazu aufgerufen, im Wald und auf Wiesen kein offenes Feuer zu machen. Auch Gas- und Campingkocher solltet ihr dann nicht mehr benutzen. Für die deutsche Nationalmannschaft sind das schlechte Nachrichten bei der Fußball-WM. Nico Schlotterbeck fällt aus. Laut dem DFB hat er sich beim Spiel gegen die Elfenbeinküste am Samstag einen Innenbandriss im linken Sprunggelenk zugelegt. SR-Inforeporter Tim Brockmeier, was bedeutet das jetzt?
2: Das bedeutet, dass Bundestrainer Julian Nagelsmann seine Innenverteidigung umbauen muss. Es ist schwer davon auszugehen, dass fortan Jonathan Tah und Antonio Rüdiger spielen werden. Schlotti, wie ihn alle im Team nennen, hat allerdings ein Alleinstellungsmerkmal. Er ist der einzige Linksfuß unter den nominierten Innenverteidigern. Wird also nicht 1:1 ersetzt werden können.
1: Schlotterbeck bleibt aber trotzdem noch in den USA. Bundestrainer Julian Nagelsmann hat betont, Schlotterbeck habe auch neben dem Platz Einfluss. Und wir bleiben beim Fußball. Der erste FC Saarbrücken hat sich von seinem Stürmer Luca Wollschläger getrennt. Er wechselt jetzt zum Regionalligisten FC Carl Zeiss Jena. In Halle in Sachsen-Anhalt hat eine umstrittene Regel Schlagzeilen gemacht. Ein Strandbad will Menschen, die nicht gut genug Deutsch sprechen, in Zukunft nicht mehr reinlassen. Laut dem Geschäftsführer des Schwimmbads sei der Anlass für die Regel ein Vorfall vom letzten Wochenende gewesen. Da musste ein Kleinkind aus dem Wasser gerettet werden, weil es in zu tiefem Wasser war. Laut dem Geschäftsführer gehe es darum, dass die Badegäste die Regeln verstehen könnten. Und wir schauen aufs Wetter. Es ist sehr heiß draußen, 34 Grad aktuell in Bedersdorf, 33 in Hirzweiler und 32 aktuell in Schwarzerden. Es kann vereinzelt nochmal gewittern, ansonsten gibt es viel Sonne noch heute Abend und in der Nacht dann bis zu 22. Hallo, Alina und Erin hier.
3: Hello. Ja, T-Shirt aus jetzt, ab in die Stadt und dann oberkörperfrei ein Bierchen, oder?
1: Ich würde sagen, nein, weil wir leben ja immer noch in Deutschland.
3: Dieses schöne Deutschland. Ja, wir checken jetzt mal mit euch aus gleich. Darf Mann mit Doppel-N vor allem oberkörperfrei in die City? Ihr habt ziemlich unterschiedliche Meinungen dazu. Ich dachte nämlich wirklich, ganz ehrlich, alle sagen so no go.
1: Na, sind sich aber alle doch ein bisschen unterschiedlicher Meinung.
3: Ich glaube auch. Gleich hören wir rein. Jetzt erstmal Tame Impala und Jenny mit Dracula.

0: Hey, vielleicht kommt euch eure For You-Page auch gerade ein bisschen spanisch vor. Aber keine Angst, ist ganz normal. Liegt an ihm hier.
1: Bad Bunny Baby. Ja, zwei Tage war jetzt bei uns in Deutschland und zwar in Düsseldorf. Ja. Beide Konzerte, Samstag, Sonntag, waren komplett ausverkauft. Und es ging richtig ab, denn der Typ hat einfach nur Spanisch gesprochen.
0: Ja, hier so. Ich habe eine Sache verstanden. Alemannia.
1: Das habe ich auch verstanden.
0: Wie geil er auch einfach komplett darauf geschissen hat, irgendwie auch mal Englisch zu sprechen. Ne?
1: Aber ich finde, der Vibe kommt einfach direkt rüber. Also Spanisch ist so eine sexy Sprache. Ja. Und ich finde, es ist so ansteckend, weil es so positiv klingt und einfach Spaß macht. So ansteckend.
0: Ja, endlich mal ein Typ, der uns Deutschen zeigt, wie feiern geht. Und wir feiern jetzt mit Bad Bunny und Nueva Yol. Nueva Yol.

0: Mensch, was ziehen wir bei dem Wetter denn bitte an? Viel zu heiß, Gefühl, alles. Am besten gar nichts anziehen, oder?
1: Ich würde sagen, lass erstmal mit oben ohne anfangen. Wir sehen ja immer mal wieder so Typen oben ohne mit in der City. Geht klar oder No-Go? Ilea aus Saarbrücken ist da irgendwie entspannt.
2: Ich meine, ich ziehe mein T-Shirt jetzt auch nicht aus. Deswegen weiß ich nicht, warum die das tun sollten. Aber mich stört es jetzt auch nicht super dolle. So im Supermarkt vielleicht nicht so geil.
0: Ja, aber krass irgendwie. Weil ich glaube, das ist so eine kulturelle Sache. Mhm. Ne? Ilea, der Name, der klingt ja schon deutsch irgendwie, oder?
1: Ja.
0: So, da überrascht mich ja schon, dass ihr es eigentlich egal ist. Weil irgendwie stelle ich mir bei jedem Deutschen oder jeder Deutschen vor, nee, ist No-Go. Francesco aus Saarbrücken, bei dem ist es aber anders.
3: Ich gehe lieber nackig rum, ne? So richtig alles auf, damit jeder alles sehen kann. Kein großartiger Skandal. Das sind halt Ansichtspunkte. So, für mich ist es kein Skandal, wenn einer dort rumgeht. Ich habe ja auch nichts gegen meinen Kollegen, der halt das nicht machen würde, aber jeder hat dann seine Meinung.
0: Richtiger Klischee-Italiener, der Francesco, habe ich das Gefühl. Richtig geil. Aber Francesco, ich feiere dich. Und ohne es zu wissen, ob es in Italien so ist, glaube ich irgendwie, da wird man weniger komische Blicke ernten.
1: Safe null. Aber oder? Hier in Deutschland ist das so schwierig, ganz ehrlich. Wenn du als Frau schon so einen kurzen Rock anziehst und der für manche ein bisschen zu kurz ist, die Blicke wirklich. Deswegen, ich glaube, oberkörperfrei in Deutschland, No-Go im Urlaub, ja, geht fit.
0: Oder wir entwickeln uns hier mal weiter in Deutschland. Leute, kommt echt mal klar auf euer Leben. Und behaltet bitte eure Blicke für euch, also die Blöden.

0: Alex Warren mit Fever Dream. Passt zum Thema, oder?
1: Ja, draußen auf jeden Fall ist das ein einziger Fever Dream. Heiß bei uns im Saarland.
0: Ja, auf der Playlist sind wir schon hier im Zwiespalt. Finden wir es jetzt geil mit dem geilen Wetter? Oder wollen wir, also nee, finden wir es nicht geil wegen Fiebertraum? Oder wollen wir mehr? Ascha.
1: Der will mehr.
0: Der will auf jeden Fall mehr. Und ich sag mal so, unser Kollege Flo hat uns hier einen Ventilator gerade ins Studio gestellt. Danke an dieser Stelle. Also wir wollen auch more.

0: Das Ding hier für euch am Feierabend um 20 vor 6 mit hier Ventilator-Sound noch in unserem Studio. Es wird halt nicht kühler draußen, oder?
1: Im Gegenteil, ne?
0: Nee. Fühlt sich wirklich an, als würde so ein Drache feuerspuckend übers Saarland fliegen. Wie bei Game of Thrones hier. Kennen wir alle. Kennst sogar du, Alina?
1: Ja, natürlich kenne ich das.
0: Ja, und das Prequel davon, House of the Dragon, Staffel 3, geht ab heute weiter.
1: Boah, kein Plan, vor allem Staffel 3 muss ich auf jeden Fall mal mindestens 2 Staffeln gesehen haben, wirklich.
0: Ja, okay. Ich merke schon, Alina, du bist kein Fantasy-Fan.
1: Nee.
0: Ist auch gar nicht schlimm, aber an alle Fantasy-Fans da draußen. Und ich gehöre dazu, ich habe mir beide Staffeln reingezogen und bin Riesenfan, weil, ohne Spaß, also klingt jetzt bescheuert für Nicht-Fantasy-Fans, aber diese Drachen-Fights, die sind einfach geil. Die fliegen halt durch die Luft, ballern da Feuer rum und es sieht so krass aus, wie die das gemacht haben.
1: Mhm.
0: Ja, und ich bin da nicht alleine. Nee. Vivi aus dem Das Ding-Team, die hat's schon gesehen. Vivi, sag mal, geht's jetzt genauso weiter wie bei den letzten Teilen? Also ist wieder das Gleiche?
2: Ja, das schon, aber jetzt spitzt sich halt alles richtig zu. Ganz Westeros ist im Krieg. Staffel 3 bietet alles, was ein House of the Dragon-Fan sich wünscht. Machtspiele, Verrat und spektakuläre Drachenkämpfe. Bei Staffel 2, da hatte ich ehrlich gesagt manchmal gedacht, ich breche gleich ab, weil teilweise echt wenig passiert ist. Aber Staffel 3 macht das alles wieder wett, viel schneller erzählt, coole Action-Parts und aber auch tiefgründige Charakterentwicklungen.
1: Okay.
0: Ja, läuft doch.
1: Bin ich gespannt. Tiefgründige Charakterentwicklungen. Das klingt vielversprechend.
0: Haben wir dich endlich geknackt. Und das Beste, es wird nur geballert. Drachen, Feuer und so. Gönnt euch. Ich zieh's mir auf jeden Fall rein.

0: Deutschland! Und jetzt alle, los! Deutschland! Ole! Oder irgendwie so. Bist du im WM-Fieber, ja oder nein?
1: Ja, jetzt, klar, wo du den Song gehört hast.
0: Oder? Aber du bist halt auch nur bei den deutschen Spielen im WM-Fieber.
1: Ja, ich bin auch nur für Deutschland. Ganz ehrlich, alles andere ist mir so egal. Hauptsache, ja, wir gewinnen.
0: Wir sind auch alle für Deutschland. Aber heute stehen ja noch hier Argentinien. Messi spielt heute, Alina.
1: Ja, ja, schön für Messi.
0: Und Frankreich spielt, Alina.
1: Auch schön, sind ja unsere Nachbarn, drücke ich natürlich die Daumen.
0: Okay, lassen wir das. Wir gucken lieber auf Donnerstag. Leute, wir wünschen euch einen schönen Montagabend. Hier geht's gleich weiter mit unserer liebsten Tiffany. Tschüss, bis morgen.
1: Ciao.

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1: Mit Patricia. Hi. Seit Tagen ist es extrem heiß im Saarland und das kann richtig gefährlich werden. Gestern ist ein 69-jähriger Mann in seinem Auto wegen Hitze gestorben. In einem Trierer Schwimmbad sind außerdem mehrere Menschen kollabiert. Und auch am Frankfurter Flughafen mussten sich Rettungskräfte gestern um mehrere Passagiere kümmern, nachdem sich der Abflug eines Flugzeugs verspätet hatte und es im Flugzeug wohl zu warm war. Durch die Hitze steigt auch die Gefahr für Wald- und Wiesenbrände. Laut dem Deutschen Wetterdienst wird in den meisten Teilen des Saarlands bis Mittwoch die zweithöchste Waldbrandgefahrenstufe erreicht. Das saarländische Umweltministerium hat deshalb dazu aufgerufen, im Wald und auf Wiesen kein offenes Feuer zu machen. Auch Gas- und Campingkocher solltet ihr dann nicht mehr benutzen. Der neue Wehrdienst hat für viel Aufruhr gesorgt. Eine Befragung an der Uni Hildesheim zeigt jetzt, junge Menschen fühlen sich beim Thema Wehrpflicht nicht genug in die politischen Entscheidungen einbezogen. Etwa 3/4 der Befragten denkt demnach, dass die Entscheidungen vor allem durch die Sichtweise von älteren Generationen bestimmt werden. Viele wünschen sich, dass stattdessen gemeinsam mit Jüngeren diskutiert wird. Laut der Umfrage befürwortet nur etwas weniger als ein Drittel der Befragten 15- bis 30-Jährigen den neuen Wehrdienst. Etwas mehr als die Hälfte steht dem eher negativ oder ablehnend gegenüber. Die deutsche Nationalmannschaft muss bei der Fußball-WM auf einen wichtigen Spieler verzichten. Nico Schlotterbeck fällt aus. Laut dem DFB hat er sich beim Spiel gegen die Elfenbeinküste am Samstag einen Innenbandriss im linken Sprunggelenk zugelegt. SR-Info-Reporter Tim Brockmeier weiß, wie es für Schlotterbeck weitergeht.
2: Nico Schlotterbeck wird zunächst beim Team in den USA bleiben. Das gab der DFB bekannt, will vom Spielfeldrand aus unterstützen. Schönes Zeichen, wie Nagelsmann sagt, vor allem, weil Nico Schlotterbeck eben auch neben dem Platz Einfluss auf das Team hat. Eine Nachnominierung ist übrigens nicht möglich, denn die FIFA-Frist für Nachnominierungen ist mittlerweile abgelaufen.
1: Und wir bleiben beim Fußball. Der erste FC Saarbrücken hat sich von seinem Stürmer Luca Wollschläger getrennt. Er wechselt jetzt zum Regionalligisten FC Carl Zeiss Jena. Wollschläger hatte seit der vergangenen Saison für den FCS gespielt. In Halle in Sachsen-Anhalt hat eine umstrittene Regel Schlagzeilen gemacht. Ein Strandbad will da Menschen, die nicht gut genug Deutsch sprechen, in Zukunft nicht mehr reinlassen. Laut dem Geschäftsführer des Schwimmbads sei der Anlass für die Regel ein Vorfall vom letzten Wochenende gewesen. Da musste ein Kleinkind aus dem Wasser gerettet werden, weil es in zu tiefem Wasser war. Laut dem Geschäftsführer gehe es darum, dass die Badegäste die Regeln verstehen könnten. Und wir schauen aufs Wetter. 35 Grad sind es aktuell in Pickard, 34 in Mettlach und 33 sind es in Oberlingsweiler. Dazu gibt es ganz viel Sonne, auch noch den größten Teil des Abends lang. In der Nacht kühlt es dann so ein bisschen ab, aber so richtig kalt wird es auch nicht. Zwischen 18 und 22 Grad sind da noch drin und morgen geht es dann auch direkt weiter mit der Hitzewelle. Bis zu 37 Grad sind da drin, auch da viel Sonne, strahlend blauer Himmel und Mittwoch bis zu 38 Grad.
3: Danke. Grüße ins Saarland, nach Baden-Württemberg, Rheinland-Pfalz und nach Hessen. Hello, ich bin Tiffany. Wir schwitzen jetzt alle hier zusammen bis 10 und es gibt auch so einige Dinge, die ich persönlich gerne bei dieser Hitze tue. Ne? Eis essen, am See, schlafen, die Rollläden ganz zuziehen und jammern den ganzen Tag, wie heiß es ist. Aber Sex bei dem Wetter? Boah, ich weiß nicht. Schwierige Sache. Oder was sagt ihr? Meldet euch rein auf WhatsApp 0172 10 10 951. Quatschen wir hier gleich drüber. Jetzt wehen euch Jazik und Wesi erstmal ein bisschen Miami-Luft ins Viertel.
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0: So jetzt bei dem Wetter gechillt am Pool liegen mit einem kühlen Drink in der Hand. Das wäre schon ganz nett. Oder vielleicht doch lieber eine schnelle Nummer schieben? Ja, Sex bei der Hitze, für viele ist es ein No-Go, weil, jo, ganz viel Schweiß oder einfach viel zu heiß. Andere sehen es als Grund, aber nicht als Hindernis. Das Ding Reporter Kollen hat euch gefragt.
1: Bei so einer Hitze, Sex hot or not?
2: Sex geht immer. Egal ob heiß oder kaltes Wetter, es geht immer. Man kann auch ums Wasser gehen, dann ist man gleich abgekühlt.
3: Nicht geil.
1: Warum?
3: Weiß ich nicht, zu warm, würde ich sagen.
4: Ich sag geil, ja. Weil die Wärme, dann verschmilzt man mit der Partnerin oder mit dem Partner, je nachdem. Also ich feiere das.
3: Zu heiß.
1: Wie kann man sich dabei helfen?
3: Ins Wasser gehen.
1: Jawohl. Und wie vielleicht noch?
3: Eis essen.
1: Dann währenddessen.
3: Ja, klar.
0: Also ich verschmelze gerade schon mit meiner Bettdecke und mit meinem Leintuch. Das reicht mir persönlich. Das Ding.

0: Tagelang haben wir geschwitzt, getanzt und komplett abgerissen. Ja, und vorbei ist es, das Southside Festival 2026, und das Line-Up war absolut irre. Die 21 Pilots waren da, Youngblood hat abgerissen, SSIO, Kraftklub, wirklich so fett. Und wir haben durchgehalten, trotz Unwetterwarnungen wurde im Schlamm abgedanced oder abgeraved. Und wir schauen jetzt zurück auf eure größten Highlights, aber auch auf die paar kleinen Lowlights, die es gab.
1: Bis auf den zwischendlichen Regenschauer und die Evakuierung war es eigentlich super.
2: Wirklich, der Tiefpunkt war der geklaute Biertonktisch von uns. Eine Runde konnten wir spielen, eine Runde, dann war er weg. Gut, der Regen jetzt ganz am Ende hätte auch nicht mehr sein müssen, aber sonst einfach geil gewesen.
3: Ne? Wirklich schlecht, dass ihr kein einzige Leinwand gerichtet habt, um dass alle Leute Deutschland gucken können. Fand ich blöd.
4: Highlight war auf jeden Fall PA 69 Konzert. Da standen wir erste Reihe. Das war unfassbar geil in der Hitze.
5: Echt ein gutes Line-Up dieses Jahr, muss man auch sagen. Ja.
6: Besonders hat mir Kraftklub gefallen. Was mir nicht gefallen hat, war das Wetter, aber sonst war es super, super toll.
0: Ja, Kraftklub auf die Eins, und die gönnen wir uns hier jetzt mit einem Song, reicht bei Das Ding.
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Harry Styles war das mit American Girls hier bei Dustigen. Schön, dass ihr am Start seid. Wie viel Deo habt ihr schon verbraucht heute? Also ich könnte auf jeden Fall ein Dauerabo einrichten. Jeden Tag am besten eine neue Dose. Deutschland, wir brauchen mehr Klimaanlagen. Gebt mal Gas da. Diese ganze Schwitzerei. So macht das ja auch keinen Spaß. Don Toliver und Rima habe ich hier jetzt bei euch bei Dustigen mit Secondhand. Einen schönen Montag.

0: Viertel jemand null im Latin Music Game ist. Ne? Alle haben das Bad Bunny Konzert in Düsseldorf mitbekommen auf irgendeinem Wege. Der hat da jetzt am Samstag und Sonntag ja Konzerte gespielt und angeblich soll er auch gefühlt überall in der Düsseldorfer City unterwegs gewesen sein. Melina aus dem Das Ding Team, du hast auch schon gesehen, ne?
1: Genau, und ich bin selber eigentlich gar nicht so ein großer Reggaeton-Fan, aber Bad Bunny ist wirklich nonstop auf meiner For You bei TikTok. Und da habe ich zum Beispiel das hier gesehen.
2: Da sitzt er in diesem random Café und trinkt seinen Kaffee in Düsseldorf.
0: Wie, also hat er wirklich casual in einem Düsseldorfer Café gechillt, oder wie?
1: Ja, angeblich. Auf dem Bild sieht man ihn Kaffee schlürfen vor der Fassade mit der Puerto Rico-Flagge im Hintergrund. Und die Flagge, die ist wahrscheinlich real, aber Bad Bunny nicht. Mhm. Deutet vieles nämlich auf KI hin. Die Schrift vom Kaffee-Logo auf seinem Becher, den er hält, kann man nämlich zum Beispiel null entziffern.
0: Ja gut, Werbung mit KI-Promis ohne Zustimmung, nicht so legal, ne?
1: Eben. Und eine andere Userin hat auf TikTok gepostet, dass sie Bad Bunny einfach so in der Fußgängerzone gesehen hat.
3: Wir verfolgen gerade Benito. Wir haben Benito gefunden. Er geht da gerade lang.
1: Ob er es ist, keine Ahnung. Man sieht ihn nämlich nur von hinten. Der Style, der sieht ihm schon sehr ähnlich, aber ein Essential fehlt. Die Securities. Also man kann mir wirklich nicht sagen, dass er so easy durch die ganzen Leute laufen kann und niemand bemerkt ihn.
0: Never ever. Also ja, keine Ahnung. Alles fake, was wir sehen, oder?
1: Nee, eine Sache stimmt. Und zwar die Videos von heute, wo er vor seinem Hotel in Düsseldorf nochmal kurz Ciao zu seinen Fans sagt.
0: Ja, das ist aber ganz cute von ihm.

Hello, das Ding hier. Unterm Regen wird man nass, Liebesbriefe muss man schreiben. 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Montesto Cutie. Es ist Thais Montez neue Single und die ist eine richtig schöne Liebeserklärung. So eine, die wir doch alle gerne mal bekommen würden, ne? So, wir bilden uns jetzt einfach dann, würde ich sagen, mal kurz ein, dass Montez uns meint, so, weil DeLulu ist das DeLulu, ist mein Lebensmotto. Und Montez ist übrigens auch bald wieder im Viertel, am 14. August in Losheim am See in Saarland. Könnt ihr euch dann live anhören, wie es ist. Montez, jetzt bei Das Ding. Habt einen schönen Montagabend, ihr Lieben.

19 Uhr haben wir es. Grüße gehen raus nach Baden-Württemberg, nach Hessen, nach Rheinland-Pfalz und ins Saarland. Es dauert noch ein kleines bisschen, bis es abkühlt, wenn denn überhaupt. Aber vielleicht auch an dieser Stelle einen sehr nötigen Reminder, den wir alle brauchen, ne, wieso wir auch diese heißen Temperaturen jetzt schätzen sollten. In einem halben Jahr und 2 Tagen ist auch schon wieder Weihnachten. Wisst ihr Bescheid.

T-Cans und Casper, Now or Never by Dustin. Und jetzt stellt euch mal vor, ihr seid so eine kleine Indie-Band, kennen halt noch nicht so viele, ist ja am Anfang so. Ihr wollt eure Single promoten und dann geht die einfach krank viral.

0: So geht's Tusker ist eine kleine Band, die wir am Wochenende aufs Southside Festival geschickt haben. Und da haben wir mit ihnen gequatscht, wie schnell das dann doch ging jetzt, ne?
1: Also ich habe das Video tatsächlich, ich weiß nicht, ob euch das was sagt, aber als so Testreel hochgeladen. Das heißt, es wird nur Leuten angezeigt, die mir nicht folgen. Und da habe ich dann so gemerkt, dass es so nach einem Tag irgendwie so 100.000 Aufrufe hatte. Und mein Durchschnitt war davor so 7.000 oder so. Habe ich schon gemerkt, so, oh, okay, krass, da passiert was. Auf einmal ganz, ganz viele Leute, die sich melden, die auch was von einem wollen und so. Und da habe ich schon gemerkt, oh, okay, irgendwie ist gerade ganz komisch. Dann auch den Jungs erzählt und dann ging es wirklich ab wie so ein Turbo irgendwie.
0: Und seitdem so viele DMs, die da reinkommen, fette Props gibt's, aber auch die ein oder andere ein bisschen komischere Nachricht.
1: Vollkommen absurd. Also hat jemand geschrieben, I'm a doctor from South Africa and now we're listening to Tusker music during our operations. So, okay. Verrückte Welt, ja. Und auch viele, die jetzt schreiben, die benutzen Tusker-Lieder, um Deutsch zu lernen und so, also um das zu übersetzen. Also das freut enorm.
0: Ja, ist halt auch einfach ein Riesenkompliment, ne? Tusker, hier jetzt mit langsam.

Ja, Abriss gibt's bei Hafti jetzt erstmal nicht mehr. Eigentlich ist der Rapper ja immer für absolute Abrissstimmung bekannt, aber die gibt's jetzt erstmal nicht mehr, denn er macht eine Pause. Das hat er gestern auf Insta bekannt gegeben. Wer seine Doku gesehen hat, der weiß, dass Haftbefehl schon lange mit Drogenproblemen zu kämpfen hat. Seine Pause soll aber nichts mit der Doku zu tun haben. Das hat er heute nochmal in der Story klargestellt. Da heißt es, er gibt niemandem die Schuld für seine aktuelle Situation, weder der Doku noch anderen Menschen. Die Verantwortung dafür trage nur er selbst. Also Einsicht ist auf jeden Fall schon mal da und es ist der Way to go. Klar, für alle Hafti-Fans ist es natürlich voll schade, aber Mental Health steht natürlich immer über allem anderen. Gute Besserung, Hafti.

und wie. Wir kämpfen im Viertel mit der Hitze. Hilfe, es ist schon hart, ne? Aber ey, wir können uns schon auch glücklich schätzen mit unserem Sommer bisher, finde ich. Aber auch wieder im Reminder, dass wir dann doch mal überlegen sollten, wie wir durch passives Einkommen reich werden könnten.

0: Taylor Swift bei Dusting. Ein Festival nach dem anderen, ausverkaufte Konzerte und die größten Bühnen. Chapo 102 jetzt hier bei das Ding.
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0: Kennen wir ja schon seit dem Kindergarten. Verliebt, verlobt, verheiratet, geschieden. Und Chapo 102 hat jetzt quasi die Erwachsenenversion davon released. Diebe Zeilen wieder. Wäre ich da einer für sie, wäre sie jetzt nicht bei ihm und ich nicht in Therapie. Uff, harter Tobak, aber richtig nice Nummer wieder. Hören wir dann bestimmt auch live, wenn Chapo ins Viertel kommt Ende des Jahres. Da geht er ja auf seine Tour ins Blaue. Macht zum Beispiel in Stuttgart und in Frankfurt Stopp. Verliebt, verlobt, gönnen wir uns jetzt Chapo 102 bei das Ding.

0: Kendrick Lamar. Hier für euch bei Das Ding. Hallo, Grüße gehen raus ins Viertel. Ey, sie ist endlich da, die dritte Staffel von House of the Dragon. Heute rausgekommen bei Sky und HBO Max. Seriennerd Vivi aus dem Das Ding-Team hat es schon gesehen, natürlich. Bitte enttäusche uns jetzt nicht und sag, die neue Staffel ist nicht gut.
1: Das ist sie. Endlich geht's nämlich mal ab. Staffel 2 war ja so ein bisschen arg langsam erzählt und hat sich eher wie eine Hinleitung zu Staffel 3 angefühlt. Mhm. Und jetzt bekommen wir endlich mehr Action, mehr Spannung und noch mehr Drachen. Oh. Jetzt wird's nämlich ernst. Schafft es Rhaenyra, sich den eisernen Thron zurückzuholen?
2: Rhaenyra ist auf dem Weg. Du bist dir nicht mehr sicher. Hatte ich dich nicht gewarnt, dass es dazu kommt?
3: Drachen.
0: Ja, also wird's wie immer so ein bisschen, ne, dass sich halt wieder um den Thron gestritten wird.
1: Ja, das schon, aber jetzt spitzt sich halt alles richtig zu. Ganz Westeros ist im Krieg. Staffel 3 bietet alles, was ein House of the Dragon Fan sich wünscht. Machtspiele, Verrat und spektakuläre Drachenkämpfe. Bei Staffel 2, da hatte ich ehrlich gesagt manchmal gedacht, ich breche gleich ab, weil teilweise echt wenig passiert ist. Aber Staffel 3 macht das alles wieder wett, viel schneller erzählt, coole Actionparts und aber auch tiefgründige Charakterentwicklungen.
0: Wisst ihr Bescheid? Die dritte Staffel von House of the Dragon ist draußen, Leute. Haben wir doch eine Entschuldigung bei dem heißen Wetter, einfach drin zu bleiben.

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ihr Lieben, ich sag's euch, wie es ist. Mir fällt gleich der Magen ein. Ob ich bei dieser Hitze Bewegung konsequent vermeide, warte ich gerade sehnsüchtig auf die Pizza, die wir hier herbestellt haben. Und deshalb an dieser Stelle ein ganz fettes Danke an alle, die uns Essen ins Viertel liefern. Ihr seid die wahren OGs.

0: keep watching. Hello, hello, ihr hört das Ding am Abend mit mir, Tiffany. Hello und alles spirituelle Tarotkarten und so. Ist voll mein Ding. Stehe ich auch zu, absolut. Und selbst wenn man da nicht so dran glaubt, lesen ja dann doch genug trotzdem jedes Insta-Horoskop, das eine 12-Jährige gepostet hat. Heidi Klum ist auch eine Spirituelle. Die hat jetzt in ihrer Story eine bekannte Tarotkarte gepostet. Die Welt, aber darunter dann einfach der Name ihres Ehemanns Tom Kaulitz. Also Tarot, nochmal zum Einordnung, ist ein Kartensystem, ne, bei dem Symbolkarten gezogen und dann eben gedeutet werden. Und da dachten wir, wenn schon Promis auf Tarotkarten auftauchen, dann bitte richtig.
1: Taylor Swift, die hohe Priesterin.
2: Bedeutung, Intuition, Geheimnisse und verborgenes Wissen. Die Kraft der Karte findet Bedeutungen in Dingen, die normale Menschen nie checken würden. Wenn irgendwo ein Detail versteckt ist, Taylor hat es schon 3 Alben und vorher geahnt.
1: Chiagu, der Narr.
2: Bedeutung, Neuanfang, Chaos, unberechenbare Wege. Die Kraft der Karte geht ohne Plan rein und kommt trotzdem irgendwie als Gewinner raus. Sonnenbrille als Schutzschild ist am Start gegen Konsequenzen. Und jede dumme Idee hat bei ihm mindestens 80% Erfolgswahrscheinlichkeit.
1: Sabrina Carpenter, die Sonne.
2: Bedeutung, Erfolg, Optimismus, Ausstrahlung. Die Kraft der Karte, Ironie trifft Charme, Charisma hittet immer. Selbst schlechte Tage füllt sie mit Zweideutigkeiten.
3: Nice.

0: Dreiviertel. Ich glaube, da sind wir uns schon einig, würde ich jetzt mal behaupten, aufs Festival ohne Trichter. Das ist ein absolutes No-Go. Und am Wochenende haben wir da mit euch auf dem Southside Festival ja wieder richtig gefeiert. Ging gut ab. Stimmung war trotz Unwetterwarnung am Stissel. Das Ding-Reporterin Saskia, die war auch am Start. Und ihr habt ihr erzählt, was für euch auf einem Festival gar nicht fit geht.
1: Ganz klar, warmes Bier.
2: Wenn man in einen Trichter scheißt.
3: Wenn jemand bei uns ans Zelt pinkelt.
4: Nicht zu duschen in den Tagen.
5: Seit 2 Tagen die gleiche Unterhose tragen.
4: Wenn man Hosenpause auf Ernst richtig durchzieht.
6: Ja. Füße.
4: Besoffen irgendwelche Leute anzumachen, genau. Die keinen Bock haben.
7: Dixies.
4: Wenn man auf dem Festival ganz laut Ballermann-Musik hört.
7: Badener Fahne.
8: Mein eigener Fuß, weil ich einen Bänderriss habe und trotzdem hier bin.
0: Also da ist vor allem eine Sache jetzt bei mir hängen geblieben, das mit dem in den Trichter.

0: das Ding. Hallo, liebe Grüße ins Saarland, nach Hessen, Rheinland-Pfalz und nach Baden-Württemberg. Hier bei euch jetzt Dominik Feig, White Keys. Sehr, sehr schön, dass ihr da seid. Schönen Montag.
1: Ein

0: Ozma, Hackert und Kasall, ein deutsches Newcomer-Rap-Duo. Die sind einfach erst 15 und 16 Jahre alt, also genauso alt wie Justin Bieber eben bei seinem ersten großen Hit, Baby. Das Ding-Reporter Mela aus dem Musikteam, was haben sie noch mit Justin gemeinsam?
1: Ja, also Hackert und Kasall können auf jeden Fall mitreden, wenn es so drum geht, dass man ganz, ganz schnell viel erreicht. Die machen erst seit ein paar Monaten Musik und sind direkt so krass am Viral gehen. Es ist genau wie bei Justin Bieber damals. Also die Zeit bis zum ersten Erfolg war kurz.
0: Also auf dem besten Weg, große Rapstars zu werden, ne? Aber ich frage mich ja immer, wie die das mit Schule machen.
1: Ja, das finde ich auch total crazy. Also die ziehen die Schule weiter durch. Daher kennen sich die beiden nämlich auch außer Schule. Die kommen aus Nürnberg. Und ja, also für beide heißt jetzt so, der Tag ist ein bisschen cray-cray aktuell. Erst Diktat schreiben, dann Satz des Pythagoras und dann Studio und TikToks drehen.
0: Aber dafür geht es in den Songs ganz schön wenig über Mathe.
1: Ja, das kann man wirklich so sagen. Also die orientieren sich schon sehr an dem, worüber man halt so rappt. Mhm. Also es ist jetzt wenig Gewalt und Drugs und so, aber dafür ganz viele Frauen. Also für 15-, 16-Jährige extrem viele Frauen. Die haben ja gerade wirklich mal einen Flaum unter der Nase so und reden darüber, wie viele Frauen sie am Beglücken sind, so reihenweise. Also es ist wirklich witzig.
0: Na dann, und letzte Woche hatten die zwei dann auch ihren ersten Festivalauftritt auf dem Heroes. Und ansonsten sind sie auf jeden Fall ganz viel im Aufnahmestudio. Da kommen auf jeden Fall ein paar Bänger auf uns zu.

0: auf 11.
1: Boah, Mann, bitte seid endlich mal erwachsen.
2: Crow mit Bad Chick bei Dusting. Und apropos Chick, Sarah Larsen war auf einem Chicken Nugget Date. Dem Date war sie mit Amelia de Moldenberg. Sie ist die Hostin vom YouTube-Format Chicken Shop Date. Die lädt sich da alles an Stars und Sternchen ein und geht mit denen auf ein Date und wir gucken zu. Und jetzt eben auch die wunderschöne und so sausympathische Sarah Larsen. Sympathisch für mich vor allem halt auch, weil die immer solche geile Sachen wie die hier raushaut.
3: Sometimes my toenails fall off and then I say that sometimes.
2: Also manchmal fallen Sarah Larsens Zehennägel einfach ab und die sammelt sie dann. Alles in allem sehr wilde Story. Manchmal will sie die auch dann ihrem Freund schenken, der will die aber frecherweise nicht, kann ich gar nicht verstehen. Aber ich glaube, da gibt's so einige Superfans, die ziemlich viel Knatter für Sarah Larsens Zehennägel locker machen würden. Ich habe mir einen meiner letztens übrigens auch an einem E-Scooter-Ständer angestoßen. Der sieht auch so aus, als wären seine Tage gezählt. Also, falls ihr wen kennt, ne, sagt Bescheid.

Grüße, die gehen raus, natürlich, an unsere Viererklicke. Raus ins Saarland, nach Baden-Württemberg, Hessen und nach Rheinland-Pfalz. Ich hoffe, euch geht's gut. Ich hoffe, die Schweißränder am T-Shirt sind nicht ganz so krass. So, deswegen trage ich am besten erstmal gar nichts. Mit Armen. Aber wir beschweren uns nicht, wir sind einfach nur happy.

schön genug? Lida Marley hat 2016 schon gefragt, sind wir denn nie schön genug? Und jetzt stellt sie sich diese Frage mit Oswald und Bengio auf Insta, schreibt Lina, dass sie sich sehr freut über die neue Version. Und das tun wir ja auch. Deshalb hören wir jetzt rein. Nie schön genug.

0: Berlin, Hamburg, Düsseldorf und er kommt aber, wie gesagt, auch zu uns ins Viertel nach Frankfurt. Richtig Bock, wann der Ticket-Sale losgeht, ist noch nicht klar. Wenn es News gibt, dann hört ihr die aber natürlich sofort hier bei Das Ding und ich mache mir auch auf jeden Fall Karten klar.
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0: Hallo, das Ding hier. Und jetzt wird's erstmal richtig heiß hier im Viertel. Ja, okay. Zumindest draußen. Ob es bei euch im Bettchen auch hot zur Sache geht, das ist ja bei diesen Temperaturen immer so eine Sache. Für die einen ist das Wetter dafür viel zu warm und ein absoluter Abtörn. Andere hingegen finden sogar genau das ganz nice. Auch ein bisschen wild. No judgment. Sorry, we listen and we don't judge. Das Ding Reporter Colin hat euch gefragt.
1: Bei so einer Hitze, Sex hot or not?
2: Not.
1: Weil?
2: Zu heiß.
1: Wie kann man sich dabei helfen?
2: Ins Wasser gehen.
1: Jawohl. Und wie vielleicht noch?
2: Eis essen.
1: Währenddessen?
2: Ja, klar.
1: Das finde ich gut.
3: Klimaanlage im Schlafzimmer, sehr geil.
1: Gut, wenn man diesen, sagen wir mal, Alltagsluxus von der Klima nicht hat, was macht man dann?
4: Duschen.
3: Sehr oft duschen.
1: Ja. Zusammen.
3: Nein. Wasser ist ein Scheißkleid, geht. Lass das weg. Nasse Handtücher aufs Bett.
1: Das weißt
3: du auch nicht, ob du geschwitzt hast oder ob das nur das Wasser der Handtücher. Kommt nur halb so ekelhaft an.
0: Ja, oder einfach duschen gehen, hilft auch.

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1: Ey, die Zeit vergeht immer so schnell mit euch, wirklich, weil es so schön ist. Und ich bin jetzt zwar gleich raus, aber für euch lohnt es sich auf jeden Fall dran zu bleiben. Ab 22 Uhr übernimmt Host Simon hier mit Deutschrap Ideal. Cilla ist heute zu Gast und packt ein bisschen über diepe, intime Themen aus, wie seine Alkoholsucht und Therapie als Wendepunkt für ihn. Aber es geht auch viel um sein Album und um die Zukunft von Rap.
2: Warum stirbt Rap deiner Meinung nach aus?
3: Alben sterben aus. Ich habe letztens von Bekan einen Beitrag gesehen, der meinte, ey Leute, Album machen, ja oder nein, lohnt es sich noch? Und da habe ich auch drunter kommentiert, Dicker, was ist das für eine Frage? Let's go.
1: Deutschrap Ideal, gleich hier bei Das Ding ab 22 Uhr. Ich bin raus für heute. Bis

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5: Shit. Mein Name ist Simon. Mein heutiger Gast kam von Dosenravioli zu Kobe auf dem Teller, denn sein Leben ist kein Märchen à la Walt Disney. Denn damals dachte er, stirbt am Malt Whisky. Jetzt ist er back off the street, war lange tot geglaubt, dass seine Stimme überlebte jeden Hype. Denn für den Underground hat er den Cheat Code. Südberlin ist immer noch sein Revier. 140% absolut Zillers.
9: Jawohl, Digga, alles fresh, oder was? Wie geht's dir, Mann?
5: Alles gut, dann.
9: Geile Ansage, ich freue mich. Ey, Deutschrap ideal, was geht? Der Killer ist da. Yes, sir.
5: Super maskulin. SBM?
9: Yes.
5: Du rappst aus der Sicht des 2000er, Vierer Zillers.
9: Genau, das war der Plan. Das war der Plan hinter der Geschichte, ja.
5: Das war der Plan. Du hättest dir damals gewünscht, du könntest es machen wie jetzt, hast du gesagt. Was hat gefehlt damals?
9: Die Beat, das Soundbild, Nizar aus der Schweiz hat es produziert. Und der kam auf mich zu und meinte, Godzilla, wir haben dich geliebt, wir haben dich gefeiert. Mach wieder so. Und ich muss sagen, der Produzent hat so eine tragende Rolle eingenommen, dass der mir einfach das aufgezeigt hat, was ich schon verloren geglaubt hatte. Ich hatte mich in diesem ganzen Streaming-Zeitalter auch an Zahlen orientiert und hatte die Essenz sozusagen verloren. Und da muss ich ganz dicke Props an den Produzenten geben an der Stelle, der mir einfach dieses Gewand tatsächlich auf den Leib geschneidert hat, sprichwörtlich. Und ja, auch die Selbstsicherheit nach 20 Jahren, alles kam jetzt zusammen.
5: Das hat es auf jeden Fall gut geschafft, tatsächlich dieses Feeling wieder zu transportieren. Beziehungsweise ihr beide, muss man ja wirklich fairerweise sagen.
9: Ja, es ist ein Polaralbum, muss man sagen, ja.
5: Lisa hat wirklich also großartige Arbeit geleistet. Also okay, wirklich ja. Vom Sound her so die
9: Knallen
5: auch richtig gut. Und genau, wie sich das anhört, hören wir jetzt.
9: So Leute, damit ihr wisst, mit wem ihr es hier zu tun habt, kurze Pause, meine Single Ab und An. Viel Spaß.

0: Willkommen zurück bei Deutsch über die Jahre. Mein Name ist Simon, bei mir ist heute Zilla. Dein Album Südberlin Maskulin, SBM. Du hast gesagt, in einer Zeit, wo alle weggehen und sich beschweren, wie schlecht die Musikindustrie läuft, willst du einfach weitermachen. Und dein Wortlaut war, Rap stirbt aus. Wenn ich es jetzt nicht mache, dann wird es keiner machen und dann ist es irgendwann vorbei. Warum stirbt Rap deiner Meinung nach aus?
1: Alben sterben aus. Ich habe letztens von Bekan einen Beitrag gesehen, der meinte, ey Leute, Album machen, ja oder nein, lohnt es sich noch? Und da habe ich auch drunter kommentiert, Dicker, was ist das für eine Frage? Let's go. Alben sind so wichtig, weil meine, wie ich Rap lieben gelernt habe, sage ich mal, damals so 97, 98, so diese Zeit war magisch, was da für krasse Alben rauskamen, DMX, zwei Alben in einem Jahr, was weiß ich, Fat Joe, Big Pun, das waren, so bin ich groß geworden. Ich habe damals Alben in den Player gemacht und die von vorne bis hinten gehört, habe dabei NBA live gespielt. Und das waren einfach so Zeiten, wo man sich drauf eingelassen hat, wo was passiert ist in einem. So, man hat diese Culture angenommen, man wurde zu dem, der man ist. Und heutzutage habe ich das Gefühl von diesem Brainrot. Ich merke das ja selber. Ich bin im Internet, ich gucke mir diese Schnipsel an. Ich kann mich dadurch auf voll wenig konzentrieren. Und ja, ich bin 84er Jahrgang. Ich habe beide Seiten erlebt, die digitale, die nicht digitale Welt. Und bin halt nicht bereit, komplett mein altes Ich aufzugeben. Und deswegen bleibe ich dabei.
0: Mhm. Du hast natürlich ein bisschen provokant gesagt, wenn du es nicht machst, macht es keiner so. Ich glaube, im gleichen Interview sagst du aber auch unter anderem quasi durch Rapperinnen wie DP. Mhm. Bist du überzeugt davon, dass Rap nicht stirbt quasi? Wer sorgt denn noch dafür, dass Rap nicht ausstirbt, außer du und DP?
1: Es gibt viele Leute, so. Es ist jetzt schwierig, darauf habe ich mich jetzt gar nicht vorbereitet auf die Frage, aber so, ich meine, Leute wie 187 zum Beispiel auch, die rappen ja auch geil, oder auch AK zum Beispiel, auch voll kommerziell, aber wie verschachtelt der reimt und so, und diese Kunst dahinter, diese Kunstform stirbt nicht aus, und ich finde, das ist irgendwo auch ein bisschen so das Erfolgsrezept für die Zukunft, dass du eben diese Versiertheit am Mic hast, dass die Skills wichtig sind und du natürlich aber auch dann so einen kommerziellen Ausflug wagen kannst. Also ich glaube, du hast den idealen Zustand, wenn du das machen kannst, was du willst, wenn du rap-lastig sein kannst, wenn du dann aber das mit der kommerziellen Note versiehst, um davon auch leben zu können. Und dann eben auch den Fans das geben kannst, was sie wollen. Also da gibt's einige Leute, die auch schon früh, so wie ich, angefangen haben und die auch im Kern so gleich geblieben sind.
0: Voll. Ich meine, bei Bones ist ganz klar, das ist ja absurd, was er teilweise einfährt an kommerziellen Geschichten und so weiter und so fort. Das heißt, er hat natürlich dann auch die Freiheit, einfach das machen zu können, was er, also dieses Rap-Ding, was du gerade beschrieben hast, so. Hast du einen Tipp an Leute, die jetzt zum Beispiel, weil ich spüre auch auf jeden Fall, dass da auch dieses Passion für dieses, guck mal, ich schreite nur über, was das jetzt ist, aber dieses Passion für, ich will Liebe in die Kunstform reingeben, ich will ein Album machen, ich will nicht nur auf schnelle Singles eingehen. Für Leute, die das jetzt am Anfang stehen, hast du Tipps für die?
1: Nein. Nein, ich bin keiner, der Tipps gibt. Also ich bin froh, wenn ich meine Tipps, die ich mir selber gebe oder die Ideen, die ich habe oder die Geistesblitze, wenn ich das umsetze und es funktioniert. Ich würde niemals irgendjemandem einen Tipp geben. Also deswegen, ich habe auch schnelles Geld ins Leben gerufen und ich habe aber von Anfang an gesagt, ey, auf gar keinen Fall werde ich Leute sein oder bin ein Label, weil das ist in der Vergangenheit schon bei so vielen Künstlern schiefgegangen. Ich bin einfach froh, dass ich ein Künstler bin und mich einfach nur auf mich und meine Kunst konzentrieren darf. Und Tipps und so weiter, nee, das kommt aus Erfahrung. Mhm. So, du machst einfach, scheiterst oder hast Erfolge, aber letzten Endes einfach machen. So. Ein Tipp hätte ich vielleicht, wenn mich Künstler fragen, ey, wie komme ich denn voran? Dicker, nutz die sozialen Medien, nimm TikTok, nimm Instagram, nimm YouTube Shorts. Wenn du rappen kannst, wenn du der Meinung bist, du bist ein cooler Typ, rap das, nimm die Cam und film dich dabei und schon hast du die Chance sozusagen abzugehen. So, ja? Und da will man halt coole Typen sehen, die was Cooles sagen, die das in schöne Worte fassen. Die deutsche Sprache bietet so geile
0: Möglichkeiten.
1: Kreation und so. Die wird leider mitunter ein bisschen verschandelt. Es wird alles ein wenig eingedenglischt und Songs gehen nur noch 1,50. Das ist etwas, wie gesagt, habe ich schon vorhin in dieser Brainrot, was ich so kritisieren würde. Aber ansonsten, ja, mein Tipp, haut das raus und dann seid auch nicht, wenn ihr zu Anfang nur 200 Likes habt, lasst euch davon nicht ins Boxhorn jagen. Und so, ne? Weil dieser, was ich so ein bisschen bedenklich finde, ist halt, dass heutzutage Leute mit Reichweite gesucht werden, wie auch immer die zustande kommt. Und damit versucht irgendwie demjenigen ein Talent zuzuschieben und dann macht er irgendwas. Früher ging es halt darum, dass man gerappt hat, irgendwo saß im Kreis und boah, der Typ ist krass. unglaublich. So, das ist mir als Trip damals nach Berlin kam, waren wir alle so begeistert von dem Typen, weil der einfach das so spielend gemacht hat. Der hat angefangen und dann hier Kreuz und da und dann sagt auf einmal sowas unglaublich Philosophisches noch so. Und das sind Leute, wo ich sehr große Bewunderung einfach für habe. So, ne?
0: Voll.
1: Talent. Talent und dann versuchen, das sozusagen der Öffentlichkeit zu präsentieren und nicht andersrum.

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6: Was geht ab? Hier ist Simon. Wir sind zurück im Talk mit Zilla. Dein Projekt Schnelles Geld, was eigentlich ein bisschen in dem widerspricht, was du vorhin gesagt hast mit ne, Album und sich Mühe geben und Zeit geben da rein quasi, weil schnelles Geld könnte man jetzt auslegen, auch nach dem Motto, okay, ich mache halt irgendwie schnelles Geld, nehme ich irgendein kommerzielles Single und hau die raus oder irgendwas. Ne? Siehst du deinen Widerspruch oder nicht?
7: Nee, an sich nicht, weil ich komme ja damals aus der Isle of Money Schule. Ich habe 1999, 2000 die ersten Tapes

0: Isle of Money, dann die Crew mit Trip Joker, schnelles Geld. Und dann habe ich die ganze Zeit überlegt, wie nenne ich jetzt mein Label? Killers Army oder was weiß ich oder irgendein Quatschname. Und dann dachte ich, warum nicht schon was nehmen, was es schon gab, was so gängig war. Schnelles Geld ist ein cooler Name und hat einen Street-Aspekt. Das hat Isle of Money auch mit drin. Es hat einfach so einen gewissen Charme für mich. Es hat diesen Crew-Gedanken drin mit Trip und Joker. Und deswegen entstand der Name jetzt, ohne die übertriebene Sinnhaftigkeit jetzt komplett da drin zu haben. So.
1: Wann hatten wir Kontakt eigentlich das letzte Mal? Trip, Joker, du?
0: Joker habe ich jetzt letztens auf der Qatar-Premiere gesehen in Berlin. Und er hat mich auch bei Zilla und Friends in Berlin besucht. Ich habe Joker, glaube ich, 4-5 Mal gesehen in 10 Jahren, was heftig ist. Aber es ist halt so, als wäre es gestern gewesen. Wir sind immer noch dicke Freunde. Trip tatsächlich sehr lange nicht, bestimmt 8 Jahre. Weil ich glaube, der mag Menschen, aber wenn sie nicht da sind, so, der hat sich ein bisschen zurückgezogen.
1: Aber der ist ja auch Family Life jetzt so.
0: Genau.
1: Ne? Und der hat ja auch dann ein bisschen verschoben.
0: Anfang war ich auch traurig, genauso wie bei Raff, dass der Kontakt so eingeschlafen ist und habe immer die Fehler bei mir gesucht. Bis ich gemerkt habe, irgendwann die Welt dreht sich einfach nicht um mich, sondern jeder hat so sein Ding am Laufen und jeder zieht sich eben so zurück, wie er das für richtig hält, um sich und seinen Kern oder zu schützen.
1: Wobei das ja auch die Phase war mit Miss Zilla, ne, wo es, glaube ich, auch für deine
0: umliegenden
1: Leute quasi, genau.
0: Es war dann schwer, zu mir zu stehen, weil ich einen komischen Höhenflug hatte, was ein bisschen befremdlich wirkte, ja.
1: Ja, und dann war es natürlich auch die Zeit, wo es dann losging auch so und dann war natürlich auch, glaube ich, der Fokus ein bisschen enger, vermute ich so. Du drehst 8 Videos zu Singles, die nicht kommerziell sind. Hast du gesagt?
0: Eine würde ich als kommerziell betiteln jetzt. Der Vogelflieg, was jetzt draußen ist, das würde ich sagen, ist so das einzige mit einer kommerziellen Note in dem Sinne.
1: Verstehe ich alles. Das ist natürlich jetzt noch nicht direkt die Grundlage, warum man 8 Videosingles quasi in Anführungszeichen released für ein Album, weil das jetzt nicht so der klassische Weg.
0: Ach so.
1: Also schade finde tatsächlich persönlich natürlich
0: so. Ich bin ein bisschen abgedriftet. Letzten Endes habe ich halt einfach Bock gesehen zu werden, weil, was ich auch vorhin meinte, so, wenn ich es nicht mache, wenn ich mich nicht präsentiere mit meinem Stuff, dann wird es keiner machen. Keiner wird jetzt zu mir kommen, ah Zilla, du hast ja mal vor 10 Jahren mit Raff und so ein cooles Lied gehabt und wir signen dich jetzt mal vom Fleck weg. Das wird ja nicht passieren. Ich muss das mir jetzt wiederholen. Und ich habe es jetzt tatsächlich mit der 5. Single geschafft, dass sie dann auch bei Deutsche Brand neu wieder drin war. Die ersten 5 wurden einfach komplett wegignoriert. Und jetzt ist sie auf Asphalt einfach reingerutscht. Komischerweise 2 Wochen nach Release. Sowas habe ich auch noch nie erlebt. Also, es war ganz komisch. Aber ich sehe das als einen guten Indikator, dass diese Kontinuität, das generell bei allem im Leben so, Kontinuität, Disziplin, wird belohnt. Ja, und ich bin auch der Meinung, mit Nisa den Stempel aufdrücken zu können, dass wir halt Qualität liefern. Ne? Auch wenn das nicht kommerziell in dem Sinne ist, ist es halt trotzdem etwas Hochwertiges. Und ich weiß nicht, zum Beispiel eins meiner Lieblingslieder ist If I Rule the World von Nas und Lauryn Hill. Ist das jetzt an sich ein kommerzielles Lied oder?
1: Also es ist halt mega durch die Decke gegangen so, aber gerade Inhalt.
0: Was heißt kommerziell in dem Sinne? Also, wo fängt das an, wo hört das auf? Also Bushido war auch nichts Kommerzielles, bis es dann dazu wurde. Oder deswegen versuche ich mit da ein bisschen die Scheuklappen oder wie man das nennt, nicht aufzusetzen, sondern das zu machen, was ich einfach geil finde. Und wenn ich es geil finde, und ich bin ja nun auch ein Typ so, der einfach sich für Sport begeistert, für US-Rap. Und wenn ich es cool finde, gibt es 100.000 andere Leute, die ähnlich fühlen. Und das ist gut so, weil ich will auch kein Produkt sein, sondern das teilen so, was mir gefällt. Jo Leute, das ist Zilla, der KK, ihr wisst schon, danke für die Aufmerksamkeit. Und wir hören jetzt vom SBM-Album den Song Revier.

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0: Willkommen zurück bei Deutsch über die Jahre. Mein Name ist Simon, bei mir ist heute Zilla. Was ist Rap für dich?
1: Was ist Rap für dich? Rappen davon träumte ich schon immer. Rap ist auch da wieder mein Lieblingssatz. Ich habe auch mal einen Song gemacht, von nichts zu etwas zu allem. Ich saß in meinem Zimmer, ich wusste nicht, was ich machen soll. Ich hatte kein Talent, weder handwerklich, noch hatte ich irgendwie Bock, irgendwas beruflich zu machen. Ich musste erst mal rausfinden, wer ich bin. Und das habe ich wirklich so durch einen Sommer lang DMX hören, PlayStation spielen. Da wurde mir dann klar, okay, das wäre was. So, dann habe ich angefangen, Beats zu hören, dann kam Savage. Und da konnte ich mich das erste Mal ausdrücken. Mhm. Vorher hatte ich keinerlei, ich wusste nicht, was ich konnte, habe mir auch niemals zugetraut, dass ich irgendwie irgendwann mal irgendwas schaffe, so, weil ich kaum Interessen hatte. Und die Musik für mich wie so ein Licht am Ende des Tunnels war. Was zu sagen und dass Leute das erste Mal einem zuhören und einen nicht übersehen oder wie ich, der gemobbt wurde in der Schule, dass ich das erste Mal mich auf so ein Podest sozusagen hieven konnte durch diese Hilfsmittel, durch diese roughen Beats. Ja, ein Sprachrohr für die Stimmlosen, ganz, ganz simpel runtergebrochen. Mhm. Das ist Rap für mich. Und keine kommerzielle Ausschlachtung oder ich mache jetzt hier mal hibbidi hibbidi hop. Das ist halt immer auch dieses Lustige, wenn mir Leute heutzutage begegnen, dieses yo, yo, was geht?
0: Beste
1: so.
0: Beste, yo, yo, ja, lieb man, ja, ja. Oder Rap Mamas.
1: Ja, Rap Mamas, so. Bin ich eine fleischgewordene Jukebox,
0: ja, eigentlich, ja, immer. Voll.
1: Ja.
0: Das ist immer dieses yo, yo, dann weiß man, okay, definitiv. Da ist noch ein bisschen Arbeit vor dir. Storyteller-Songs, ne? Ja. Guter Bulle, böser Bulle, hast du Joker ja früher ganz oft quasi gemacht, so ein bisschen hin und her.
1: Genau.
0: Und es war ja auch so ein Ding, was du früher oft gemacht hast und es jetzt nicht mehr so oft gibt im Deutschrap. Mhm. Was fehlt dir noch?
1: Was mir fehlt am Deutschrap?
0: Ja, also wenn wir so Storyteller als Beispiel haben, so was würdest du sagen, so was wäre noch geil?
1: Scratches könnten ruhig häufiger vorkommen. Mhm. Ich habe auf dem Album auch viele Cuts. Komischerweise habe ich jetzt gesehen, die Singles haben bisher kaum welche gehabt, aber da können sich Leute aufs Album freuen, weil da so auf jedem zweiten, dritten Song sind Scratches am Ende. Die neue Azad-Single zum Beispiel, glaube ich, was war das, Roberto Carlos?
0: Ja,
1: ich,
0: ja.
1: Da sind auch Scratches.
0: DJ Rap gefällt einfach absurd. Ja, ja.
1: Ciao, das fehlt mir. Das ist immer, da geht mein Herz auf am Ende des Tracks. Also wenn da Cuts kommen, das ist neuestens noch so mein Highlight. Weil das gibt mir so eine unglaubliche Coolness, die dabei rüberkommt.
0: Du kannst halt so viel noch mit diesen Cuts auch nochmal, also halt auch mal ausdrücken nochmal.
1: Bei ELM Flavor jetzt auch bei der Single ist es auch so gut gelungen. Da ist am Ende dieser Cut, den Isa reingehauen hat, 22 long hard years still struggling. Und das ist so perfekt einfach, so unterstreicht diesen Song, weil mein erstes Album Übertalentiert kam einfach 2004. Mhm. Jetzt haben wir 2026 und da auch diese Finesse, dass der das auch da so reinhaut und das einfach alles nochmal umarmt und das ist perfekt. Mhm. Das ist perfekt. Also nicht umsonst ist DJing eins der Elemente und das geht halt verloren sozusagen. Mhm. Aber ich denke, die Leute sind satt und das wird sich jetzt wieder aufheben, weil immer diese ganzen Leute von vor 6, 7 Jahren, die auf einmal 100 Millionen Streams hatten, ganz viele werden das einfach nicht so lange durchhalten wie ich. Mhm. Und ich glaube, das wird niemals aussterben. Es wird immer wieder zurückkommen, aber dafür müssen wir es halt auch machen. Und da gibt es halt so Leute wie Azad und mich, die da nach wie vor drauf achten. Und das ist schön und das wissen auch die Leute zu schätzen. Das ist ja auch irgendwo so ein Ding, wo viele auch ein bisschen gescheitert sind, dass sie nicht so gealtert sind mit ihren Fans. So, ne? Und ich glaube, mir ist das ganz gut gelungen. Auch wenn ich zwischenzeitlich mal so Ausbrüche hatte oder irgendwie Mr. und Mrs. Zilla und dann auch hier auf Flex gemacht habe. Aber da wurde ich dann halt auch immer ganz hart bestraft für sozusagen, muss ich sagen. Ja, und
0: inwiefern?
1: Das habe ich so spüren bekommen, da von den Fans, die dann gesagt haben, ja, fühle ich gar nicht mehr. Und ich habe dann auch immer gedacht, ja, aber man entwickelt sich doch weiter und so weiter. Aber das war nicht der richtige Weg. Mhm. Ich fühle mich auch jetzt wieder so wie früher, keine Ahnung. Also früher dachte ich, wenn ich mit 30 das nicht schaffe, dann ist vorbei. Und jetzt fühle ich mich mit 41 so fresher denn je.
0: Vielleicht musste es auch passieren, weißt du, um dann halt wieder die Erkenntnis zu bekommen, so.
1: Ja,
0: das
1: muss
0: eigentlich wieder
1: passieren. Ich war zum Beispiel in den 30ern, war ich die ganze Zeit auch in Beziehungen mit Frauen und ich war nie solo unterwegs und ich will das jetzt gar nicht als verschwendete Zeit sehen, das wäre überhaupt nicht gerecht den Personen gegenüber. Aber ich habe mich dann eine Zeit für aufgegeben, so viele Kompromisse gemacht, mir auch so reinreden lassen und jetzt merke ich einfach, jetzt bin ich so frei in allem und glücklicher denn je und auch irgendwie angekommener denn je, auch in der Musik einfach. Mhm. es fühlt sich einfach alles richtig an.
0: Du hast ja auch mal gesagt, so, dass du auch jetzt für dich so mehr oder weniger erkannt hast, dass du halt, dass dieses ganze Flex-Max-Ding und Autos, Yachten und so weiter und so fort eigentlich nicht so hilft, weil wenn du nicht bei einem Kaffee morgens am Tisch glücklich sein kannst, kannst du auch nicht auf einer Yacht. So. Gleichzeitig sagst du aber auch, du hast einen Geltungsdrang, quasi, weil du früher gemobbt wurdest und willst jetzt quasi auf jeden Fall auch Leute provozieren und ihnen zeigen, quasi, dass es trotzdem geht. Ist das ein Widerspruch für dich?
1: Nein, nicht zwingend. Die Leute haben mich halt immer oder nicht ernst genommen oder immer versucht zu drücken oder durch irgendwelche Machtspielchen. Und ich war halt eher so der Harmoniemensch und habe nie die Ellenbogen ausgefahren. Deswegen bin ich so 10, 15 Jahre auch etwas auf der Strecke geblieben, weil ich halt nicht bereit war, da so mit reinzugehen oder auch nicht in der Lage. Aber ich meine damit eher, ich muss heutzutage meine Erfolge nicht mehr posten. Jetzt habe ich zum Beispiel einen Verlagsdeal abgeschlossen. Früher hätte ich dann gepostet, yo geil, neuer Verlagsdeal, oder hätte den Vertrag so gepostet oder die Summe oder keine Ahnung, oder wird meine Jahresabrechnung, hätte ich irgendwie vor 10 Jahren gepostet, so schaut mal, das habe ich umgesetzt. Und weißt du, immer so dieses den Leuten zeigen. Heutzutage finde ich es irgendwie cool, wenn Leute denken, ich bin broke oder so, und dann liefere ich aber irgendwas ab, wo die dann wieder da sitzen und denken, ey, ich dachte, wir haben den schon längst, der ist schon längst weg vom Fenster.
0: Oder haut halt 8 Videosingles raus.
1: Genau, und das ist irgendwo das Schöne. Also ich muss nicht jeden Schritt zeigen. Ich mag das dann eher, wenn Freitag dann was kommt und die Leute denken, krass, also damit hätte ich jetzt nicht gerechnet. So, weil vor einer Woche saß der irgendwie noch so dullihaft in irgendeinem Interview, so mäßig, so, weißt du. Also ich achte, ich spiele so ein bisschen damit. So, weil ich bin mir selbst so, ich mag mich mittlerweile sehr. Und braucht das nicht mehr, dass Leute mir das sagen. Es gibt so 3, 4 Leute, da hole ich mir meine Meinung ein. Und ja, dadurch, dass das so alles von innen so kommt, es fühlt sich richtig an. Ich glaube, wenn man sich selber akzeptiert, ist das der erste Schritt, dass das auch andere dann tun. Und das merkt man auch, diese Energie.
0: Wie hast du es geschafft, dich mehr zu mögen? Was hat dazu geführt?
1: Sei ein Diamant in der Stadt und Wasser in der Wüste, so mäßig. Ich habe mich einfach rausgenommen, ich habe mich um mich gekümmert. Ich bin meinen Interessen wieder nachgegangen, meinen Hobbys. Und musste erst mal mit mir alleine klarkommen. Früher brauchte ich diese Bestätigung. Single kommt raus, Freitag, oh Gott, ich bin nicht in der Deutsche Brand neu drin. Mist, alles war für die Katz. Und ich habe das immer so im Außen gesucht. Dann habe ich gemerkt, ey, das ist doch Quatsch, dass ich das immer abhängig mache von Leuten, wie die mich sehen oder wo die mich positionieren. Sondern ich muss mich positionieren im Leben. So, ne? Und deswegen habe ich dann mit den Karten, mich wieder mit den Trading Cards auseinandergesetzt. Meine Tante hat immer gesagt, das Wunderbare liegt im Alltäglichen, so diese Sachen. Und dass man eigentlich total im Überfluss schon lebt oder alles schon in einem ist, ne? Und es eher schädlich ist, wenn man die ganze Zeit was von außen braucht. Yo Killers, ihr wisst, warum wir hier sind. Das ist Deutschrap ideal. Kurze Verschnaufpause und wir hören jetzt den Song Rap Seed.

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5: Let's go. Welcome back. Wir springen mitten rein in den Talk mit Zilla. Was sind die Baustellen, wo du noch sagst, da würdest du jetzt gerne noch weiter dran arbeiten, quasi bei diesem Heilungsprozess, den du angesprochen hast?
6: Oft ertappe ich mich zum Beispiel auch, wenn ich so, dann sitze ich so am Laptop oder so und dann lese ich irgendwas und 100 Kommentare sind so gut. Und dann ist so einer schlechter. Und dann hinterfrage ich nur den. Und dann habe ich was Gutes in der Therapie gelernt. Dann habe ich so gelernt, okay, scheiß drauf, Matthias, steh jetzt auf. So, dann spreche ich mich so bei meinem richtigen Namen an. Gehe so wirklich bewusst, stehe ich auf, gehe so zwei Schritte zurück und guck mich dann so an, wie ich da so sitze und so in meinem Zweifel versinke und sag, nee, vergiss es, das war der Junge von früher. Lass dich nicht ablenken von diesen Sachen, du bist auf deinem Weg. Und vor allem auch zu sich zu sprechen, weil früher habe ich auch immer so, mein Vater dann war immer so etwas negativ eingestellt und hat, so, zumindest habe ich das immer so ein bisschen auf ihn geschoben, was vielleicht auch nicht gerecht war. Und heutzutage habe ich so Tricks, dass ich dann einfach mit mir rede, mit so einer Stimme eines Vaters. So, ey, ist das alles okay? Ist das alles in Ordnung? Du bist gut, so wie du bist. Einfach sich das zu geben, so, was man immer von anderen erwartet hat. So diese, das ist sowieso, wenn du Erwartungshaltung an andere hast, es wird in den meisten Fällen enttäuscht. Und das alles so aus sich selber so zu kreieren und so, das ist total toll. Und da will ich noch mehr an mir arbeiten, dass dann noch mehr Selbstsicherheit entsteht und dass ich vielleicht irgendwann gar nicht mehr in der Situation bin, dass mich das irgendwo erwischt, aber auch, weißt du, aber ob ich das schaffe, sei mal dahingestellt, auch wenn nicht, aber Hauptsache, ich komme dann sofort wieder raus, einfach.
5: Ne? Voll, das ist ja schon der erste Schritt, zusammen zu erkennen, zu sehen und dann irgendwie einen Mechanismus zu haben, wie auch immer der aussehen mag, jetzt, den du beschrieben hast zum Beispiel, um sich davon dann zumindest schneller wieder rauszuziehen,
6: ja, als halt vorher zu war. Geraten, wo man zu viel nachdenkt und grübelt, ja. Und so, das ist etwas, wo auch viele Leute, wo ich beobachte, einfach gehemmt sind, überhaupt was zu machen. Die warten immer auf den richtigen Moment. So, ja, wenn ich das und das jetzt geregelt habe und jetzt ist aber so blöd gesagt jetzt, also jetzt, ich muss erstmal das und das beiseite schaffen und jenes und dann fange ich an. Und ich hab die Erfahrung gemacht, dass man, wenn man was ändern will, dann muss man das jetzt machen. So, zum Beispiel, ja, ich höre am 1.1. auf zu rauchen. Das funktioniert nicht, sondern jetzt, mach es jetzt. Und auch wenn die ersten 6 Wochen voll hart sind und voll langweilig, aber so, das wird am Ende belohnt, so da durchzugehen.
5: Voll, ich habe auch irgendwas gehört, wenn du das in den ersten 3 Tagen nicht machst oder so, nicht umsetzt, dann ist quasi, kannst du auch gleich wieder.
6: Auch eine gute Regel habe ich so, diese 5-Sekunden-Regel, wenn ich zum Beispiel keinen Bock habe, jetzt die Spüle auszuräumen oder die Küche zu machen, dann so, oh, gar keinen Bock, und dann zähle ich einfach bis 5 und mach's einfach. Und danach, das Gefühl ist so geil.
5: Was war der Impuls, dass du in Therapie gegangen bist?
6: Dass ich gestorben bin 2009 und da diese Wiederbelebung geschehen ist. Und
5: also
6: dann,
5: da war 4,9 Promille quasi.
6: Genau, 4,8.
5: 4,8.
6: Ja, und da musste ich komplett was überdenken, weil ich wollte nicht sterben.
5: Mhm.
6: Und da habe ich dann mit dem Sport angefangen. Bin dann das erste Mal auch zur Caritas gegangen. Das war in Lichterfelde damals, wo man einfach hingeht, wenn man Probleme hat mit Substanzen. Ja, und dann habe ich einen Schritt nach dem anderen gemacht und habe dann auch Dutzende Rückfälle und Aufenthalte und alles kam immer wieder. Aber ich habe schon früh erkannt und darauf bin ich auch sehr stolz. Das hat mich auch ins Abseits damals buxiert. Ich habe ja 2015 schon dieses Buch geschrieben vom Alk zum Heilig und da habe ich das Gefühl gehabt, das war eher klar für Betroffene. Viele Leute haben mir geschrieben und fanden das toll, aber nach außen hin wollten einfach viele Leute nichts mit mir zu tun haben, weil gerade im Hip-Hop dieses Yo, wir sind kiffen alle und wir saufen und Party auf der Yacht und so, das ist einfach so dieses Bild, was man hat und was ich auch jahrelang hatte, wo ich dachte, das will ich irgendwie. Voll krass, das hatte ich noch vor 10 Jahren, so dieses Bild, oh geil, Party machen auf dem Boot mit 2 Blondinen. Und ja, weiß nicht, vielleicht gehört es auch einfach zum Jungsein dazu, dass man ein bisschen die Sau rauslässt. Aber dann...
5: Ey, ist ja auch schön, so ist es halt nicht alles. Das ist so ein bisschen das Ding.
6: Genau.
5: Also es ist halt nicht so das Endziel.
6: Genau,
5: so.
6: Ist nicht das Endziel. Ich bin mittlerweile auch so voll, es gibt zum Beispiel so Bräute, die finde ich voll attraktiv und bin denen immer hinterhergelaufen und dann sehe ich aber so deren Inhalte und dann machen die Party und ich gucke eher jetzt auf Leute, so auf Leute mit Kontinuität, die an sich arbeiten, zum Fitness gehen, irgendwie studieren, keine Ahnung, die so positive Inhalte haben. Ich möchte das andere nicht verteufeln, weil Spaß muss sein und jeder kann das für sich auch handhaben. ich vertrage das halt gar nicht und deswegen orientiere ich mich einfach an anderen, wie sagt man, Role Models und habe da großen Respekt, wenn man einfach einen Schritt zurückgeht, an sich arbeitet und das eben nicht so im Außen sucht.
5: Du hast vom Alk zum Halk angesprochen, das war also 2015, 2016 so die Phase. 15, ja. Genau, da war ja auch 100 Kilobars waren da, Biografie hast du gesagt. Du hast auch noch gesagt im Interview, du hast das Gefühl gehabt, da fliegst du. War ja so in dieser Zeit so. Und ich meine, auch Alk zum Halk's Album ist ja auch, glaube ich, mit 5 auf die höchste Chartplatzierung gegangen, so seit damals.
6: Yes.
5: Du hast aber auch sehr schnell gemerkt, dass du wieder auf den Boden der Tatsachen zurückkommen kannst. Hol uns mal in diese Zeit. Da gab es auch das Trainingsprogramm mit Julian Zietlow, ne? Das war ja alles direkt.
6: Ja.
5: So, irgendwie, hol uns mal in diese Zeit. Was war da los und wie kam es dann wieder, dass du quasi so einen kurzen Reality-Check bekommen hast?
6: Das war bei Maskulin, da habe ich Audio Anabolica gemacht, da war ich mit Flair sozusagen noch zuletzt da. Alle haben das sinkende Schiff damals verlassen, da hat der viel Stress gehabt. Und da war dann so mit Julian Zietlow, wir haben trainiert, ich habe mich hochgepusht. Dann gab es aber auch Querelen, das letzte Album, was ich machen sollte, da habe ich den Vorschuss nicht bekommen, der mir eigentlich zustand, um das Album zu produzieren. Und das hat mich halt totunglücklich gemacht, weil damals hatte ich eben noch nicht viel außer die Musik so und mein Deal. Und dadurch, dass ich dann nicht Musik machen konnte auf dem Level, wo ich wollte, war ich halt am Boden zerstört. So, ne? Und daraus resultierte auch dieses Telefonat, was Flair damals veröffentlicht hat. Und da war ich wirklich am Boden. So, Finanzamt saß mir im Nacken, 40.000 Euro Schulden. Und einfach, ja, ich habe einfach nur auf dieses eine Pferd gesetzt. So, und auf dieses eine Pferd, das hat auch noch Flair sozusagen gehört. Und dann war ich so, ich hatte einfach gar keine Kontrolle. Ich hatte keine Kontrolle über mein Leben, sondern musste immer auf jemanden warten, der mir sagt, so, du darfst das oder nee. Und wenn ich Bock habe, brich dir den Hahn zu. Und ich musste dann die Tür schließen, musste da so schnell wie möglich weg. Egal, koste es, was es wolle. So, weißt du, blockieren, nicht mehr reagieren, einfach weg, einfach weg. Und dann die einzige Flucht nach vorne war sozusagen, an mir zu arbeiten. Das war das Einzige, was ich bis dahin gelernt hatte, sozusagen, den Sport zu machen, um mein Selbstvertrauen aufzubauen. Und daraus resultierte dann dieses vollkommen übertriebene Bild des vom Ike zum Hulk. Aber es war auch geil. Es hat ja auch Eindruck gemacht. Es hat, ich lief damals bei McFit in diesem Bildschirm und das war crazy. Ich meine, da war die Fitness-Bubble noch nicht so groß. Damals ging es irgendwie los bei Instagram. Alle haben so heimlich irgendwelche Spiegel-Selfies so gepostet, so noch komplett so, ne, yo, Push-Day und irgendwie 33 Likes. Also heutzutage ist ja alles vollkommen explodiert. Und was auch gut ist, weil das Bewusstsein einfach ein bisschen größer wird für Gesundheit und so weiter. Ja, das war der einzige Weg, das war die Flucht nach vorne. Also Leute, für alle, die seit der ersten Stunde dabei sind und jetzt diesem Interview beiwohnen, kurze Pause und wir genießen jetzt gemeinsam den Song Messerklinge.

0: Wir kommen zurück, ich spreche schon die ganze Zeit mit Silla und genau da steigen wir jetzt wieder ein. Du hast das Telefonat angesprochen tatsächlich. Ich habe jetzt gesehen, dass Flair auf ein Interview von dir reagiert hat. Ich glaube, das war bei TV Straßensound, bei Davos, glaube ich. Wo er gemeint hätte, dass der Auslöser unter anderem für dieses Telefonat, wo er quasi dir wieder eins reindrücken wollte, war, weil du eine Info verraten hast, als es da Stress gab mit den Hells quasi.
1: Lüge.
0: So. Lüge. Dass du nämlich jemanden, der nicht wissen sollte, wo Flair war, hast du gesagt, wo Flair ist. Und Flair hätte es quasi von, ich glaube,
1: Santino
0: damals, genau.
2: Ich habe darüber schon dreimal gesprochen. Und okay. Ich bin immer, wenn man sich erklärt, hat man eigentlich schon wieder verloren. Weil ich müsste darauf gar nicht reagieren. So, weil der kann ja jeden Tag jetzt irgendwas behaupten, was ich dann wieder richtigstellen muss. Und dann, das ist ja auch so ein bisschen dieses Machtgehabe. So, ich habe immer noch die Kontrolle. So, wenn ich jetzt das und das sage, dann erwische ich den und dann muss der wieder kontern.
0: Ich war nicht dabei, deswegen mich jetzt nur interessiert, weil ich habe das Interview von David gesehen quasi. Und
2: nee, das ist eine Lüge, weil wäre das so gewesen, dann wären die Leute ja vorbeigekommen und das ist ja nicht passiert. Ich habe es aber auch schon mal bei David vor 3 Jahren gesagt, heutzutage würde ich es wahrscheinlich machen, weil also meine Loyalität wurde ja auch nicht gewürdigt. Also heutzutage würde ich es wahrscheinlich verraten, aber damals das war nicht der Fall. Aber jetzt mit meinem Wissen jetzt und dass ich sowieso, egal was ich mache, in Ungnade falle, so, weil ich einfach ich bin, ist es auch egal so, aber das, also, da lügt viel.
0: Du hast, das will das Thema gar nicht so groß aufmachen, nur du hast ein, zwei Sachen gesagt, die da so ein bisschen jetzt mit reinspielen. Du hast einmal gesagt, du trägst es ihm einfach noch nach, weil der Umgang einfach so war, wie er war quasi. Dass du musst dich konkret machen, aber es war für dich einfach irgendwann nicht mehr tragbar quasi so. Und du schließt es aber trotzdem nicht aus, dich mit Flair zu übertragen, grundsätzlich. Und ich habe mich gefragt, ist es nur die Entschuldigung? Weil du hast mal gesagt quasi, dass du einfach eine ehrliche Entschuldigung quasi...
2: Die vermisse ich halt bis heute.
0: Die vermisst du bis heute quasi und das Gefühl hast, dass da auch quasi keine Einsicht ist bis jetzt quasi, so aus deiner Sicht.
2: Der saß letztes Jahr mit Zart im Interview und sagt, Mann, Silla ist ein Opfer und ich werde ihn so lange therapieren, bis er sich umbringt und so. Was sind das für Aussagen? Also, ich werde ihn so lange therapieren, bis er sich umbringt und so mit so einem hasserfüllten Gesicht so. Und da kann ich einfach nur sagen, ey, Dicker, gute Besserung, wirklich. Mein Mitleid geht raus an der Stelle. Weil es tut mir leid, wenn ich dich irgendwie verletzt habe, dadurch, dass ich weiter aufbrechen wollte. Aber es war für mich einfach nicht mehr tragbar. Ich musste einfach weiterziehen. Und ich hoffe, dass du darüber hinwegkommst und das nicht persönlich nimmst. Weil ich musste für mich das machen. Das war niemals gegen dich.
0: Ich finde es trotzdem, beziehungsweise, sagen wir so, du nennst Flair trotzdem als deinen Top 5 Rapper of all time. Andere hätten eventuell ein Thema damit, tatsächlich ihm Props zu geben, nach der ganzen Geschichte, was quasi zwischen euch passiert ist. Du nicht. Warum?
2: Weil ich damals, ich rede von dem, weil ich bin ja jetzt gerade in dieser, ich bin ja der 2004er-Seller sozusagen, ne? Und jetzt gerade, finde ich, Salio ist mein Lieblingsrapper aus Berlin. Kennst du den?
0: Ja, klar, er ist stark.
2: Fand ich unglaublich fresh. Aber es ging ja damals um meine Prägung. Und da gehört Frank White ganz nach vorne, ganz, ganz normal. Egal, was ich jetzt für einen Hass habe oder dass ich den Typ nicht mehr leiden kann, gehört das trotzdem dazu, zu mir. Mhm. Und die Props muss man geben an der Stelle. Die muss man geben.
0: Ja, finde ich stark.
2: Und er findet das ja, manchmal sagt er das ja auch, ey, Silla, das Einzige, was er kann, ist gut rappen und so. Also er ist ja da auch ehrlich und genauso ehrlich kann ich auch.
0: Es gab ja auch einen Grund, warum ihr die Zeit lang miteinander verbracht habt, die ihr verbracht habt. So, das war ja nicht einfach so.
2: Ja, weil wir gefeiert haben. So.
0: Ja, also weil gegenseitig ja irgendwo was war, wo man gesagt hat, ey, das ist auf jeden Fall lohnenswert, quasi da Zeit miteinander zu verbringen oder zu investieren.
2: Ja, das war cool, Mann, ey, ich fand Sonny Black, Frank White, ey, ich fand das so cool, das hat mich so... abgeholt und dann war ich auf einmal selber mittendrin, also voll krass, so dass ich da einfach dann selber mitmischen konnte, so weißt du, also Frank White, Sonny Black haben Collabo-Alben, Godzilla und Frank White, das ist schon krass, einfach in diesem Universum stattzufinden und genau dieser Geist und dieser Spirit und all das fließt jetzt in SBM wieder rein und da muss man natürlich auch den Architekten nach wie vor die Props geben, es ist ja komplett sehr komplett ignorant und nicht erwachsen oder keine Ahnung, wenn man das eben nicht macht.
0: Deswegen, ich finde es stark und es spricht für dich so. Es gibt halt, glaube ich, einige andere Charaktere, die das tatsächlich nicht machen würden. So, deswegen, und dafür gehört einfach Größe, glaube ich, so.
2: Das ich habe das auch früher gelernt, so auf Schultern von Giganten bauen. Das heißt, wenn man jetzt diese Promophase sieht, dann fallen ja so oft Namen. Und ja, dann war ich bei Sido. und Bushido und Flair, Kool Savas, Azad, das sind ja alles so Namen, die ich droppe, so, weil ja, auf Schultern von Giganten bauen. Das hat mir auch Flair gesagt, so heißt, nimm diese Sachen, versuch nicht das Rad neu zu erfinden, sondern leg dich auch ein bisschen ins gemachte Nest rein, sozusagen, ne? Also allein, dass ich diese Namen droppe, hieft mich das ja auch an so einen Punkt, dass das mag jetzt wie Kalkül klingen, so in dem Sinne. Mhm. Aber es ist ja letzten Endes irgendwie auch so ein Promo-Tool, sag ich mal, ja. Ich kann darüber ganz offen sprechen, sozusagen, weißt du, wie ich meine? Mhm. Ich gebe Liebe raus, wo ich kann, und habe das Gefühl, es kommt auf anderen Ebenen zurück, ob es jetzt von den Leuten ist, wo ich mir das vielleicht wünsche oder nicht. Aber auf anderen Ebenen kommt das auf jeden Fall zurück, und das fühlt sich für mich auch gut an und richtig. Und ich war immer schon transparent, auch mit meinen Schwächen und so weiter. Und ich glaube, Leute schätzen das auch. Deswegen ändere ich das auch nicht. Also, kurze Verschnaufpause. Schön, dass ihr es bis hierhin durchgehalten habt. Wir hören jetzt meinen Song Auf Asphalt. Das Warten hat sich gelohnt.

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6: Welcome back. Zilla ist heute bei mir und wir springen mitten rein in den Talk. Du hast auch gesagt, jetzt auch in unserem Talk, dass du so 15 Jahre quasi auf der Strecke geblieben bist, hast du, glaube ich, so formuliert, sinngemäß. Und ich habe mich auch gefragt, da ich jetzt mich vorbereitet habe, du bringst im Prinzip ja alles mit. So, du warst schon da quasi, als es losging, so, du hast Aussehen, Präsenz, Flow, Skills sind alles da quasi so, Stimme, Beat-Auswahl, so, also da ist ja alles da. So,
3: und
6: trotzdem würde mich interessieren, woran glaubst du, lag es, dass es nie so richtig, richtig poppte? So?
7: Weil ich nicht das jetzt gemacht habe. Dieses Album hätte ich 2005, 6, 7, 8, 9, 10, hätte ich 5 Alben gemacht. So wie jetzt, dann wäre ich jetzt Bushido so mäßig, glaube ich. Der deutsche Bushido. Aber ich habe dann eben andere Sachen gemacht und konnte eben nicht mehr für das so...

0: machen. Jetzt im Juni kommt das Ding, dann im Januar der letzte Berliner und dann im Juni der Abschluss der Trilogie. Und ich glaube, wenn ich das jetzt kontinuierlich durchziehe, dann bin ich wieder ganz on top.
1: Nice. Und wie weit bist du bei den anderen beiden Projekten schon?
0: In der Entstehungsphase, sage ich mal, mit Ideen.
1: Mhm.
0: Aber noch, ich habe noch keinen Beat bekommen, ich habe noch nichts berappt, sondern ich bin jetzt noch ganz voll präsent in der SBM-Phase. Will auch im Sommer, habe ich auch jetzt, passt jetzt zwar nicht zu meiner Aussage von gerade, aber ich habe auch Bock, so zwei Autotune-Songs zu machen, weil die größten Songs, die ich habe von den Streams, sind Autotune-Songs. Zu spät und keine Tränen, das sind die erfolgreichsten Songs, so, die kratzen jetzt an den 10 Millionen Streams ungefähr. Und ich will mir das auch beweisen, dass ich das kann. Und deswegen will ich den Sommer dazu nutzen, so eine kleine Pause jetzt zu machen nach dem Album, zwei Songs in diese Richtung zu machen mit ein bisschen anderen Vibe, um dann aber wieder mit der Albumphase im Spätsommer zu starten, weißt du? Weil das ist auch, was ich vorhin gesagt habe, das ist auch geil als Künstler, wenn du einfach machen kannst, was du willst, wenn du aber auch die Chance hast, kommerziell im Radio zu laufen und auch das angenommen wird, dann nimm das doch mit, so, weißt du? Also das ist ja auch schön, deswegen, da bin ich jetzt nicht so Realkeeper-mäßig und wie gesagt, zeig da mit dem Zeigefinger, sondern ich habe das auch drauf und habe jetzt einfach auch wieder Lust.
1: Ja, es gibt genug Beispiele, wo das super funktioniert, ne? Wo man quasi trotzdem diese Ausflüge, also in Anführungszeichen Ausflüge so in diese Hit-Kommerzielle, wie du
0: auch mal... Bones, ne? Auch ein großes Vorbild da für mich, weil der macht auch, wenn der will, macht der Rap und 187 Straßenbande, Sampler und Asozial.
1: Ja.
0: Und macht dann halt seine, Dings würde sagen, Piratenmusik so, aber ja, was halt die Leute extrem feiern.
1: Ich habe bei Laut.de tatsächlich, steht in der Bio, weil da kommen wir wieder zurück auf das, was du nämlich auch gerade eben angesprochen hast, Wortlaut sogar, die ständigen Kehrtwenden machen es manchen Fans und vielen Kritikern schwer, Silla zu folgen. Der scheint sich über die Richtung, die er fortan einstellen möchte, selbst auch noch nicht so ganz im Klaren zu sein. Kannst du nachvollziehen, woher dieses Gefühl kam, quasi diese Kehrtwenden, dass es einen Fans und Kritikern schwer macht, quasi dir zu folgen?
0: Ja, natürlich so, weil vom Alk zum Hulk, yo, ich bin unbesiegbar und ich bin der krasse Typ und am nächsten Song Depression von Selbstzweifeln geprägt, so, ne? Ja, das ist eben dieses immer noch jauchzend oder zu Tode betrübt, so mäßig. All das ist eben in mir und ich bin halt erwachsen geworden in der Musikbranche und musste das alles sozusagen in der Öffentlichkeit ausfechten sozusagen und deswegen hat man das alles mitbekommen und das kann ich komplett verstehen. Also Laut.de ist ja eh, also ich habe manchmal das, hab ich das Gefühl, das ist eh so eine, wie so eine Satire-Seite oder die machen das mit Absicht. Aber ich kann auch zwischen den Zeilen da auch was draus lesen, was auf jeden Fall stimmt, klar.
1: Du hast auch gesagt, dass der Kampf gegen den Alkohol nicht so dein größter Kampf ist. Weil du hattest ja diverse Eskapaden, hast du ja auch schon erwähnt, so aus verschiedenen Gründen. Du hast ja quasi auch aufgearbeitet, wenn ich es richtig verstanden habe, seit 2009 bist du in Therapie.
0: Ja,
1: oder immer mal wieder.
0: Ich war immer in Langzeittherapien. Das heißt, ich war mal 16 Wochen auf dem Land und dann habe ich mal in Berlin hier im Tannhof was gemacht, wo ich ambulant war, sozusagen, da konnte ich früh hin bis 16 Uhr und dann wieder nach Hause und das hat mir viel geholfen. Also ich habe meinen Rucksack viel füllen können mit vielen Tools. So, ne? Also früher gab es einen Berg, ich konnte nicht rübersteigen, ich wusste gar nicht wie. Und durch diese Langzeitaufenthalte habe ich viel in den Rucksack reinbekommen. Und heutzutage, wenn ich vor Aufgaben stehe, kann ich das richtige Tool sozusagen rausziehen, in den meisten Fällen, und komme irgendwie klar.
1: Das ist sehr, sehr schön zu hören, weil darauf wollte ich mich ein bisschen hinaus, weil du warst einer mit der Ersten, glaube ich, die es öffentlich gemacht hat quasi, dass du einfach ein Thema hast mit Alkohol so. Und mich würde interessieren quasi, was denkst du, könnte auch anderen helfen quasi, also aus deinem Rucksack-Tool, den du jetzt gerade quasi beschrieben hast so. Also klar, es muss immer für jeden Einzelnen passen, weil also Sucht und überhaupt die ganze Geschichte ist eine krass individuelle Geschichte.
0: Ich krieg nicht Mails und so, ey, wie hast du das gemacht? Du bist ein Vorbild und ich habe gerade auch wieder das Problem, scheiß Alkohol und was soll ich machen? Und dann sage ich immer, ey, das ist jetzt zu komplex, weil ich dich gar nicht kenne und auch nicht die Zeit habe, jetzt mich mit deiner Lebenssituation auseinanderzusetzen. Und was für Menschen gerätst du? Oder das ist ja auch nicht meine Aufgabe sozusagen. Dann sage ich auch, geh zu einschlägigen Stellen und mach eine Langzeittherapie, lass dir helfen, mach eine Entwöhnung und dann lernt man diese Sachen. Das ist so wie bei allem im Leben. Alles, was man trainiert, daran wird man besser, ja. Und auch die Suchtproblematik ist wie ein Instrument zu spielen, weißt du? Nimm das Instrument und klimper ein bisschen rum und dann, wenn du merkst, okay, du kommst nicht weiter, dann nimmst du halt hier einen Lehrer zur Hand und dann wirst du in allem besser.
2: Jo, Killers, danke für eure Aufmerksamkeit. Es macht richtig Spaß, heute hier zu sein. Die Achse FFM Berlin lebt. Viel Spaß mit dem Song Warrior, Zilla featuring Azad, Jonesman und Jay. Let's go!

0: Hip-Hop-Tracks. Wunderschönen guten Abend, mein heutiger Gast ist Zilla. SBM ist sein Album, was jetzt kommt, und wir springen mitten rein in den Talk. Du hast ja auch gesagt, glaube ich, dass du sehr in der Kontrolle lebst und du dich ablenken musst, weil du musst die Sucht immer austricksen, hast du es, glaube ich, formuliert. Sonst könnte es wieder passieren.
1: Genau. Ist auch dieser Punkt, wo ich vorhin saß, wenn ich vom Laptop sitze und irgendwas rede, dann fange ich an zu grübeln und dann, Zilla, komm, steh auf, weiter geht's. So, und sich da nicht zu viel nachzudenken. Und deswegen brauche ich immer Aktivitäten. Und deswegen geht es bei mir auch voran, also in sämtlichen Belangen. So, ne? Ob es jetzt sportlich ist, körperlich oder mit meinen Karten oder jetzt wieder mit der Karriere. Ich bediene halt jeden Tag alles davon. Ich habe ja auch noch einen privaten einen Job neben der Musik, wovon gar keiner was weiß. Mhm. Also von 6 bis 9 arbeite ich ja auch früh. Einfach als Privatperson schon seit 6 Jahren in einem Betrieb. Und das ist auch so geil, weil dann stehe ich auf, weil diese intrinsische Motivation, dass ich sozusagen aufstehe, so, jetzt stehe ich um 6 auf, dann gehe ich ins Gym, dann gehe ich zu den Karten, dann bin ich um 12 kreativ. Das funktioniert so nicht ganz, weil dann würde ich wieder irgendwo mal einen Tag scheitern oder wäre nicht so kreativ, dann würde ich mich wieder anfangen, fertig zu machen. Aber wenn ich sozusagen diesen Arschtritt habe, früh um 6 bis 9 und da ist ein Chef sozusagen, der mich sonst in die Mangel nimmt, dann hilft mir das auch, weil dann bin ich schon früh um 9, kann ich schon sagen, geil, ich bin stolz auf mich, dass ich das jetzt geschafft habe. Dann war ich noch beim Sport, dann habe ich meine Ernährung gut gemacht und dann kann alles andere auch schief gehen, wieder irgendwelche Fehltritte. Aber dann ist es nicht so, oh Gott, was bist du für ein Loser, sondern, habe ich vorhin gesagt, morgen probierst du es nochmal neu. Aber diese elementaren Sachen, die funktionieren einfach und die halten mich sozusagen über Wasser, die halten meinen Selbstwert hoch. Und es ist halt voll komplex, weil jeder Mensch ist anders. Ne? Also ich habe so komplexe Themen für mich aufgemacht und das konnte ich aber erst lernen, als ich mir Hilfe geholt habe, weil alleine konnte ich mir diese Fragen nicht beantworten. So. Ich nehme auch nicht alles an. Früher habe ich ein Buch gelesen, yo, wie werde ich Millionär oder mein Weg aus der Sucht. So. Und dann habe ich mir so mit einem grünen Stift alles markiert und so und so mache. Aber am Ende habe ich vielleicht in meinem Leben 300 Bücher gelesen und am Ende sind es jeweils so 2, 3 Sätze pro Buch, die ich auf mich anwenden kann und nicht ein bestimmtes Buch. So. Weil dann lebe ich ja wieder nicht nach meinen Regeln. So, ne? Und wie gesagt, der Mensch ist so komplex. Jeder ist anders und für manch einen passt dies und das und das ist voll interessant. Kann ich auch Tipp, Bücher lesen, wichtig, so, weil jedes Problem, was man hatte, gab es schon mal und 1 Million Mal und jeder Mensch hat das schon irgendwie bewältigt oder ist daran zugrunde gegangen und da aber dran zu lesen und zu gucken, ey, wie hat der es gemacht, das kann interessant sein.
0: Du bist am Machen und Tun quasi auf jeden Fall und schaust auf jeden Fall, was du auf jeden Fall immer was zu tun hast. Was machst du da eigentlich von 6 bis 9?
1: Was Körperliches? Ja, körperliche Arbeit.
0: Okay.
1: Und das Geile ist, es ist so 10 Minuten von meiner Wohnung entfernt. Das heißt, ich stehe auf, mache die Arbeit, komme von der Arbeit, gehe im Idealfall zum Fitness, komme nach Hause. Und dann habe ich um 10 schon so viel erledigt. Ich habe schon gearbeitet, ich war beim Sport, ich habe mich um mein Baby gekümmert. Und dann kann der Tag eigentlich nur noch perfekt werden. So, ne? Und alles, was dann noch kommt, ist ein Zubrot. Und das ist voll geil, dass ich das integriert habe. Das habe ich aber auch in der Suchttherapie gelernt, wo es dann hieß, Schulze, Sie brauchen irgendwie noch eine Tätigkeit, weil das andere füllt Sie nicht aus. Und da geraten Sie immer wieder in denselben Strudel von Selbstzweifeln. Und dann habe ich das integriert. Als ich das letzte Mal aus der Suchttherapie, also als ich das letzte Mal aus der Langzeit kam, das war Ende 2019. Dann war auch krass, dann fing Corona an, Anfang 2020. Und das war für mich so, also so schrecklich das alles war, war es für mich relativ nice, weil das alles entschleunigt hat. So, dann konnte ich mich ein wenig so auf mich konzentrieren und an die Welt blieb ein bisschen stehen und dieser Druck da mitzumischen und so, das tat mir dann echt gut und dann bin ich echt ruhiger geworden und habe so 3, 4 Jahre so echt so ein slowes Leben geführt, bis ich dann so 24 wieder angefangen habe, mehr auf die Musik, da mehr zu machen und jetzt sitzen wir hier.
0: War das der Auslöser für die Langzeittherapie, die letzte, der Bruch mit Miss Zilla? Oder die Zeit, sage ich jetzt mal, weil das war
1: Weil das war das Beste, was eigentlich mir passieren konnte, so, dass das gebrochen ist. Da war ich jetzt nicht traurig, dass die dass ich da gescheitert bin. Aber ja, dieser ganze Stress, der dazu führte dann danach, diese ganzen Gerichtsverhandlungen. Und
0: du hast auch mal einen harten Abschluss auch gehabt, 2018 hast du nämlich gemeint. Deswegen habe ich gerade so kurz gerechnet im Kopf.
1: Genau. Ja, das kommt immer wieder. Ich meine, wenn man eine Suchtkrankheit hat, dann muss man sich auch nichts vormachen. Dann kann das immer wieder auch ausbrechen. Aber wichtig ist, dass man es eben nicht so eskalieren lässt. Und auch in den letzten Jahren habe ich auch immer wieder Rückfälle gehabt. So auch zum Beispiel letztes Jahr habe ich zum Beispiel mal, wo ich in Amerika war, habe ich dann auch getrunken, so 5 Tage. Und es war voll scheiße, dass ich das gemacht habe. Aber da habe ich dann auch wieder was daraus gelernt. Und zwar, dass ich lieber zu Hause bin. In meinen sicheren 4 Wänden und in meinem sicheren Umfeld.
0: Ja, die Versuchungen reduzieren einfach auch vielleicht. Ne?
1: Ja, weil wenn ich alleine irgendwo bin, dann fängt das Gedankenkarussell sich wieder an zu drehen, weil ich nicht so in diesem sicheren Hafen bin. Und deswegen, wenn ich zum Beispiel auf Reisen gehe, brauche ich immer irgendwie jemanden, der dabei ist.
0: Mhm. Du hast die Konzertreihe Zilla and Friends gestartet.
1: Yes.
0: Bist getourt, hast viele Leute dazu geholt. Es gab einen Grund, warum du das gemacht hast. Ich habe einen aufgeschrieben. Mich würde interessieren, was du jetzt sagst, was der Grund war.
1: Naja, auch da, ich muss mir das ja selber holen. So. Ich habe jetzt ewig gewartet, dass mich irgendjemand bucht. Das ist halt alles nicht passiert. Und jetzt habe ich durch meine Tätigkeit mit den Karten und so weiter, habe ich einfach die Mittel, auch das selber zu machen. Und deswegen hole ich mir das alles peu à peu selber wieder zurück.
0: So. Weil du hast im Satz gesagt, Menschen im Business lächeln dich vorne rum an und hinten rum supportet keiner. War das damit gemeint?
1: Nicht zwingend so, weil man kann nicht darauf warten, dass irgendeiner kommt und einen halt hilft und irgendwo hinträgt, so, ne? Damit meinte ich eher so dieses Prinzip der Likes oder so bei Instagram. So, weißt du, viele sagen, ey, du bist so cool und gucken alle Stories und so. Und das einfachste Gut oder der einfachste Support, den man geben kann, ist ja irgendwie kommentieren, lass eine Flamme da, so, ne, für den Algorithmus und so weiter. Aber ja, ansonsten, ich bin auch kein Böse oder so, ne. Ich muss mir das selber verdienen. Und ich bin nicht abhängig von anderen, das dachte ich schon mal früher.
0: Und vor allem auch dieses, wenn du halt so wirklich, also ernsthaft Support gibst, dann erwarte halt nichts dafür.
1: Genau.
0: Weißt du, sondern du gibst es ja, weil du geben willst.
1: Genau.
0: Und natürlich wäre es schön, wenn es irgendwie so, aber es ist ja nicht, weil du mir
1: genau,
0: jetzt...
1: Genau,
0: ich habe jetzt 3-mal geliked, du hast meine nicht geliked.
1: Ich entfolge dann den Leuten nicht oder höre dann damit auf so, sondern im Gegenteil. Ich sage dann auch, okay, gut, dann mach das eben nicht, aber dann auch da wieder auf Schultern von Giganten, dann nutze ich eben trotzdem eure Seite, indem ich da in den Kommentaren stattfinde und mich da Leute sehen, weil ich meine, wenn ich mich nicht selber feiere und darstelle, kann ich ewig schon 3 Tage warten. Killers, unglaublich, King Orgasmus One und ich wieder vereint mit dem Song ELM Flavor. Wir sehen uns gleich wieder. Viel Spaß damit.

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0: Ladies and Gentlemen, willkommen zurück im Talk mit Zilla. Es geht direkt weiter. Was kommt noch? Weil ich habe ja auch gehört, du bist durch Kitty Cat jetzt unter anderem auch öfter auf Twitch.
1: Nicht auf Twitch, TikTok.
0: TikTok live, genau.
1: Ja, TikTok mache ich 3-4 Mal die Woche, auch geil so. Da wird man auch voll angefeindet. Was für ein Absturz und du bist bei TikTok und so diese Kommentare. Es ist zum Schießen, was damit untersteht. So, ne? Weil derjenige, der das schreibt, ist doch selber gerade bei TikTok und guckt sich das an. So, weißt? Dann sage ich auch immer, warum machst du dich denn so klein? Also ich bin doch ein Künstler, du bist hier, du hast gar nichts im Leben sozusagen und verschwendest hier deine Zeit. Ich habe wenigstens noch was zu bewerben und so. Wenn ich nicht hier bin, wäre es ja schön blöd. So, ne?
0: Ja, das liegen zu lassen.
1: Aber da auch sich nicht so, das muss man auch so ein bisschen weglächeln. Aber ja, das gehört dazu, wenn du dich da irgendwo hinstellst und so, dann werden immer Leute kommen und dich versuchen runterzuziehen. So. Aber ich bin da und die Fans oder die Leute, die sich freuen, dass ich da bin, das hat eine höhere Gewichtung. Mm. Und deswegen nutze ich das. Das ist geil, du gehst rein, du verkaufst 2 Tickets. Ey, yo, lass mal Kommentare bei YouTube da. Dann gehe ich zu YouTube rüber, dann sehe ich irgendwie 10 Leute, haben Hashtag Killers Army gemacht. Ist doch cool, so. Ja?
0: Also, breit sich aufzusteigen quasi, das hilft dir eh, ja. Auf jeden Fall. Was kommt noch? Du hast schon ein paar Sachen angeteasert quasi. Also SBM jetzt im Juni quasi, 5.6. Yes. Das Release-Datum.
1: Yes.
0: Dann letzte Berliner quasi im Januar, hast du gemeint quasi.
1: Danach ist der Plan, kommt, ist der Plan.
0: Ist der
1: ja.
0: Plan, genau. Man weiß ja nie so, wenn's
1: aber
0: weit kommt.
1: Aber gerade bin ich eigentlich relativ, wie sagt man, certified. So alles, was ich mache, setze ich auch um und es klappt auch relativ gut, ja.
0: Kommt noch was du jetzt bislang noch nicht erwähnt hast quasi? Auf die Hits im Sommer?
1: Ich habe einen Podcast jetzt mit jemandem geplant, ein sehr bekannter deutscher Rapper auch, den ich früher schon gehört habe. Da kommt jetzt ein Podcast, da werden sich auch viele Leute freuen, einige nicht. Aber es wird geil. Es wird ein geiles Format. Also wirklich, habe ich auch so im Podcast Deutschrap-Game noch nicht gesehen, dieses Format, was wir uns überlegt haben. Es wird relativ kontrovers, eigen. Und ich glaube, jeder wird auf jeden Fall nicht, also es wird keiner dran vorbeikommen, da auf jeden Fall mal reinzuschauen.
0: Ja, ich hoffe, dass der auch das durchzieht und durchhaltet quasi. Weil es haben
1: das hoffe ich auch,
0: sich ja. Einige vorgenommen quasi auch so ein bisschen, ne, also edgy und einfach, wir reden einfach so, wie wir uns
1: Bock haben. Genau, das habe ich nämlich, ich habe die Anfrage sozusagen, also wir haben uns so ausgetauscht, da meine ich, ey, auf gar keinen Fall machen wir jetzt sowas hier wie der Animus-Podcast und so, wo wir dann einfach nur die ganze Zeit über 10 Jahre alte Sachen reden und immer wieder über dies und Fitner da. Habe ich gesagt, das, nichts würde mich mehr anekeln, als die ganze Zeit auf Leute drauf zu gehen. Aber es ist, ich will nicht zu viel verraten, es ist aber so, es ist schon auch, es wird auch über andere Leute gesprochen, aber in einem Rahmen, ja, wie gesagt, den es noch nicht gab. Also das wird aufregend, das ist ein sehr aufregendes Format. Und ich glaube daran, dass das was bringt. Und ja, auch, wie du schon sagst, man muss dranbleiben. Ich habe auch gesagt, ey, lass uns erstmal 20 Themen überlegen, dass wir auf jeden Fall 2 Seasons haben, so, dass wir uns auf jeden Fall, dass wir das ein halbes Jahr durchziehen, jede Woche. Und dann kann man immer noch sagen,
0: und da schaut man
1: ey, kein Bock mehr auf dich oder so, aber an sich hätte ich schon Bock.
0: Ja, geil. Wann kommt der? Oder geplant? Wann ist der geplant?
1: Nächste Woche, also jeden Donnerstag, also ab nächster Woche starten wir die Aufnahmen und ich weiß nicht, ob das zeitversetzt, also das wird auf jeden Fall nicht live sein.
0: Okay.
1: Ja, aber ich denke, es wird nach dem Album starten. Jetzt bringe ich erstmal das Album über die Ziellinie und dann, dass ich dann in aller Munde bleibe.
0: Ja, das ist ja auch ein gutes Tool tatsächlich quasi immer wieder stattzufinden und da zu bleiben.
1: Rücken. So. Dann habe ich ja meine großen Hit-Singles für den Sommer geplant. So. Wirklich ohne Spaß. Also ich will dann ins Red Bull-Studio jetzt gehen und dann wirklich bewusst mich auch so unter Druck setzen, dass ich sage, ey, ich miete jetzt auch was Teures. So. Also so ein bisschen mich selber so challengen, so, weißt du? Also ich bin immer jemand, der viel riskiert. So. Ich habe manchmal 100 Euro auf dem Konto, weil ich alles reinvestiere und eben an das große Ganze glaube und nicht so ängstlich agieren will. Nee. Ich habe halt, glaube ich, auch so ein ADHS, ich muss einfach nach vorne gehen. So. Christopher Columbus hat Amerika ja auch entdeckt, so, weil er einfach weitergefahren ist.
0: Ja, beziehungsweise, ja.
1: Oder aber auch
0: bis zu deinem Tod dachte er immer noch, es ist Indien, aber...
1: Also auf jeden Fall, ich will immer wissen, was ist denn da noch so, ne? Also so, ich bin glücklich mit allem, was da ist, aber ich will es auch nicht unversucht lassen und will einfach nochmal weiterschauen, was da hinter dem Horizont noch ist. Und dafür riskiere ich auch ziemlich viel, weil solange, also ich sag mir immer so, tiefer als jetzt kann ich gar nicht fallen, so, selbst wenn ich jetzt mal irgendwas scheitere. Und so wie es jetzt ist, ist es geil. Und, aber vielleicht ist da noch mehr.
0: Top. Wenn du eine Line oder eine Message droppen könntest, an die sich jeder halten sollte, jeder halten soll, welche wäre es?
1: Sei Wasser in der Wüste und ein Diamant in der Stadt.
0: SBM kommt diesen Sommer, 5. Juni. Yes. Checkt es auf jeden Fall aus. Folgt Zilla. Das hier ist Deutsche Medial. Mein Name ist Simon. Wir sind überall im Radio. YouTube, Instagram, TikTok. Wer uns nicht findet, hat nie gesucht. Zilla, vielen, vielen Dank für deine Zeit. Die letzten Worte gehören dir.
1: Zilla, der Kiki. Ihr wisst schon, was geht ab. SBM droppt im Juni. Alles vorbei. Und ich danke euch für die Zeit. Geiles Format. Geiler Typ. Ich hoffe, wir sehen uns bald wieder. Und SBM. Wir schreiben das Jahr 2008. Mein erster Song mit Kitty Cat, Vogelflieg, ein Instant Classic. 18 Jahre später sind wir zurück mit der Fortsetzung. Diesmal die maskuline Variante aus der Sicht vom Killer. Viel Spaß mit Vogelflieg Part 2.
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1: Um 0 Uhr mit Cedric Bies. Der Bundesverband der deutschen Industrie rechnet mit einem schwächeren Wirtschaftswachstum als noch Anfang des Jahres. Der Verband hat seine Prognose für das laufende Jahr deutlich gesenkt und die Bundesregierung aufgefordert, Reformen auf den Weg zu bringen. Jörn Kersten berichtet.
2: Nur noch 0,4% Wirtschaftswachstum statt 1% zu Jahresbeginn. Damit einhergehend Arbeitsplatzabbau, Insolvenzen und Investitionsentscheidungen zugunsten anderer Standorte. Bei einem Wachstum von unter 0,5% werde sich der Abbau ungebremst fortsetzen, warnte BDI-Präsident Peter Leibinger. Die Lage der Industrie sei kritisch, aber nicht hoffnungslos. Das Fundament sei intakt mit Weltklasseunternehmen, einem starken Mittelstand und gut ausgebildeten Fachkräften. Was fehle, sei die politische Richtung, um einen Weg aus der Krise zu finden.
1: Israel will weiter Truppen im Libanon stationieren, obwohl Iran fordert, dass sie abgezogen werden. Israels Premierminister Netanyahu hat gesagt, dass die Soldaten so lange in der Region bleiben, wie Israel das als notwendig ansieht. Außerdem hätten die Einsatzkräfte volle Handlungsfreiheit, um gegen jede Bedrohung vorzugehen. Vor einigen Tagen hatte die israelische Regierung angekündigt, die Angriffe auf die pro-iranische Hisbollah im Libanon zu reduzieren. Iran verlangt aber einen vollständigen Stopp der israelischen Angriffe. In der kanadischen Stadt Montreal sind 3 Menschen durch Schüsse getötet worden. Die Polizei schreibt auf der Plattform X, dass die Opfer ein Zivilist, ein Polizist und ein mutmaßlicher Angreifer sind. Eine weitere Polizistin wurde verletzt. Die Hintergründe des Vorfalls sind noch unklar. Passiert ist er im jüdisch geprägten Stadtteil Côte de Neige. Im Moment untersuchen die Ermittler, ob es sich um einen gezielten Anschlag handelt. Bei der Fußball-Weltmeisterschaft hat Weltmeister Argentinien sein 2. Spiel gewonnen, mit 2:0 gegen Österreich. Beim Spiel stand vor allem wieder ein argentinischer Spieler im Fokus, berichtet WM-Reporter Michael Küster.
3: Lionel Messi ist bislang der Ausnahmespieler dieser Weltmeisterschaft. Beim 2:0 seiner Argentinier erzielte der 38-Jährige erneut alle Tore für den Titelverteidiger und ist jetzt mit insgesamt 18 Treffern alleiniger WM-Rekordtorschütze. Argentinien steht mit diesem Sieg vorzeitig im 16. Finale. In derselben Gruppe treffen um 5 Uhr früh Algerien und Jordanien aufeinander. Beide dürfen sich nach ihren Auftaktniederlagen keinen Ausrutscher mehr erlauben. Außerdem kann ab 2 Uhr Norwegen mit Superstar Erling Haaland die K.O.-Runde klarmachen. Voraussetzung dafür ist ein Sieg über den Senegal.
1: Das Wetter. In der Nacht gibt es in Deutschland ein paar Wolken und ein paar letzte Gewitter lösen sich noch auf, bei Temperaturen zwischen 22 und 9 Grad. Am Tag dann viel Sonne und höchstens ein paar lockere Wolken. Am Nachmittag kann es von der Mitte bis in den Osten aber noch Gewitter geben. Die können teilweise auch kräftiger ausfallen. Die Temperaturen steigen wieder auf 24 bis maximal 36 Grad. Es ist 0:03 Uhr.
4: 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Wir schauen auf die Straßen und los geht's mit der A4 Görlitz Dresden. Zwischen Kodersdorf und Niederseifersdorf gibt's Wartungsarbeiten, deshalb da gesperrt bis 5 Uhr. Die A8 Stuttgart Richtung München ist zwischen Mühlhausen und Merklingen wegen eines defekten Gefahrgut-LKW gesperrt, deshalb Stau ab Eichelberg. Die A8 Salzburg Richtung München ist zwischen Neukirchen und Bergen wegen der Nachbaustelle bis 5 Uhr früh gesperrt. Umleitung für euch über die U6, U8 und die U10. Die A14 haben wir auch noch. Magdeburg Richtung Halle ist zwischen Schönebeck und Kalbe wegen eines umgestürzten LKW gesperrt. Deshalb gibt es da Stau. Ein Hinweis für euch, die Ortsdurchfahrt Glöte ist für LKW leider gesperrt. Die A44 Kassel Richtung Eisenach ist zwischen Waldkappel und Sontra West wegen Bauarbeiten bis 4 Uhr dicht. Die A44 Kassel Richtung Dortmund ist zwischen Soest und Well Süd wegen Bergungsarbeiten gesperrt. Die A71 Suhl Richtung Erfurt ist zwischen Suhl, Zellamelis und Oberhof wegen Tunnelwartungsarbeiten bis 6 Uhr gesperrt. Da könnt ihr bei der U9 eine Umleitung nehmen. Und was haben wir noch? Berlin, die A111 Charlottenburg, Dreieck Oranienburg ist zwischen Weidmannslusterdamm und Schulzendorfer Straße in beide Richtungen bis 5 Uhr früh wegen einer Brandschutzübung gesperrt. Kommt gut und sicher an, Leute.
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4: Was geht? Kerstin Breuer hier. Stimme noch ein bisschen Festival geschädigt, sag ich mal so. Kleines Afterblues auch. Habt ihr das auch schon mal so nach dem Urlaub zum Beispiel, wenn ihr so voll die gute Zeit hattet und dann kommt ihr zurück und irgendwie ist man dann so ein bisschen sad, auch wenn es richtig nice war, weil es halt vorbei ist. Das habe ich jetzt ein bisschen nach dem Hurricane-Wochenende in Schesel. Aber wir haben ja euch, wir haben ja uns, wir wuppen jetzt hier zusammen die Nacht. Und zwar starten wir mit Nico Santos, Topic Fireball und DML. Das ist für euch Buddy und ich finde es unfassbar schön, dass ihr alle am Start seid. Hi.

0: Penistassen, Schnäpse und so super eklige Küsschen. Das ist das, woran ich denke, wenn ich mir so den schlimmsten JGA ever ausmalen müsste. Irgendwie, keine Ahnung, mit dem Bauchladen rumlaufen und einfach nur komplett bloßgestellt werden. Es gibt ja Leute, die feiern das auch voll okay.
1: Feiert das?
0: Weil auch die Stars, die können bei so einem JGA komplett am Rad drehen. Jetzt zum Beispiel am Wochenende erst. Annika Wasenmüller aus dem Junge Nacht-Team. Wer, was, wie, wo ist da am meisten steil gegangen? Spill mal the tea.
2: Es war angeblich Travis Kelce, der Verlobte von Taylor Swift. Mhm. Der wurde nämlich in L.A. mit seinen engsten Freunden gesichtet. Beim NASCAR-Rennen, beim Steak-Essen und auch besoffen auf einem Rave. Und er war nicht der Einzige. Auch Claudia Sulewski, die Verlobte von Billie Eilish Bruder Phineas, hat auch gefeiert. Mit einer süßen kleinen Party im Garten von Billie Eilish Eltern.
0: Ja, okay, aber das klingt jetzt also so, als könnte es nicht unterschiedlicher sein. Und trotzdem, Annika, kommst du ja auch heute mal wieder mit einer ganz steilen These um die Ecke heraus.
2: Ich sage dieses Mal, dass Travis Kelce und Claudia Sulewski zusammen ihre jeweiligen JGAs gefeiert haben.
0: What? Du sagst ja, es gibt da so einen entscheidenden Hinweis. Und zwar diese Gesangseinlage von Travis Kelce hier, oder?
2: Ja, und jetzt hört gleich mal. Das war Travis Kelces Performance auf der Bühne bei Chris Lake. Und da hat er ja seinen vermeintlichen JGA gefeiert und die Menge angefeuert. Und ich bin mir sehr sicher, hinter Travis Kelce stand genau in diesem Moment die Verlobte von Billie Eilish Bruder Phineas, Claudia Sulewski.
0: Ja, dann würde es ja wohl so gewesen sein. Fall abgeschlossen. Annika Wasenmüller aus dem Junge Nacht Pop Team hat gesprochen.

Kennedy mit Giants, ihr hört die junge Nacht um gleich 0.22 Uhr. Und gestern um diese Zeit war ich noch im Auto auf dem Rückweg von Chesel nach Köln vom Hurricane Festival zurück nach Hause. Und ich sag euch Leute, es war 3 Tage Fiebertraum. Abriss komplett. Und einer hat mich besonders überrascht, und zwar Finch. Den habe ich zum ersten Mal live gesehen und ich kann euch sagen, wenn ihr mal die Chance habt, auf ein Konzert von dem zu gehen, den irgendwo zu sehen, go for it. Macht's auf jeden Fall, auch wenn es nicht eure Mucke ist. Weil das dachte ich ehrlicherweise auch. Aber die Stimmung war, also wirklich, es war insane. Tausende Leute wurden so mitgerissen, alle gesprungen, alle gedanced, alle mitgebrüllt. Ich bin auf jeden Fall jetzt Fan. Und ihr vielleicht auch. Hier ist Finch zusammen mit Green und Koh Phangan in der jungen Nacht.

0: 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Wir schauen auf die Straßen und starten mit der A4 Görlitz Dresden. Zwischen Kodersdorf und Niederseifersdorf gibt es Wartungsarbeiten, deshalb bis 5 Uhr da gesperrt. Die A7 Flensburg Richtung Hamburg ist zwischen Bordesholm und Dreieck Bordesholm wegen einer Ziege auf der Fahrbahn gesperrt. Entschuldigung, aber die Vorstellung ist witzig. Dann haben wir die A8 Stuttgart Richtung München zwischen Eichelberg und Mühlhausen. 3 Kilometer Stau. Die Sperrung im weiteren Verlauf wurde da aber dann wenigstens aufgehoben jetzt gerade. Dann haben wir noch die A8 Salzburg Richtung München zwischen Neukirchen und Bergen wegen einer Baustelle bis 5 Uhr gesperrt. Die Umleitung da über die U6 und die U8 und die U10. Die A14 haben wir noch, Magdeburg Richtung Halle zwischen Schönebeck und Kalbe wegen eines umgestürzten LKW gesperrt, deshalb Stau da. Die Ortsdurchfahrt Glöte ist für LKW gesperrt, das noch als Hinweis dazu. Die A44 Kassel Richtung Eisenach ist zwischen Waldkappel und Sontra West wegen Bauarbeiten bis 4 Uhr gesperrt. Die A44 Kassel Richtung Dortmund ist zwischen Soest und Werl Süd wegen Bergungsarbeiten gesperrt. Die A71 Suhl Richtung Erfurt ist zwischen Suhl, Zellamelis und Oberhof wegen Tunnelwartungsarbeiten bis 6 Uhr gesperrt. Folgt da am besten der Umleitung über die U9. Wir gucken nach Berlin. Die A111 Charlottenburg, Dreieck Oranienburg ist zwischen Weidmanns-Lusterdamm und Schulzendorfer Straße in beide Richtungen bis 5 Uhr früh wegen einer Brandschutzübung gesperrt. Die A215 Kiel Richtung Neumünster ist auch gesperrt zwischen Blumenthal und Dreieck Bordesholm. Und dann haben wir noch einen Unfall gehabt auf der A1 Osnabrück Richtung Bremen zwischen Lohne, Dinklage und Vechta. Deshalb ist da gesperrt. Passt gut auf und kommt gut an.
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0: Kerstin Breuer hier, guten Morgen. Und bevor hier gleich Gerüchte entstehen, ich möchte natürlich nicht, dass dieser Ziege auf der A7 was passiert. Flensburg Richtung Hamburg, zwischen Bordesholm und Dreieck Bordesholm, da ist die Ziege. Deshalb ist die Fahrbahn gesperrt. Ich sag's nur nochmal, ich habe nur gelacht, weil, was macht die da? Ist sie unterwegs? Macht den Ausflug? Wandertag? Oder was ist da los? Also bitte passt da auf, ne? Nicht langfahren, ist ja auch gesperrt. Und, oh Gott, Leute, jetzt wollte ich hier gerade über die Ziege reden, aber jetzt kommt ein Falschfahrer rein. Und zwar auf der A8 München-Stuttgart. Zwischen Dachau, Fürstenfeldbruck und Adelzhausen kommt euch ein Falschfahrer entgegen. In diesem Moment fahrt da bitte äußerst rechts und überholt nicht auf der A8 München-Stuttgart. Zwischen Dachau, Fürstenfeldbruck und Adelzhausen ist ein Falschfahrer unterwegs. Vorsichtig da in beide Richtungen. Das geht ja gut los hier heute.

0: Breathe, Jax Jones und Ina Rolson in der Jung nach der ARD. Und das mit dem Atmen, bisschen schwierig aktuell auch, ne? Bei der Hitze manchmal hat man so das Gefühl, es gibt gar keinen Sauerstoff mehr. Deshalb denkt man vielleicht auf dem Weg zur Arbeit auch schon mal so nach, was ziehe ich an, wenn es so heiß ist? Keine Ahnung. Kurzer Rock, ist das okay? Crop Top, bauchfrei, ne? So, dem Chef gegenüber sitzen im Personalgespräch. Ist es eine gute Idee? Geht das oder geht das nicht? Nachts jetzt hier so bei uns, ne? Ihr und ich, das ist ja völlig machbar irgendwie, finde ich. Aber was ist über Tag, wenn wir in vielen Orten in Deutschland manchmal um die 35 Grad haben? Zieht ihr euch dann auf der Arbeit genauso an wie in der Freizeit?
1: Ich hatte einmal so einen Crop-Top an und dann war ich irgendwie doch sehr am Zuppeln, habe ich gemerkt. Ich weiß gar nicht so genau warum, weil es hat niemand was gesagt oder so, aber ich selber habe einfach so gemerkt, ich habe es dann doch sehr weit runtergezogen immer wieder.
0: Alicia aus Köln ist das. Sie arbeitet im Kindergarten und will eigentlich einfach nicht so gern viel Haut zeigen. Und das checke ich voll. Aber wieso? Also es ist halt heiß, ne? Solange du nicht nackt zur Arbeit gehst, denke ich mir so, juckt nicht. Aber junge Nachthörer Jonas, der arbeitet im Einzelhandel im Klamottenladen und zieht sich da eigentlich an, wie er eben Bock hat. Und trotzdem sagt er, naja, das liegt halt auch an meinem Job. Das kannst du nicht in jedem Job so machen.
2: Ja, also ich kann mir schon vorstellen, wie das generell in der Gesellschaft gesehen wird, dass es verschiedene Jobs gibt, wo man die Person dann nicht mehr ernst nimmt, wenn sie vielleicht zu leicht bekleidet ist. Also sowas vielleicht wie vor Gericht.
0: Oh ja, oder so Polizisten oder so. Ja, verstehe ich. Was meint ihr denn? Wie viel Haut auf der Arbeit ist okay? Freizeitklamotten auch im Job? Ja oder nein? Schickt mal eine Sprachnachricht. 0221 567 89 111. 0 Uhr 41 haben wir es gleich. Hier ist Holly Humberstone, To Love Somebody in der Jungnacht.

Hey Leute, wo seid ihr? Hier ist die junge Nacht, 0 Uhr 49 und ich frage mich, was los bei euch ist. Es ist so ruhig heute, ist euch allen auch zu heiß? Würde ich checken, auf jeden Fall. Aber sag mal, was bei euch so geht, wenn ihr zu denen gehört, die noch wach sind. 0221 567 89 111, dann wuppen wir hier nämlich gemeinsam die Nacht, dann fällt es uns allen ein bisschen leichter vielleicht. Oliver Heldens jetzt.

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1: Um 1 Uhr mit Cedric Bies. Die USA haben sich offenbar bereit erklärt, eingefrorenes iranisches Geld in Höhe von 12 Milliarden US-Dollar freizugeben. Das meldet Iran. Beide Seiten sollen sich darauf bei den Friedensverhandlungen in der Schweiz geeinigt haben. Worin sich beide Staaten noch einig sein sollen, berichtet Marc Geisler aus unserer Nachrichtenredaktion.
2: Laut iranischen Angaben soll für die Durchfahrt von Schiffen in der Straße von Hormus ein Kommunikationskanal zwischen Teheran und Washington entstehen. Auf diese Weise soll ein erneuter Konflikt in der Meerenge vermieden werden. Das US-Finanzministerium hat bestätigt, dass Sanktionen gegen iranisches Öl für 60 Tage aufgehoben werden. Im Gegenzug will das Mullah-Regime die Zusammenarbeit mit der Internationalen Atomenergiebehörde fortsetzen. Die Gespräche zwischen dem Iran und den USA sollen nach amerikanischen Angaben in den nächsten Wochen auf Fachebene fortgesetzt werden.
1: Das Wirtschaftswachstum in Deutschland könnte deutlich geringer ausfallen als noch Anfang des Jahres gedacht. Damit rechnet der Bundesverband der deutschen Industrie. Er hat seine Prognose für das laufende Jahr gesenkt von 1% auf 0,4. Außerdem hat der Verband die Bundesregierung aufgefordert, Reformen auf den Weg zu bringen. Im Moment fehle ein politischer Plan aus der Krise. Bei der Fußball-Weltmeisterschaft ist das Spiel Frankreich gegen Irak wegen eines schweren Unwetters unterbrochen worden. Seit etwa einer Stunde beim Stand von 1:0 für Frankreich. Außerdem haben die Verantwortlichen den Zuschauerraum evakuiert. Die Menschen waren aufgefordert worden, sich im Inneren des Stadions in Sicherheit zu bringen. Bei der WM gelten klare Unwetterregeln. Wenn ein Blitz im Umkreis von 13 Kilometern rund ums Stadion einschlägt, müssen Spielfeld und Tribünen sofort geräumt werden. Deutschlands Innenverteidiger Nico Schlotterbeck will trotz seiner Verletzung bei der Fußballnationalmannschaft bleiben. Schlotterbeck hat sich im Spiel gegen die Elfenbeinküste einen Bänderriss im Sprunggelenk zugezogen und fällt mehrere Wochen aus. Sein Mitspieler Nadim Amiri sieht darin auch eine Motivation für das Team, berichtet Desiree Krause aus den USA.
3: Nadim Amiri lag beim Physiotherapeuten neben Schlotterbeck, als er die Nachricht erhielt. Er ist einfach leer, beschreibt er die Gefühlswelt seines Teamkollegen. Der Ausfall tue weh, aber sei auch noch mehr Motivation, ist bei der WM weiter zu bringen, so der Mainzer. Dass Schlotterbeck den Wunsch geäußert hat, trotzdem bei der Mannschaft zu bleiben, spricht laut Sportdirektor Rudi Völler für den Teamgeist der deutschen Fußballer. Deren abschließendes Vorrundenspiel am Donnerstag gegen Ecuador wird von Tori Penso gepfiffen. Die US-Amerikanerin ist nach Stephanie Frappart erst die zweite Schiedsrichterin, die bei einer Männer-WM zum Einsatz kommt.
1: Das Wetter. In der Nacht gibt es in Deutschland ein paar Wolken und ein paar letzte Gewitter lösen sich auf bei Temperaturen zwischen 22 und 9 Grad. Am Tag dann viel Sonne und höchstens noch ein paar lockere Wolken. Am Nachmittag kann es von der Mitte bis in den Osten Gewitter geben, die auch kräftiger ausfallen können. Die Temperaturen steigen dann wieder auf maximal 24 bis 36 Grad. Die Zeit? Es ist jetzt 1.03 Uhr.
4: 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Wir schauen auf die Straßen. A1 geht's los. Hamburg-Lübeck vor der Norderelbbrücke in beide Richtungen. 1 Kilometer Stau wegen eines Schwertransports. Die A4 Görlitz-Dresden ist zwischen Kodersdorf und Niederseifersdorf wegen Wartungsarbeiten bis 5 Uhr früh gesperrt. Die A8 Salzburg Richtung München ist zwischen Neukirchen und Bergen wegen der Nachbaustelle bis 5 Uhr dicht. Umleitung über die U6, U8 und U10. Die A44 Kassel Richtung Eisenach ist zwischen Waldkappel und Sontra West wegen Bauarbeiten bis 4 Uhr gesperrt. Die A44 Kassel Richtung Dortmund ist zwischen Soest und Werl Süd wegen Bergungsarbeiten gesperrt. Die A71 Suhl Richtung Erfurt ist zwischen Suhl, Zellamelis und Oberhof wegen Tunnelwartungsarbeiten bis 6 Uhr dicht, folgt da am besten über die U9 der Umleitung. Und Berlin, die A111 Charlottenburg, Dreieck Oranienburg ist zwischen Weidmannslusterdamm und Schulzendorfer Straße in beide Richtungen bis 5 Uhr früh wegen einer Brandschutzübung gesperrt. Kommt gut und sicher an.
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4: Moin Sie, Kerstin Breuer hier und ich glaube, wir sind uns alle einig, eine Braut sieht immer toll aus, oder? Es ist immer, auf jeden Fall an dem Tag, die schönste Frau der Welt. Jetzt habe ich aber hier meine Kollegin Annika Wasenmüller und die hat gesagt, ich weiß jetzt, wer die schönste Braut ist, die ich je gesehen habe. Und Freunde, ihr kennt sie alle. Wer es ist und warum Annika diese These aufstellt, darüber sprechen wir nach. Macklemore, Ryan Lewis, Tiffany Harris und Lost Frequencies mit Tom O'Dell. Mit dem starten wir jetzt. Hier ist Black Friday für euch in der jungen Nacht. Schön, dass ihr da seid.

0: schwebt immer noch auf Wolke 7, Leute. Ende Mai hat die ja Schauspieler Clem Turner geheiratet und jetzt am Wochenende aber endlich mal Fotos davon gepostet. Darauf haben wir doch alle gewartet. Annika Wasenmüller auf jeden Fall aus dem Junge nach. Team, du hast ja schon erzählt, dass sie die schönste Braut ist, die du je ever gesehen hast. Und dir ist vor allem das Brautkleid aufgefallen.
1: Ist natürlich auch ein Unikat, weil was sollte Dua Lipa sonst tragen? Laut Vogue 1155 Arbeitsstunden, also über 48 Tage. Ist so ein Haute-Couture-Kleid von Chanel, besteht aus 48.000 Perlen, echt natürlich, klar, 25.000 Federn. Es hatte so einen ganz tiefen Rückenausschnitt, der wie so ein Kronleuchter mit Kristallen behängt war. Ganz toll sah es aus.
0: Eieiei. Ein Teil von mir ist so, ich will auf gar keinen Fall wissen, was das kostet. Und ein anderer Teil ist so, doch, würde mich schon interessieren, was sowas kostet.
1: Es gibt jetzt keine Infos, wie teuer das Ganze war, aber es werden schon mehrere Hunderttausende gewesen sein, schätze ich. Aber ziemlich sicher nicht teurer als das Kleid damals von Kim Kardashian 2014. Die hat dafür nämlich eine 500.000 US-Dollar ausgegeben und es gilt so als eins der teuersten Kleider von Celebrities. Boah. Aber so oder so, Dua Lipa sah wahnsinnig schön aus.
0: Ja, das sowieso. Die ist ja, die kann auch einen Kartoffelsack anziehen, die Frau. Es ist ja schon so, dass Promis sich gerade mit ihren Hochzeiten dann, also ich weiß nicht, ob die das bewusst machen, aber es wirkt manchmal so, als würden die sich so gegenseitig übertrumpfen oder so. Deshalb Frage, welche Hochzeit soll das jetzt noch toppen?
1: Theoretisch. Ich frage mich aber wie. Also ich glaube, du willst wahrscheinlich auf Taylor Swift hinaus, weil es ist ja so die nächste große Star-Hochzeit mit ihr und Travis Kelce. Die sollen ja angeblich am 3. Juli heiraten. Ich bin gespannt, ob sie es toppen kann. Harry Styles und Schauspielerin Zoe Kravitz, die sind ja auch noch verlobt. Da erwarte ich mindestens genauso krasse Looks.
0: Okay, ob die Dua Lipa und Callum Turner aber überbieten können, Annika Wasenmüller aus dem Junge Nacht Pop-Team bezweifelt das.

mal eine Wassermelone ausgepackt. Kann ich empfehlen. Gute Frucht sowieso, aber bei dem heißen Wetter noch besser. Was geht bei euch? Was treibt ihr so? Warum seid ihr wach? Schickt meine Sprachnachricht 0221 567 89 111. Chris hat sich gemeldet aus dem Revierdienst. Der ist in Münster unterwegs bis 6 noch. Grüße gehen raus an dich. Sven ist erstmal in den Garten gegangen eben aus Essen. Oder doch, ich glaube, es war der Garten. In den Hof. Auf den Hof ist er gegangen zum Abkühlen. Scheint kühler zu sein als in der Butze. Ich hoffe, es geht euch gut. Passt auf euch auf. Ich habe mir heute Nachmittag so einen Kühlakku in den Nacken gelegt. War auch ganz gut mal zwischendurch. Voll schön, dass ihr am Start seid. Wir wuppen hier zusammen die Nacht jetzt mit Ijel und Jamaikan. Bam, bam. Schön, dass ihr am Start seid. 0 Uhr.

0: 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Wir schauen auf die Straßen und starten mit der A4 Görlitz Dresden. Zwischen Kodersdorf und Niederseifersdorf wegen Wartungsarbeiten bis 5 Uhr gesperrt. Die A8 Salzburg Richtung München ist zwischen Neukirchen und Bergen wegen der Nachtbaustelle bis 5 Uhr früh gesperrt. Umleitung über die U6, U8 und U10. Außerdem die A44 Kassel Richtung Eisenach ist zwischen Waldkappel und Sontra West wegen Bauarbeiten bis 4 Uhr gesperrt. Die A44 Kassel Richtung Dortmund ist zwischen Soest und Werl Süd wegen Bergungsarbeiten gesperrt. Die A71 Suhl Richtung Erfurt ist zwischen Suhl, Zellamelis und Oberhof wegen Tunnelwartungsarbeiten bis 6 Uhr gesperrt, folgt der Umleitung U9. Und Berlin, die A111 Charlottenburg, Dreieck Oranienburg ist zwischen Weidmannslusterdamm und Schulzendorfer Straße in beide Richtungen bis 5 Uhr früh wegen einer Brandschutzübung gesperrt. Kommt gut und sicher an.
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0: Hey, was geht? Kerstin Breuer hier und ich habe eben mal wieder gefragt, warum seid ihr eigentlich wach? Was treibt ihr so? 0221 567 89 111 und es gibt ja ganz viele bei euch, die immer wieder am Start sind hier in der jungen Nacht, was mega, mega cool ist und wir freuen uns da ganz doll drüber. Und manchmal melden sich aber auch neue Leute, wie zum Beispiel Jule und Ella. Die sind auch unterwegs.
2: Hi, wir sind im Kreis Kleve-Keveler unterwegs und wir machen, bei uns nennt man das OKF, Ortskontrollfahrt. Wir fahren einfach ein bisschen durch die Gegend und hören eins live. Ja.
0: Mega cool. Was kontrolliert ihr da, frage ich mich. Und vor allem, was entdeckt ihr bei dieser Kontrolle? Also falls da was Krasses bei rauskommt, Girls, meldet euch doch gern nochmal. Wir freuen uns. Kommt alle gut durch die Nacht.

0: Habt ihr manchmal auch so komplett irrationale Ängste, in die ihr euch dann so, also so wirklich so ganz, ganz wild reinsteigert und das aber so komplett unnötig? Also wirklich sowas wie, pff, dir bricht ein Nagel ab und du denkst so, er wird nie wieder nachwachsen. Comedienne Maria Ziffi checkt das. Aber irgendwie wird es dadurch nicht besser, sondern eher schlimmer bei ihr.
1: Deswegen bin ich ein bisschen verwirrt, weil ich bin jetzt also wirklich an dem Punkt, wo ich auch erwachsen werde. Erwachsen werden ist so anstrengend. Ihr versteht das nicht, doch ich sehe euch, ihr versteht das, aber es ist wirklich so anstrengend. Letztens, ich sag ehrlich, ich war duschen, ich hatte einfach Haarausfall. Ich will doch keine Glatze. Weil woher weiß ich dann, wie weit ich mein Gesicht waschen muss? Wisst ihr, was ich meine? Wo hört man auf? Wenn du die Glatze so frisch rasierst, will sie dann dir so einen Nackenklatscher geben, aber sie weiß nicht, wo der Nacken ist, deswegen haut sie auf die Glatze. Wisst ihr, weil man weiß ja nicht, wo ist denn der Nacken? Ich hab Angst vor Glatze irgendwann. Aber jetzt mal schön, hier sind echt viele Glatzköpfe. Also das muss ich ja auch mal sagen. Es ist ja nichts Schlimmes an Glatze, ist schön. Habt ihr mal meine Stirn gesehen? Das ist eine Halbglatze. Das ist eine halbe Glatze. Ja, wie bei dir, mein Maus. Ja, krass. Geheimratsecken, ne? Oder nur Ratsecken, weil geheim ist das nicht mehr.
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Donnerstag in 3 Monaten startet die Tour von Apache, Leute. Und bei dem Mann geht's so krank ab, weil das war alles so gut wie ausverkauft schon, die Konzerte. So sehr, dass es ohne Ende Zusatzshows gibt. Und für die gibt's auch noch Tickets, zum Beispiel in Frankfurt, Hannover, Düsseldorf, Hamburg. Und das ist ziemlich, ziemlich cool, denn damit knackt Apache dann dieses Jahr sogar einfach mal seine 100. Arena-Show. Mit Recht, sag ich da. Hier ist die junge Nacht mit Apache und Miami.

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1: Um 2 Uhr mit Cedric Bies. NATO-Generalsekretär Rutte reist heute in die USA. Kurz vorher hat US-Präsident Trump nochmal die europäischen NATO-Partner kritisiert. Er hat ihnen wieder mangelnde Unterstützung im Krieg gegen Iran vorgeworfen. Die USA hätten über mehrere Jahre viel Geld ausgegeben, um Europa zu beschützen. Umgekehrt seien wichtige Partner aber nicht da gewesen. Konkret hat er dabei Großbritannien, Deutschland und Italien genannt. Die Staaten hatten sich unter anderem deshalb nicht direkt militärisch an dem Angriff beteiligt, weil es dafür kein UN-Mandat gab. US-Vizepräsident Vance hat sich erstmals nach den Gesprächen mit dem Iran geäußert. Er sagte, die Gespräche seien gut vorangekommen. Sie seien eine gute Grundlage für ein endgültiges Abkommen. Patricia Wern berichtet.
2: Mehrere Aspekte seien ihm dabei wichtig. Es müsse ein Weg gefunden werden, die Straße von Hormuz offen zu halten. Zudem sei ein wichtiges Ziel, die Gefechte zwischen Israel und der Hisbollah-Miliz dauerhaft zu beenden. Es werde viel Arbeit erfordern, bis die territoriale Integrität und Souveränität des Libanon sowie die Sicherheit Israels wirklich erreicht seien. Anschließend hob der US-Vizepräsident besonders hervor, dass Teheran zugestimmt habe, wieder Inspektoren der Internationalen Atomenergiebehörde in den Iran zu lassen. Das sei der erste Schritt zur dauerhaften Denuklearisierung oder dauerhaften Beendigung eines Atomwaffenprogramms im Iran.
1: Die EU-Kommission will in Brüssel mit den Taliban über mehr Abschiebungen von afghanischen Straftätern verhandeln. Eine Sprecherin des belgischen Außenministeriums hat gesagt, dass dafür 5 Vertretern der Radikal-Islamisten eine Einreiseerlaubnis erteilt wurde. Vorher habe es eine Sicherheitsprüfung gegeben. Die Visa für die Delegation aus Afghanistan gelten außerdem nur für einen Tag und nur für Belgien, sagt die Sprecherin. In Rumänien ist die Bildung einer neuen Regierung gescheitert. 7 Wochen nach dem Sturz